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1: Um 3 Uhr mit Olaf Knapp. Angesichts der niedrigen Wasserstände in deutschen Flüssen lädt Bundesverkehrsminister Bilger für Donnerstag zu einer Fachkonferenz nach Bonn ein. Seiner Ansicht nach muss sich Deutschland wegen des Klimawandels an extrem niedrige Pegelstände gewöhnen. Aus Berlin, Birte Sönnigsen.
2: Nicht zum

0: ersten Mal sind die Pegelstände an Rhein oder Donau niedrig. In diesem Jahr sind sie aber besonders niedrig und das zu einem sehr frühen Zeitpunkt. Bilger meint, dass Maßnahmen zur Klimaanpassung deshalb immer wichtiger werden. Der Verkehrsminister will am Donnerstag mit Vertretern der Branche über Themen wie dieses sprechen. Wer genau bei dem Treffen im Ministerium dabei sein wird, ist noch unklar. Zuvor hatte NRW-Verkehrsminister Oliver Krischer von den Grünen eine Taskforce gefordert, um schnell konkrete Maßnahmen abzustimmen.
1: In Deutschland könnte es in einigen Jahren wieder einen Zivildienst geben. Die Bundesregierung bereitet dafür offenbar die Grundlagen vor. Aus der Nachrichtenredaktion Petra Mittermeier.
2: Das Bundesfamilienministerium hat laut Bild-Zeitung 23 große Verbände und Organisationen nach ihren Kapazitäten gefragt. Fast alle erklärten demnach, dass ihre Einsatzstellen bereit wären, ein vielfältiges Angebot zu machen. Die Vorbereitungen betreffen den Fall, dass Deutschland zur Wehrpflicht zurückkehrt. Falls das nötig werden sollte, müsse die Basis für einen modernen Zivildienst schon vorbereitet sein, sagte ein Sprecher des Ministeriums. Nach der Sommerpause sollen die Pläne vorgestellt werden.
1: Die Schweizer Großbank UBS muss in den USA 125 Millionen Dollar Strafe zahlen. Laut Finanzministerium geht es um Verstöße gegen das US-Geldwäschegesetz. Demnach hat die UBS versäumt, Auslandsüberweisungen im Wert von mehr als 10 Milliarden US-Dollar angemessen zu überwachen. Bereits 2018 war die Schweizer Bank in den USA zu einem Bußgeld von 14,5 Millionen Dollar verurteilt worden. 6 Wochen nach den verheerenden Erdbeben in Venezuela ist die Zahl der Todesopfer auf über 6.000 gestiegen. Laut Parlamentspräsident Rodriguez wurden inzwischen 6.125 Todesopfer gemeldet. Es würden immer noch Menschen vermisst. 2 Erdbeben der Stärken 7,2 und 7,5 hatten Venezuela am 24. Juni im Abstand von nur 39 Sekunden erschüttert. Neben tausenden Todesopfern wurden auch fast 17.000 Menschen verletzt. Das Wetter in Deutschland. Nachts gebietsweise trocken, gelegentlich Schauer und Gewitter. Tiefstwerte 23 bis 14 Grad. Am Tage wechselnd wolkig, vermehrt kräftige Gewitter mit Starkregen und Hagel. Zum Teil besteht Unwettergefahr. Höchstwerte 24 Grad auf den Ostseeinseln bis maximal 38 Grad in Niederbayern. Es ist 3.03 Uhr.
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1: Um 4 Uhr mit Olaf Knapp. Die Pegelstände des Rheins in Nordrhein-Westfalen sinken weiter. Experten rechnen für Donnerstag und Freitag mit drastischen Tiefständen infolge der Trockenheit und Hitze. Der Bundesverband der deutschen Binnenschifffahrt hat auf einen erheblichen Mehraufwand und höhere Kosten hingewiesen. Viele Schiffe seien mit weniger als einem Viertel der sonst üblichen Zuladung unterwegs. Um über mögliche Maßnahmen zu sprechen, hat Bundesverkehrsminister Bilger für Donnerstag zu einer Fachkonferenz nach Bonn eingeladen.
2: Also wir können die Fahrrinnen tiefer ausbauen. Wir haben aber auch im Bundesverkehrsministerium ein Programm für die Umrüstung von Binnenschiffen, sodass man dann auch schiffsseitig besser umgehen kann mit solchen Situationen. Und über alles Weitere können wir sehr gerne am Donnerstag bei diesem Spitzengespräch sprechen.
1: Bundesverkehrsminister Bilger. Die Bundesregierung bereitet laut einem Bericht der Bild-Zeitung die Grundlagen für einen neuen Zivildienst vor.

0: Das Familienministerium habe in den vergangenen Monaten Verbände und Organisationen befragt, welche Kapazitäten sie im Falle der Wiedereinführung zur Verfügung stellen könnten. Im Falle einer Reaktivierung der Wehrpflicht sind die Verbände demnach bereit, Wehrdienstverweigern ein vielfältiges Angebot zu machen. Das Vorhaben soll nach der Sommerpause offiziell vorgestellt werden. 4 Menschen sind am Abend in Köln durch Schüsse auf offener Straße zum Teil schwer verletzt worden. Laut Polizei waren zuvor mehrere Menschen in Streit geraten. Die Verletzten kamen ins Krankenhaus. Zahlreiche Polizisten sind weiterhin im Einsatz. Die Hintergründe der Tat im Stadtmülheim sind bislang unklar. Nach dem gescheiterten Investorenplan hat die UEFA den Druck auf FIFA-Präsident Infantino erhöht und mit rechtlichen Schritten gedroht. Außerdem haben erste nationale Verbände ihre Unterstützung für eine Wiederwahl Infantinos an die Spitze der FIFA zurückgezogen. Aus der Nachrichtenredaktion Michael Nenzer.
1: Wie mehrere britische Medien berichten, hat der Europäische Dachverband Infantino aufgefordert, sämtliches Material im Zusammenhang mit dem zurückgezogenen Investorenvorhaben sicherzustellen. Die UEFA befürchtet, er und seine Geschäftspartner könnten Beweise vernichten. Währenddessen hat der walisische Fußballverband als erster Nationalverband seine Unterstützung für Infantinos geplante Wiederwahl 2027 zurückgezogen. Als Gründe nannte Wales mangelnde Transparenz, Führungsdefizite und einen Vertrauensverlust.
0: Das Wetter in Deutschland. Am Tage wechselnd wolkig, vermehrt kräftige Gewitter mit Starkregen und Hagel, zum Teil Unwettergefahr, Höchstwerte 24 Grad auf den Ostseeinseln bis 38 Grad in Niederbayern. Am Mittwoch zeitweise heiter, später Schauer und Gewitter 22 bis 35 Grad. Donnerstag freundlich oder wolkig, teils Gewitter bis 32 Grad. Es ist 4.03 Uhr.
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1: Um 5 Uhr mit Olaf Knapp. Ungarns einziges Atomkraftwerk kann trotz historisch niedriger Pegelstände der Donau vorerst in Betrieb bleiben. Laut Regierung ist es Ingenieuren gelungen, die erforderliche Kühlwassermenge zu reduzieren. In Rumänien dagegen droht eine Energiekrise, wie Südosteuropa-Korrespondent Clemens Fehrenkotte berichtet.
2: Dort gibt es auch ein Kernkraftwerk. Dort ist die Wasserversorgung für die Kühlung der Reaktoren gefährdet durch den sehr, sehr niedrigen Wasserstand. Und dann hat heute Mittag eine Einheit der rumänischen Marine eine kontrollierte Sprengung nördlich von einem Kernkraftwerk durchgeführt, um Gesteinsmassen aufzuschütten, um so eine Art Staumauer zu bilden, damit dieses Kernkraftwerk noch versorgt werden. Also das sind die drastischsten Maßnahmen im Augenblick, die zeigen, wie schwer diese Krise ist und wie sehr auch vieles gegenwärtig von wenigen Zentimetern Wasserpegel abhängt.
1: Nach dem Massenandrang von Flüchtlingen auf die spanische Exklave Ceuta beraten heute die EU-Innenminister in einer Videokonferenz über die Konsequenzen. In der vergangenen Woche hatten Zehntausende Menschen von Marokko aus, teilweise schwimmend, Ceuta erreicht. Katrin Schirwagen aus der Nachrichtenredaktion erklärt, was genau die Minister besprechen wollen.
3: Es geht vor allem darum, wie die EU ihre Außengrenzen künftig besser schützen kann. Und es geht um die Frage, was man gegen Falschmeldungen in den sozialen Medien tun kann, denn die sollen mitverantwortlich sein für den Ansturm auf Ceuta. Die Krise dort hatte in der EU einen Streit ausgelöst.

0: Mehrere Länder werfen Spanien vor, durch falsche Signale in der Einwanderungspolitik die Lage mitverschuldet zu haben. Heute wird es also auch darum gehen, die diplomatischen Spannungen abzubauen.
1: In der Rentendebatte hat Unionsfraktionschef Frei erneut vor einem Scheitern gewarnt. Dem Sender Welt TV sagte der CDU-Politiker bei der geplanten Abschaffung der abschlagsfreien Rente nach 45 Beitragsjahren gebe es keinen Verhandlungsspielraum. Zuvor hatten die drei ostdeutschen CDU-Ministerpräsidenten gefordert, die sogenannte Rente mit 63 beizubehalten. Unterstützung kam von den SPD-Ministerpräsidenten und Ministerpräsidentinnen aus Brandenburg, Mecklenburg-Vorpommern, Bremen und im Saarland. Schwere Waldbrände haben im Nordwesten der USA hunderte Häuser zerstört. Die Behörden riefen etwa 65.000 Bewohner der Stadt Spokane im Bundesstaat Washington auf, sich in Sicherheit zu bringen. Nach Angaben der Feuerwehr wüten in der Region 16 große Feuer. Der Gouverneur von Washington, Ferguson, rief den Ausnahmezustand aus. Das waren die Nachrichten. Das Wetter in Deutschland. Am Tage ist es wechselnd wolkig. Es gibt vermehrt kräftige Gewitter mit Starkregen und Hagel, Unwettergefahr. Höchstwerte 24 Grad bis 38 Grad in Niederbayern. Es ist 5.03 Uhr.
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1: Sechs Uhr, guten Morgen. Die Nachrichten des Bayerischen Rundfunks mit Peter Veit. Die Übersicht. Bundesregierung plant offenbar für möglichen neuen Zivildienst. Verkehrsminister Bilger fordert mehr Vorsorge gegen Niedrigwasser. Deutsche Wasserspringer holen Gold und Silber bei Schwimm-EM. Das Wetter, viel Sonne, später Gewitter möglich bei 33 bis 39 Grad. Berlin. Die Bundesregierung bereitet laut einem Bericht die Grundlagen für einen neuen Zivildienst vor. Wie die Bild-Zeitung schreibt, hat das Familienministerium in den vergangenen Monaten 23 große Verbände und Organisationen befragt, welche Kapazitäten sie im Fall der Wiedereinführung zur Verfügung stellen könnten. Ein Ministeriumssprecher bestätigte der Zeitung die Pläne. Sollte die Wehrpflicht reaktiviert werden, sind die Verbände demnach bereit, Wehrdienstverweigerern ein vielfältiges Angebot zu machen. Das Ministerium will das Vorhaben nach der Sommerpause offiziell vorstellen. Osterhofen. Der neue Bundesverkehrsminister Bilger will sich dafür einsetzen, dass Wasserstraßen trotz der Folgen des Klimawandels weiter genutzt werden können. Angesichts der niedrigen Pegelstände an wichtigen Flüssen wie Rhein und Donau soll übermorgen bei einer Fachkonferenz über Maßnahmen beraten werden. Bei einem Besuch im Landkreis Deggendorf sagte Bilger dem BR, derzeit gebe es keine Versorgungsengpässe. Sollte die Situation anhalten, brauche es aber Vorsorge. Es gehe um Klimaanpassung, so der CDU-Politiker. Im Herbst soll zwischen Deggendorf und Vilshofen der Donauausbau beginnen. Güterschiffe sollen bei Niedrigwasser tiefer ins Wasser eintauchen können. Derzeit laufen die Vorbereitungen. Brüssel. Die EU-Innenminister kommen heute wegen der Migrationskrise in der spanischen Clave Ceuta zu einer Dringlichkeitssitzung zusammen. Vor dem virtuellen Treffen drängt unter anderem Österreich auf Asylverfahren in Staaten außerhalb der Europäischen Union.

0: Innenminister Kana sagte der Welt, Ziel sei, Bilder wie in Ceuta und Tote im Mittelmeer zu verhindern. Der CSU-Europapolitiker und Chef der Europäischen Volkspartei Weber forderte Spanien außerdem zu einer Kehrtwende in der Migrationspolitik auf. In der vergangenen Woche hatten bis zu 60.000 Menschen von Marokko aus die spanische Exklave Ceuta erreicht. Die meisten sind mittlerweile nach Marokko zurückgekehrt. Bislang wurden laut Behörden 72 Leichen geborgen. Doha. Die jüngsten Angriffe Israels im Gazastreifen sind von Staaten aus der Region kritisiert worden. Katar, Ägypten und die Türkei vermitteln in dem Konflikt zwischen Israel und der islamistischen Hamas. Die Länder erklärten, die Angriffe verschärften das Leid der Zivilbevölkerung. Israel müsse die Bedingungen des Waffenruheabkommens einhalten. Bei den Luftangriffen auf den Gazastreifen wurden am Wochenende nach palästinensischen Angaben mindestens 17 Menschen getötet, darunter 2 Kinder. München. In Bayern sind mittlerweile mehr als 220.000 Balkonkraftwerke in Betrieb. Das geht aus aktuellen Zahlen des Marktstammdatenregisters hervor. Die Zahlen deuten darauf hin, dass zuletzt nicht ganz so viele Balkonkraftwerke installiert wurden wie im vergangenen Jahr. Balkonkraftwerke sind beliebt, weil sie verhältnismäßig günstig sind und Mietern oder Eigentümern ermöglichen, eigenen Strom zu erzeugen. Für die Stromversorgung in Bayern spielen sie aber nur eine untergeordnete Rolle. Paris. Deutsche Wasserspringer haben bei der Schwimm-Europa-EM weitere Medaillen geholt. Überraschend gewannen Lou Massenberg und Jonathan Schauer den Titel im Synchronwettbewerb vom 3-Meter-Brett. Das Duo aus Halle-Saale erreichte Gold vor den Wasserspringern aus Russland und Italien. Wenig später gewann Pauline Pfeiff für ihre 5 Sprünge aus 10 Metern Höhe die Silbermedaille. Das Wetter in Bayern: viel Sonne bei maximal 33 bis 39 Grad. In Unterfranken örtlich Schauer, später am Tag auch kräftige Gewitter möglich, vor allem an den Alpen und am Bodensee. In der kommenden Nacht meist klar, vereinzelt Gewitter in Teilen Frankens. Tiefstwerte zwischen 22 und 16 Grad. Die Aussichten: morgen zunehmend bewölkt und mehr Niederschläge, am Donnerstag dann von den Alpen bis Niederbayern Schauer und Gewitter. Soweit die Nachrichten. 6.05 Uhr. Die Verkehrsmeldungen: es gibt nur einen normalen Verkehr auf den Fernstraßen in Bayern. So viel vom Service.
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2: Mit der Nora Kaltenbeck an diesem heißen Dienstag. Ich wünsche Ihnen einen schönen guten Morgen. Wir haben heute im Heimatspiegel wieder viel Volksmusik aus Franken und der Oberpfalz für Sie. Und wir starten gleich, und zwar mit der altfränkischen Blasmusik Kulmbach. Die spielt uns einen Galopp.

Das Duo Tedesco war das mit dem Traudei-Burschen. Davor haben wir die Mömbriser Sängerin gehört mit Wandern lieb ich für mein Leben. Hier im Heimatspiegel auf BR Heimat. Wir haben heute den 4. August und schauen einmal aufs Kalenderblatt, was war da in der Vergangenheit so los an am 4. August. Weit zurück ins Jahr 1329, da wird Bayern geteilt, im Hausvertrag von Pavia nämlich. Da erhält Ludwig der Bayer Oberbayern und Gebiete nördlich von Regensburg und die Erben seines Bruders Rudolf, die erhalten die Oberpfalz und die Rheinpfalz. Im Jahr 1951 wird das Kraftfahrbundesamt gegründet und im Jahr 1964 beginnt im Ostteil Berlins der Bau des Fernsehturms. Der ist mit knapp 370 Metern heute das höchste Bauwerk Deutschlands. Und herzlichen Geburtstag allen, die heute Geburtstag haben. Heute hat auch der frühere US-Präsident Barack Obama, der wird 65. Und im Heimatspiegel macht der Hans Hader mit den Schönfelder Musikanten weiter und dem Fini-Ländler.

Die Scharadwanzen waren das mit Letzomen Sommerfjell. Davor haben wir den Andrea Dö gehört an der Gitarre mit dem Altspitzer der Schottisch hier im Heimatspiegel auf BR Heimat. Wie geht's weiter mit dem historischen Bahnhofsgebäude von Bad Kissingen? Die Deutsche Bahn als Eigentümerin, die sucht aktuell nach möglichen Nutzungen und nach Mietinteressenten. Und dabei bekommt sie Unterstützung von der Stadt Bad Kissingen. Die will das Areal nämlich voranbringen. Und das ist auch nötig, denn das Gebäude aus dem Jahr 1871 in der Weltkulturerbestadt, das war in seiner Hochzeit ein Schmuckstück, aber derzeit ist es weit davon entfernt. Es bröckelt an allen Enden. Drinnen ist fast überall Leerstand auf zwei Stockwerken und auch das wohl einmalige frühere Fürstenzimmer steht leer. Die Deutsche Bahn will jetzt prüfen, ob sie den Bahnhof ins Förderprogramm zukunftsfähiger Bahnhof aufnehmen kann. Dafür braucht es aber eben den Nachweis von möglichen Mietern oder Mieterinnen, damit es weitergehen kann. Gastronomie, Gewerbe, Praxisflächen oder auch Wohnen. Und Interessierte können sich bei der Stadt Bad Kissingen melden. Und im Heimatspiegel hören wir jetzt den Stefan Schletterer mit Übermut.

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Die Wiesenthaler Musikanten waren das mit dem Schulmeister Dreher. Davor haben wir die Dannengründler Musikanten gehört mit dem Donaugegelmarsch und davor noch dem Brander Vierksanghaus Eckental hier im Heimatspiegel auf BR Heimat. Wir haben es 6.30 Uhr und schauen aufs Wetter. Die vergangene Nacht, die war jetzt eher nicht so erfrischend in weiten Teilen Bayerns. Wir haben teils jetzt schon wieder über 20 Grad, zum Beispiel in Würzburg in Unterfranken. Da ist es am wärmsten heute früh, 23 sind's da. In Hof in Oberfranken hat's auch schon 21 Grad. Am kühlsten heute früh, da war's in Oberstdorf im Allgäu bei 14 Grad und überall ist es bewölkt. Viele Wolken halten sich in Bayern bis zum Vormittag. Ja, vor allem in Teilen Frankens. In Unterfranken sind auch gewitterige Schauer möglich. Ansonsten wird es dann sonnig oder locker bewölkt. Ab dem Nachmittag kann es dann vermehrt teils kräftige Schauer und Gewitter geben, vor allem an den Alpen und am Bodensee. Und heute wird noch einmal ein Hitzetag. Bei Höchstwerten zwischen 33 Grad in manchen Alpentälern und 39 Grad rund um Regensburg und örtlich im fränkischen Flachland. Die Nacht wird dann teils klar, teils wolkig und vor allem in Teilen Frankens und auch im Norden Schwabens ziehen gebietsweise Regen und auch wieder teils kräftige Gewitter durch, bei Tiefstwerten zwischen 16 und 22 Grad. Und die Aussichten? Es wird wieder kühler im Lauf der Woche. Morgen gibt's mehr Wolken als Sonne und im Tagesverlauf bilden sich einzelne örtlich kräftige Schauer und Gewitter, vor allem im Süden. Der Donnerstag bringt von den Alpen bis Niederbayern Schauer und Gewitter. Sonst ist es meist trocken und vor allem in Franken öfter sonnig. Am Freitag gibt's dann an den Alpen und am Inn vereinzelt Regen oder Gewitter. Und sonst ist es trocken mit Sonne und Wolken. Tagsüber werden's morgen am Mittwoch 29 bis 36 Grad, am Donnerstag dann bis 31 und am Freitag dann bloß noch bis 29 Grad. Und in den Nächten liegen wir zwischen 16 und 20 erst noch und am Freitag dann zwischen 10 und 17 Grad.

Das Zabelsteiner Seitenspiel war das mit dem Rosenholzlandler. Davor haben wir Philamenka gehört mit Durch Schwarzachtal und davor noch die Küpser Volksmusikanten mit Zauberer Madler. Hier im Heimatspiegel auf BR Heimat. Ein schöner guten Morgen wünscht heute dazu die Nora Kaltenbeck. Am Landgericht Bamberg, da startet heute der Prozess gegen zwei Männer wegen groß angelegten Betrugs. Den beiden Rumänen wird Computersabotage vorgeworfen und gewerbs- und bandenmäßiger Betrug in 416 Fällen. Sie sollen nämlich Teil einer Bande gewesen sein, die 170 Amazon-Konten von Händlern unbemerkt übernommen hat. Ab März 2022 war es und dafür hatten sie Phishing-E-Mails benutzt. Und über diese Händlerkonten haben sie dann fleißig Bestellungen angenommen und zum Beispiel Fernseher oder Spielkonsolen verkauft. Ja, das Geld haben sie genommen, aber die Waren nie geliefert. Der Schaden liegt bei rund 200.000 Euro. Das Ermittlungsverfahren, das wurde von der Generalstaatsanwaltschaft Bamberg, Zentralstelle Cybercrime Bayern, geführt. Und im Heimatspiegel macht die Fichtelgebirgsmusik weiter mit Anhand seiner.

Die Effeltricher Musikanten waren am Waldesrand unterwegs, so hieß der Stückler gerade eben. Und davor haben wir den Wiesauer Trachtengesang gehört mit Komke einer Mabu im Heimatspiegel hier auf BR Heimat, heute am 4. August. Glückwunsch an alle, die Johannes heißen. Sie haben nämlich heute Namenstag. Und die großen christlichen Kirchen gedenken heute des Namenspatrons, des heiligen Jean-Marie Baptiste Vianney. Der Name Jean, zu Deutsch eben Johannes, stammt aus dem Hebräischen und bedeutet Gott ist gnädig. Und Jean wurde im Jahr 1786 bei Lyon in einer Bauernfamilie geboren und wurde Priester und anschließend Pfarrer. Seine Gemeinde, in der zuvor schlimme Sitten herrschten, konnte er bekehren. Er gründete Schulen, heilte Kranke und viele Menschen pilgerten schließlich zu ihm. Die große Bekanntheit, die belastete ihn aber. Er wurde krank und starb schließlich an Erschöpfung am 4. August im Jahr 1859. Und 1925 wurde Jean-Marie Vianney heilig gesprochen und wurde zum Patron aller Pfarrer. Zu seinem Ort des Wirkens in der Nähe von Lyon pilgern auch in den letzten Jahren noch hunderttausende Menschen. Und im Heimatspiegel machen die Bonader Boom weiter, die spielen uns den Walzer in Moll.

Der Galopp zum Antritt war das, gespielt von den Langenbacher Volksmusikanten. Und davor haben wir Boxgalopp gehört. Die haben sozusagen singen lassen. Drei Kroa hieß das Stückler und davor noch die Bonader Boom. Und damit haben wir es kurz vor sieben. Jetzt folgen gleich die Nachrichten hier auf BR Heimat. Und danach geht's weiter mit dem Heimatspiegel aus Franken.

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1: Uhr, guten Morgen. Die Nachrichten des Bayerischen Rundfunks mit Peter Veit. Die Übersicht. Bundesregierung prüft offenbar Grundlagen für neuen Zivildienst. Unionsfraktionschef Frei sieht keinen Verhandlungsspielraum bei Rente mit 63. Einen Monat nach der Messerattacke in Schongau hat das zweite Mädchen die Klinik verlassen. Das Wetter viel Sonne, später Gewitter möglich bei 33 bis 39 Grad. Berlin. Die Bundesregierung bereitet offenbar die Grundlagen für die Einführung eines neuen Zivildienstes vor. Das berichtet die Bild-Zeitung. Demnach sagte ein Sprecher des Familienministeriums, falls die Wehrpflicht einmal nötig werden sollte, müsse man vorbereitet sein. Das Ministerium hat dem Bericht zufolge bereits 23 große Verbände und Organisationen befragt, welche Kapazitäten sie für Wehrdienstverweigerer zur Verfügung stellen könnten. Offiziell will das Ministerium die Pläne nach der Sommerpause vorstellen. Berlin. Die niedrigen Pegelstände der Flüsse hierzulande könnten das Wirtschaftswachstum ausbremsen. Das befürchtet das Institut der deutschen Wirtschaft und warnt sogar vor einer möglichen Rezession. Sollten die Schiffe auf dem Rhein für längere Zeit nur wenig Waren transportieren können, prognostiziert IW-Experte Schäfer in einem Interview Lieferengpässe. 2018 hatte eine ähnliche Situation, das Wachstum demnach um etwa 0,4 Prozentpunkte gedrückt. Berlin. Der neue Unionsfraktionschef Frei hat Forderungen nach Änderungen bei der Rentenreform zurückgewiesen. Bei der geplanten Abschaffung der abschlagsfreien Rente nach 45 Beitragsjahren gebe es keinen Verhandlungsspielraum, sagte Frei dem Sender Welt TV. Sonst könne das gesamte Reformpaket scheitern. Frei sagte, er sehe nicht, warum Bundestagsabgeordnete oder Ministerpräsidenten zu klügeren Entscheidungen kommen sollten als die Rentenkommission. Maskat. In der Straße von Hormus ist vor der Küste des Omans erneut ein Schiff angegriffen worden. Das meldete die britische Behörde zur Sicherheit der Schifffahrt, ohne Angaben zu Schäden oder Verletzten zu machen. Unklar ist auch, wer den Frachter attackiert hat. US-Präsident Trump hatte gestern den Iran zu neuen Verhandlungen aufgefordert. Sie seien die letzte Chance, um eine Eskalation der US-Angriffe zu vermeiden, drohte er. Trump pocht darauf, die Straße von Hormuz zu öffnen. Vom iranischen Regime hieß es allerdings,

0: Aktuell werde nicht mit den USA verhandelt. Es gebe Gespräche mit dem Oman. Schongau. Gut einen Monat nach der Messerattacke an einem Gymnasium in der oberbayerischen Stadt sind keine Verletzten mehr im Krankenhaus. Wie die Generalstaatsanwaltschaft mitteilte, hat eine weitere 13-Jährige mittlerweile die Klinik verlassen. Sie war bei dem Angriff schwer verletzt worden. Der 16-jährige mutmaßliche Täter sitzt in Untersuchungshaft. Die Behörden ermitteln wegen versuchten Mordes. Sie sehen Hinweise auf ein extremistisches Motiv. Der Jugendliche soll bei der Tat am 8. Juli mit einer Pistole geschossen haben, die dann aber versagte. Außerdem wurde ein Messer sichergestellt. Indem Mitschüler erste Hilfe leisteten, retteten sie wohl einem der Mädchen das Leben. Lehrkräfte und Beamte überwältigten den mutmaßlichen Täter. Das Wetter in Bayern. Viel Sonne bei maximal 33 bis 39 Grad. In Unterfranken örtlich Schauer, später am Tag auch kräftige Gewitter. Vor allem an den Alpen und am Bodensee. In der kommenden Nacht meist klar, vereinzelt Gewitter in Teilen Frankens. Tiefstwerte zwischen 22 und 16 Grad. Die weiteren Aussichten? Morgen zunehmend bewölkt und mehr Niederschläge, am Donnerstag dann von den Alpen bis Niederbayern Schauer und Gewitter. Die Zeit 7.04 Uhr. Die Verkehrsmeldungen. Auf der A6 Pilsen Richtung Nürnberg ist die Ausfahrt Wernberg-Ost blockiert, dort brennt ein LKW. A9 Berlin Richtung Nürnberg, die Einfahrt Lauf ist wegen Bauarbeiten gesperrt. A995 Kreuz München-Süd Richtung München, zwischen dem Kreuz München-Süd und Unterhaching 7 Kilometer stockender Verkehr wegen Bauarbeiten. Und B12 Lindau Richtung Kempten, zwischen Hellengerst und Waltenhofen ein Unfall. Soweit die Verkehrsübersicht.
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2: An diesem Dienstag wünscht Ihnen dazu die Nora Kaltenbeck einen schönen guten Morgen. Im Heimatspiegel, da reden wir gleich drüber, wie man bei Hitze da kühlen kann, wo es die Leute dringend brauchen. Dafür sind wir in Unterfranken unterwegs. Und um kurz nach halb geht's um einen kleinen Helfer, ebenfalls aus Unterfranken, der uns dabei unterstützt, Vögel am Gesang zu erkennen und noch viel mehr. Und dazu haben wir weiter viel Volksmusik aus Franken und der Oberpfalz für Sie heute im Heimatspiegel. Und da geht's jetzt los mit die Körnier Ruxer und Wenn die Böschle nackert sind.

0: Der Norbert Lodes war das mit seinen Jura-Musikanten und dem Sautanz. Davor haben wir die Markt Leutner Rosbuddenboom gehört mit Auf dem Bergnauf hier im Heimatspiegel auf BR Heimat. Es ist also heute schon wieder so eine Hitze bis 39 Grad bei uns in Bayern. Und zu viel von der Hitze, das kann ja die Gesundheit gefährden, gerade bei kleinen Kindern oder bei älteren Menschen. In Unterfranken, Bayerns heißester Region, hat ein Rechercheteam des BR, also des Bayerischen Rundfunks, zusammen mit der Tageszeitung Mainpost Ads recherchiert und die Ergebnisse, die sind alarmierend. Seniorenheime liegen nämlich besonders häufig in Hitze-Hotspots, also da, wo es besonders heiß ist. Und da gibt's verschiedene Möglichkeiten, damit umzugehen.
1: Das Juliusspital Seniorenstift in der Würzburger Innenstadt. Bei der 93-jährigen Irmgard Frank im 5. Stock wird's in Hitzeperioden sehr warm. Jetzt hat man hier aber nachgerüstet mit mobilen Klimageräten.
2: Deswegen ist es eigentlich aushaltbar hier oben, oder? Genau. Und wenn nicht, dann gibt's natürlich auch noch andere Maßnahmen, die wir machen können.
1: Viele Seniorenheime tun, was sie können gegen die Hitze. Sie müssen mit den Bedingungen vor Ort umgehen. Den baulichen Voraussetzungen, aber auch mit der Lage. Denn die ist ein Riesenfaktor, wie eine gemeinsame Datenrecherche des BR mit der Tageszeitung Mainpost ergeben hat. Mehr als die Hälfte der 160 untersuchten Seniorenheime in Unterfranken liegt in Hitze-Hotspots. Dort war es im Durchschnitt in den vergangenen Jahren deutlich wärmer als im Rest der Region. Besondere Hitze, also ausgerechnet dort, wo Menschen leben, die ihr nicht ausweichen können. Zu den Folgen von Hitze für die Gesundheit forscht Dr. Elge Hertig an der Uni Augsburg.
3: Und gerade ältere Menschen haben eben häufig auch Herz-Kreislauf-Vorerkrankungen, also sind sowieso schon vorbelastet und dann kommt dieser Hitzestress obendrauf und das ist dann sehr gefährlich.
1: Ortswechsel, Elsenfeld im Landkreis Miltenberg. Auch hier hat das Rechercheteam einen Hitze-Hotspot entdeckt. Und auch hier leben 68 Seniorinnen und Senioren. Doch die Einrichtung, ein Neubau von 2022, hat sich gewappnet, erklärt Geschäftsführer Bruno Bernhard.
4: Die Kühlanlage funktioniert folgendermaßen. In jeder Geschossdecke liegen Rohrleitungen, wo das Kühlwasser durchgeleitet wird.
1: So kann man die Temperatur im Gebäude auf 26 Grad runterkühlen, auch in extremen Hitzeperioden. Die Kühlanlage vom Eigentümer der Einrichtung selbst finanziert. 200.000 Euro aus eigener Tasche.
5: Sehr gut.
1: Für viele Einrichtungen, wie etwa das Juliusspital Seniorenstift in Würzburg, ist so eine Investition nicht leistbar und baulich schwierig nachzurüsten, sagt Oberpflegamtsdirektor Carsten Eck.
6: Wenn Sie in einem chronisch unterfinanzierten Bereich sind, dann wird es schwierig, da irgendwelche Eigenmittel aufzubringen. Also von daher wird da nichts passieren. Eine 100%ige Förderung von Klimaschutzmaßnahmen wäre extrem wünschenswert.
1: Neben mobilen Klimageräten und Rollos kommen hier einfachere Methoden zum Einsatz. Kühle Getränke, leichte Bewegungsangebote werden in die Morgenstunden verlegt. Das Personal animiert zu Spaziergängen durch den heimeigenen Garten. Auf Nachfrage beim Bayerischen Gesundheitsministerium heißt es, Modernisierungsmaßnahmen für Hitzeschutz fördert der Freistaat bereits. Ansonsten sei der Träger der Einrichtung verantwortlich. Ein Ministeriumssprecher erklärt,
7: davon abgesehen können Maßnahmen zum Hitzeschutz in Pflegeeinrichtungen als betriebsnotwendige Investition auf die Bewohnerinnen und Bewohner umgelegt werden.
1: Die Sommer werden heißer. Und das wird zur Gefahr, gerade für ältere Menschen. Die zu schützen, kostet.
0: Caroline Hasenauer war das mit den Möglichkeiten, wie man der Hitze in Seniorenheimen entgegenwirken kann. Und im Heimatspiegel geht's musikalisch weiter mit dem fränkischen Zirchduo Sepp und Paul und der Sternpolka.

Der Bohrische aus der Dux war das, gespielt von Laura und Franz Berwind. Davor haben wir die Blecherne Seitenkörten mit und Wenni mit meinem Weiberl hier im Heimatspiegel auf BR Heimat. Harry ist wieder da. Harry, das ist eine griechische Landschildkröte. Die war wohnhaft in Opfenbach im Kreis Lindau und vor sage und schreibe 4 Jahren der Besitzerin entlaufen. Und etzer, 4 Jahre nach seinem Verschwinden ist Harry wohlbehalten wieder aufgetaucht. Und wo? Wo war der Harry? Am Meer vielleicht? In den Bergen? Auf Weltreise? Nein, gefunden haben sie ihn in der Nachbarschaft von seinem Zuhause. Ein Radfahrer hat den Harry jetzt beim Überqueren einer Straße entdeckt und fand die Besitzerin in einer nahegelegenen Siedlung. Ja, wer weiß, für den Harry war das wahrscheinlich eine Weltreise. Und im Heimatspiegel geht's weiter mit dem Trubachtaler Trio und einer Polka.

Paul Mayer mit seiner Winkelheider Musik war das und dem Etzelwanger Schottisch. Und davor haben wir die Schroller-Musikanten gehört mit dem Friedensbotschaft-Walzer und davor noch die Donhausener Boom und eine Polka hier im Heimatspiegel auf BR Heimat. Wir haben 7.30 Uhr genau und schauen aufs Wetter. Derzeit meldet Auerbach in der Oberpfalz stark bewölkte 19 Grad und Tutzing am Starnberger See in Oberbayern fast wolkenlose 20. In Teilen Frankens halten sich an diesem Dienstagvormittag Wolken. Es sind auch gewitterige Schauer möglich. Ansonsten wird's sonnig oder locker bewölkt in Bayern. Ab Nachmittag kann es dann vermehrt teils kräftige Schauer und Gewitter geben, vor allem an den Alpen. Und heute wird's noch einmal so richtig heiß, bis zu 33 Grad in manchen Alpentälern und bis 39 Grad rund um Regensburg und im fränkischen Flachland teilweise. Die Nacht wird teils klar, teils wolkig und vor allem in Franken oder auch im Norden Schwabens können Regen und teils kräftige Gewitter durchziehen bei Tiefstwerten zwischen 16 und 22 Grad. Und die Aussichten? Abkühlung ist in Sicht. Morgen gibt's mehr Wolken als Sonne und im Tagesverlauf einzelne örtlich kräftige Schauer und Gewitter, vor allem im Süden. Der Donnerstag, der bringt von den Alpen bis Niederbayern Schauer und Gewitter, sonst ist es meist trocken und vor allem in Franken öfter sonnig. Und am Freitag dann an den Alpen und am Inn vereinzelt Regen oder Gewitter und sonst ist es trocken mit Sonne und Wolken. Und tagsüber werden es morgen noch einmal 29 bis 36 Grad, dann am Donnerstag bis 31 und am Freitag bis 29 Grad, also an den Tagen. Und in den Nächten liegen wir bei 16 bis 20 und am Freitag dann bei 10 bis 17 Grad.

0: Der fränkische Musikantenmarsch war das, gespielt von der Stadtkapelle Velden. Davor haben wir den Stahner Dreigesang gehört und Fränkisch Blech mit dem Landsturmmarsch hier im Heimatspiegel auf BR Heimat. Einen schönen guten Morgen wünscht dazu heute die Nora Kaltenbeck. Wenn in der Früh und am Abend draußen die Vögel so zwitschern, dann tut sich der ein oder die andere schwer, welcher Vogel genau denn da jetzt singt, wenn's nicht gerade die Amsel ist. Und da können Apps am Handy helfen. Da nimmt man dann einfach den Gesang auf vom Vogel und die App sagt einen dann, welcher Vogel da singt. Eine neue solche App kommt jetzt aus Unterfranken. An der Uni Würzburg hat ein Team gemeinsam mit der TU Chemnitz und mit Rangern aus dem Nationalpark Bayerischer Wald die App BirdNet Live entwickelt. BirdNet Live. Und die erkennt nicht nur Vögel, sondern fast 10.000 Tierarten an ihren Stimmen. Und ohne, dass es Internet braucht. Wie gut das in der Praxis funktioniert, das hat Lukas Hart getestet, zusammen mit einem echten Vogelstimmenkenner.
1: Vor einem Waldstück am Ortsausgang von Remlingen hält Stefan Kneitz inne und lauscht.
2: Stieglitz, Stieglitz. Der singt seinen Namen oder ruft seinen Namen, der Stieglitz oder Distelfink.
1: Der Leiter der ornithologischen Arbeitsgruppe im Naturwissenschaftlichen Verein Würzburg kennt die Gesänge der heimischen Vögel in- und auswendig. Eine neue App soll das jetzt auch können. Vogelstimmen mit Hilfe von KI in Echtzeit erkennen, auch offline.
2: Und jetzt hört man so Zitze, Zitze oder Zitzebe, Zitzebe. Das ist tatsächlich auch Gesang jetzt von dieser Kohlmeise. Also die App müsste es dann auch können.
1: BirdNet Live, so heißt die App. Aber hält sie auch, was sie verspricht? Ornithologe Stefan Kneitz will es testen. In der App drückt er auf das rote Mikrofonsymbol.
2: Sie haben gerade den Ruf der Rabenkrähe gehört. Zeigt es also an mit einer Sicherheit von 73%. Stimmt auf jeden Fall, kra, kra, eindeutig.
1: Auf dem Bildschirm ploppt ein Bild auf. Die Rabenkrähe. Ihren sehr markanten Ruf würden wahrscheinlich auch Laien noch gerade so erkennen. Aber wie sieht es aus mit den schwierigen Lauten?
2: Jetzt hört man tak, tak, tak, so wie zwei Kieselsteine, die aufeinander klopfen. Das ist ein Kontaktruf, kein Gesang. Die App hat ihn erkannt und hat gesagt, Mönchsgrasmücke. Stimmt.
1: Vogelgesänge sind jetzt im Sommer seltener. Denn Vögel singen vor allem, um im Frühling einen Partner zu finden. Später im Jahr verständigen sie sich dann mit Kontaktrufen. Die klingen anders. Für Stefan Kneitz ist das besonders interessant.
2: Sie kann tatsächlich auch Kontaktrufe erkennen, zumindest das ist von der Mönchsgrasmücke. Sehr gut, weil das sind nämlich oft dann die Probleme, wenn diese Arten nicht singen, dass man es einfach nicht erkennen kann, richtig.
1: 10.000 verschiedene Stimmen hat die KI für die richtige Erkennung gelernt. Zum Vergleich, die Anzahl der Brutvögel schätzt Kneitz in Unterfranken auf etwa 150 verschiedene Arten. Einer der Entwickler der App ist Jörg Müller. Er ist Professor an der Universität Würzburg. Zusammen mit den Rangern im Bayerischen Wald hat er die KI trainiert, ausprobiert und immer weiter verfeinert. Herausgekommen ist dabei eine App sowohl für Profis als auch für Laien.
3: Wenn ich mit dem Hund spazieren gehe oder jemand fährt jeden Tag mit dem Fahrrad zur Arbeit, dann kann er einfach nebenher die App laufen lassen und hat danach genau punktgenau mit Uhrzeit und Koordinate, wann wo welcher Vogel gesungen hat.
1: Ornithologe Stefan Kneitz ist vom Testlauf der App jedenfalls begeistert, obwohl er die Vogelstimmen auch ohne App erkannt hat.
2: Besser kann man ja eigentlich gar nicht Naturforschung betreiben, als einfach beim Spazierengehen oder im Garten Daten zu erheben und damit was eigentlich auch für die Wissenserweiterung, für die Forschung zu tun. Und das finde ich eine ganz tolle Sache.

Die Lichtenauer Flötenmusik war das mit dem Kristallwalzer. Davor haben wir Lambert, Sam und Richter gehört mit Gluck Gluck und die Pegnitztaler Sänger und Musikanten hier im Heimatspiegel auf BR Heimat. Kinofilme schauer, aber außerhalb vom Kino. Das kann man ab heute wieder in Nürnberg und den umliegenden Städten beim Sommernachtsfilmfestival. Zu den Spielorten für die Filme gehören unter anderem in Nürnberg das Tucherschloss, der Tiergarten, aber auch der Johannisfriedhof und der Rangierbahnhof. Und in den anderen Städten waren zum Beispiel der Stadtpark Fürth oder der Innenhof des Alten Deutschen Gymnasiums in Schwabach zum Kinospielort. Zu sehen gibt's dann aktuellere Filme wie Der Astronaut oder Der Teufel trägt Prada 2, aber auch Klassiker wie Frühstück bei Tiffany's oder Fritz Langs Stummfilm Der müde Tod aus dem Jahr 1921. Knapp 100 Filme insgesamt werden beim Sommernachtsfilmfestival in Nürnberg und Umgebung gezeigt. Das geht heute los und dauert bis zum 29. August. Und weiter geht's im Heimatspiegel mit der kleinen Blechmusik und unsere Blasmusik.

Nike schmeckt mit der Swing-Polka war das und damit haben wir es kurz vor 8. Jetzt folgen gleich die Nachrichten und danach hier auf BR Heimat noch eine Stunde der Heimatspiegel.

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1: Acht Uhr. Die Nachrichten des Bayerischen Rundfunks mit Peter Veit. Die Übersicht. Familienministerium prüft offenbar Grundlagen für neuen Zivildienst. Gewinn von Lufthansa bricht ein. Deutsche Wasserspringer holen Gold und Silber bei Schwimm-EM. Das Wetter viel Sonne, später Gewitter möglich bei 33 bis 39 Grad. Berlin. Die Bundesregierung bereitet laut einem Bericht die Grundlagen für einen neuen Zivildienst vor. Wie die Bild-Zeitung schreibt, hat das Familienministerium in den vergangenen Monaten 23 große Verbände und Organisationen befragt, welche Kapazitäten sie im Falle der Wiedereinführung zur Verfügung stellen könnten. Ein Ministeriumssprecher bestätigte der Zeitung die Pläne. Sollte die Wehrpflicht reaktiviert werden, sind die Verbände demnach bereit, Wehrdienstverweigerern ein vielfältiges Angebot zu machen. Osterhofen. Der neue Bundesverkehrsminister Bilger will sich dafür einsetzen, dass Wasserstraßen trotz der Folgen des Klimawandels weiter genutzt werden können. Angesichts der niedrigen Pegelstände an wichtigen Flüssen wie Rhein und Donau soll übermorgen bei einer Fachkonferenz über Maßnahmen beraten werden. Bei einem Besuch im Landkreis Deggendorf sagte Bilger dem BR, derzeit gebe es keine Versorgungsengpässe. Sollte die Situation anhalten, brauche es aber Vorsorge. Es gehe um Klimaanpassung, so der CDU-Politiker. Im Herbst soll zwischen Deggendorf und Vilshofen der Donauausbau beginnen. Brüssel. Vor der Krisensitzung wegen des Ansturms auf die spanische Exklave Ceuta hat EU-Migrationskommissar Brunner zu Geschlossenheit aufgerufen. Der Augsburger Allgemeinen sagte er, es komme darauf an, dass die EU geeint handle. Die Lage in Ceuta sei ein Härtetest für die Sicherheit der europäischen Außengrenzen gewesen, erklärte Brunner. Europa habe diesen Test fürs Erste bestanden, da niemand in den Schengen-Raum gelangt sei. Heute Vormittag wollen die EU-Innenminister in einer Videoschalte über Konsequenzen aus den Vorfällen beraten. Vorübergehend hatten bis zu 60.000 Menschen von Marokko aus die Exklave in Nordafrika erreicht. Mittlerweile sind die meisten nach Marokko zurückgekehrt. Mindestens 72 Menschen starben. Moskau. Bei einem ukrainischen Drohnenangriff auf die Region Moskau sind nach russischen Angaben 5 Menschen getötet worden. Mindestens 6 weitere seien verletzt worden. Auch in anderen Teilen Russlands melden Behörden Angriffe. In der Nähe von St. Petersburg soll ein Lagerhaus getroffen worden sein, im Schwarzen Meer ein Frachtschiff. 3 Besatzungsmitglieder wurden schwer verletzt, wie die türkische Schifffahrtsbehörde mitteilte. Der ukrainische Präsident Zelensky hatte gestern gesagt, er hoffe, Russland so unter Druck zu setzen, dass der Kreml einem Ende des Krieges zustimme. Frankfurt am Main. Die Lufthansa hat im zweiten Quartal des Jahres einen deutlichen Gewinneinbruch verzeichnet. Im Vergleich zum Vorjahreszeitraum

0: ging das bereinigte Betriebsergebnis nach Angaben der Airline um 56% auf 383 Millionen Euro zurück. Hintergrund sind die durch den Iran-Krieg gestiegenen Kerosinkosten und 6 Streiktage der Piloten im April. Paris. Deutsche Wasserspringer haben bei den Schwimm-Europameisterschaften weitere Medaillen geholt. Überraschend gewannen Lou Massenberg und Jonathan Schauer den Titel im Synchronwettbewerb vom 3-Meter-Brett. Das Duo aus Halle an der Saale erreichte Gold vor den Wasserspringern aus Russland und Italien. Wenig später gewann Pauline Pfeiff für ihre 5 Sprünge aus 10 Metern Höhe die Silbermedaille. Das Wetter in Bayern. Viel Sonne bei maximal 33 bis 39 Grad. In Unterfranken örtlich Schauer, später am Tag auch kräftige Gewitter möglich, vor allem an den Alpen und am Bodensee. In der kommenden Nacht meist klar, vereinzelt Gewitter in Teilen Frankens, Tiefstwerte zwischen 22 und 16 Grad. Die weiteren Aussichten morgen zunehmend bewölkt und mehr Niederschläge, am Donnerstag dann von den Alpen bis Niederbayern Schauer und Gewitter. 8.05 Uhr. Die Verkehrsmeldungen A8 München Richtung Stuttgart, zwischen Kirchheim-Tech West und Stuttgart-Degerloch 15 Kilometer stockender Verkehr. A9 Berlin Richtung Nürnberg in die Einfahrt Lauf ist wegen Bauarbeiten gesperrt. A9 Nürnberg Richtung München zwischen Manching und dem Dreieck Holledau 5 Kilometer stockender Verkehr. A73 Feucht Richtung Nürnberg zwischen Nürnberg-Münchner Straße und Nürnberg-Hafen Ost 5 Kilometer stockend. Und A99 Westumfahrung München Richtung Nürnberg zwischen Germering Nord und Ludwigsfeld stockender Verkehr. Soweit die Verkehrsübersicht.
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2: Mit der Nora Kaltenbeck an diesem Dienstag. Ich wünsche Ihnen einen schönen guten Morgen. Im Heimatspiegel, da werfen wir gleich noch einmal einen Blick auf die Nürnberger Straßenbahnen und wie die auf die heißen Temperaturen etwa vorbereitet sind, damit es nicht noch einmal zu einem Stillstand kommt wie bei der Hitzewelle im Juni. Und um kurz nach halb feiern wir die Freude am Singen mit einem musikalischen Geburtstagskind aus Erlangen. Und wir haben weiter viel Volksmusik aus Franken und der Oberpfalz für Sie heute im Heimatspiegel. Da starten wir jetzt mit der fränkischen Dorfmusik und dem Waldamorbacher Gänsemarsch.

0: Die Zimmersmoat, so hieß das Stück, gerade eben gespielt von die Alfelder Musikanten. Und davor haben wir die Effeldricher Sänger gehört im Heimatspiegel hier auf BR Heimat. Bis 39 Grad soll es heute in Bayern kriegen, ähnlich wie schon im Juni, wo die wirklich lange Hitzewelle die Stadt Nürnberg an unerwarteter Stelle getroffen hat, bei den Straßenbahnen nämlich. Die konnten damals nicht mehr fahren, Stillstand herrschte auf den Schienen. Da war nämlich die Fugenmasse an den Straßenbahnschienen, das Bitumen, so heiß geworden, dass es ganz weich war und die Straßenbahnen und Schienen total verklebt hat. 2 Wochen hat's gedauert, bis alles gereinigt war und wieder nach Plan lief. Jetzt ist es wieder so heiß. Nürnberg-Korrespondent Michael Reiner, er kann erklären, was die Verkehrsbetriebe VAG alles machen, damit bei den Straßenbahnen auch bei Hitze alles glatt läuft.
1: Man hat sich darauf eingestellt. Also es ist zum Beispiel rund um die Uhr sind jetzt Schienenschleifffahrzeuge unterwegs. Die schleifen die Schienen ab und wenn da irgendwas rausquillt, dann wird es gleich mit abgenommen. Und dann versucht man eine ganz tolle andere Lösung. Man hat gesagt, man könnte doch die Schiene mit Wasser kühlen. Dann wird es ein bisschen kälter und dann wird vielleicht das Bitumen nicht mehr fließen. Das heißt also, wenn man jetzt unterwegs ist in Nürnberg, na, muss man sich nicht wundern, wenn man zum Beispiel ein Winterdienstfahrzeug sieht, das jetzt bei der größten Hitze unterwegs ist. Weil diese Winterdienstfahrzeuge, die sind so ausgerüstet, dass sie eben auch Wasser versprühen können. Das Wasser fließt auf die Schienen und da hat man jetzt im Augenblick so 60 Grad gemessen. Und wenn das Wasser verdunstet auf den Schienen, dann kann es eine Abkühlung von 15 bis 20 Grad bringen. Und das ist natürlich dann genau entscheidend, dass das Bitumen eben hart bleibt und nicht mehr verschmiert und nicht mehr den ganzen Betrieb dann eben blockiert auch.
0: Und könnte es sein, dass wieder keine Straßenbahnen fahren?
1: Was man wirklich nicht will, dass irgendwie sich das Bitumen wieder auf der Strecke verteilt. Und da sagt man, wenn man das merkt, und die Straßenbahnfahrer passen da ganz auf, dass sobald irgendwas ist, melden sie das auch. Und sobald man irgendwas merkt, da sagt man, dann stellt man lieber den Betrieb ein. Sie haben im Hintergrund schon gearbeitet, es sind ausreichend Ersatzbusse da, es ist ein Fahrplan für den Ersatzverkehr. Also innerhalb einer Stunde wäre es möglich, dass man dann den Ersatzverkehr auf den betroffenen Strecken einrichten kann, damit dann eben die restlichen Schienen dann eben auch geschützt sind und damit dann also da kein Bitumen rausquellen kann.
0: Michael Reiner war das über die Hitzestrategie bei den Nürnberger Straßenbahnen. Mal schauen, wie sie durchhalten. Und im Heimatspiegel hören wir jetzt die Barbara Regnert mit der Irlberg-Polka.

Die kleine Kapelle war das mit der Triolenpolka und davor haben wir die drei anderen gehört mit Voriges Jahr am Kerverdoch hier im Heimatspiegel auf BR Heimat. Ein tonnenschweres Bauteil von einem Windrad ist in der Nacht jetzt bei Neumarkt in der Oberpfalz von einem Schwertransporter runtergefallen. Die Bergungsmaßnahmen haben gedauert und für Behinderungen auf der B299 gesorgt. Am Abend war der Lastwagen mit einem 60 Tonnen schweren Teil für einen Turm von einem Windrad unterwegs und wollte aus einem Kreisverkehr rausfahren. Da ist der Anhänger nach rechts in den Graben abgerutscht und das Windradteil von der Ladefläche gefallen. Verletzt wurde niemand, aber ein Spezialkran musste anrücken, um das Teil zu bergen. Und die Bundesstraße war komplett gesperrt. Ersten Erkenntnissen zufolge könnte ein Achsbruch am Fahrzeug den Unfall ausgelöst haben. Die Polizei hat die Ermittlungen aufgenommen. Und im Heimatspiegel hören wir jetzt die Herzensblecher mit dem Vierteljahrhundert Dreiviertler.

Das Duo Seitenverkehrt war das mit der Hutzer Stummpolka. Und damit haben wir es 8.30 Uhr und schauen aufs Wetter hier auf BR Heimat. Derzeit meldet Leibelfing in Niederbayern wolkenlose 24 Grad. 24 sind es auch in Petersaurach in Mittelfranken. Da ist es wolkig. Dieser Dienstag heute wird sonnig oder locker bewölkt in Bayern. Ab Nachmittag kann es dann vermehrt teils kräftige Schauer und Gewitter geben, vor allem an den Alpen. Und es wird sehr heiß, bis zu 33 Grad in manchen Alpentälern und bis 39 Grad rund um Regensburg und teils im fränkischen Flachland. Die Nacht wird dann teils klar, teils wolkig und vor allem in Franken und auch im Norden Schwabens können Regen und teils kräftige Gewitter durchziehen, bei Tiefstwerten zwischen 16 und 22 Grad. Und die Aussichten, die Temperaturen gehen langsam runter. Morgen gibt's mehr Wolken als Sonne und im Tagesverlauf einzelne, örtlich kräftige Schauer und Gewitter, vor allem im Süden. Der Donnerstag bringt von den Alpen bis Niederbayern Schauer und Gewitter, sonst bleibt's meist trocken und vor allem in Franken auch sonnig. Und am Freitag dann an den Alpen und am Inn vereinzelt Regen oder Gewitter und ansonsten ist es trocken mit Sonne und Wolken. Tagsüber waren's morgen, also am Mittwoch, 29 bis 36 Grad noch einmal, am Donnerstag bis 31 und am Freitag dann bis 29 Grad. Und in den Nächten kriegen wir erst 16 bis 20 Grad und am Freitag dann 10 bis 17 Grad.

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0: Die Feldensteiner Musikanten waren es mit dem Wasselbäder Bayerischen. Und davor haben wir die Lohnharder Sänger und Musikanten gehört mit dem allerschönsten Dialekt, natürlich Fränkisch. Und davor die Leierstubenmusik hier im Heimatspiegel auf BR Heimat. Wer schon einmal in einem Chor gesungen hat, der weiß, was für ein tolles Gefühl das ist, gemeinsam mit vielen anderen zu singen. In Erlangen, da gibt's einen Chor, der ist quasi ein singender Austausch zwischen den Generationen, der Kneipenchor. In diesem Jahr feiert der sein 10-jähriges Jubiläum. Und wie feiert man das? Natürlich mit einem Konzert. Daniel Peter stellt uns den Chor vor.
1: Wir starten jetzt die Feier.
2: Der Erlanger Kneipenchor zeigt dem Publikum, was er drauf hat. Die über 60 Mitglieder stehen auf der Bühne am Entlerskeller auf dem Erlanger Berg. Viele tragen Hosen mit Leopardenmuster, ein Erkennungsmerkmal des Chors. Dazu schwarze T-Shirts und einige haben dann noch Glitzer in den Haaren und in ihrem Gesicht. So funkelnd kann das Jubiläumskonzert starten. Ganz vorne steht Sandra Schwarz, die musikalische Leitung, und dirigiert. Sie kann sich noch gut an den Beginn des Chors erinnern, den eine mittlerweile gute Freundin mitgegründet hat.
3: Vor 10 Jahren hat die Vivian mit einer anderen Person gemeinsam den Kneipenchor gegründet. Und die haben dann eine Chorleitung gesucht und haben dann mich aufgerissen. Und dann waren wir 20 Leute und haben geguckt, was so passiert.
2: So einiges. In den vergangenen Jahren ist der Chor nicht nur kontinuierlich gewachsen, sondern hat auch sein Repertoire erweitert. Begleitet wird er von einer Band, Gitarre, Bass, Schlagzeug und Akkordeon. Das Besondere, die Mitglieder sind im Alter zwischen um die 20 und 80 Jahre alt.
3: Und mir in meiner Funktion als musikalische Leitung ist natürlich wichtig, auch das wiederzuspiegeln und nicht zu sagen, wer nimmt die kleinste gemeinsame Schnittmenge und die 5 Songs macht man, sondern das sind Stücke, die die Jüngeren ansprechen, es sind Stücke, die die Älteren ansprechen und jeder geht mit.
2: Und diese musikalische Vielfalt macht richtig Laune. Von Rock bis Pop und auch Klassik, von Deutsch bis Englisch. All das kommt beim Publikum gut an. Einige hundert sind gekommen, um sich das Jubiläumskonzert anzuhören. Vivian Bertlein hat den Chor mitgegründet, singt mit und kümmert sich um alles Organisatorische. Geprobt wird jeden Mittwoch im E-Werk, der Heimat des Kneipenchors. Dort hat man unter anderem ein besonderes Festival veranstaltet.
4: Wir haben 2019 das allererste Kneipenchor-Festival Deutschlands gemacht. Am Anfang hat sich niemand gemeldet, dann kamen sie alle. Und dann waren wir wirklich ausverkauft im E-Werk mit über 600 Sängerinnen, glaube ich, zusammen. Und seitdem ist so eine richtige Community entstanden.
1: Also stoßen wir an.
2: Und von dieser Community sind auch einige beim Konzert dabei und unterstützen den Chor. Wer hier mitmachen will, muss sich bewerben und darf dann vorsingen und dann wird ausgelost. Fest steht, die Mitglieder sind wie eine Familie und haben alle dieses Lächeln im Gesicht. Gemeinsam singen kann so schön sein.

Die glücklichen Herzen waren das gespielt von den Rhönerloishammeln. Davor haben wir die Brander Schlussspurzen gehört. Und Wanderblech mit Für ihr hier im Heimatspiegel auf BR Heimat. Ach du grüne Neune, es gibt so viele Sprichwörter rund um Zahlen. Da hat's hier auf BR Heimat schon eigene Sendung dazu gegeben in Habe die Ehre. Aber diese eine Sendung hat nicht gereicht. Und deshalb heute die zweite Runde. Geben Sie Acht. Bei Hermine Kaiser ist der Experte für Sprichwörtliches, Rolf Bernhard Essig, zu Gast heute. Und die beiden reden über Sprichwörter rund um Zahlen ab 10 hier auf BR Heimat. Und im Heimatspiegel geht's weiter mit die Köhner Böhmer und mit Herz und Schwung.

Das Duo Kalifragilis war das mit Pilgrimage to Jerusalem, also der Pilgerreise nach Jerusalem. Damit haben wir es gleich neune. Jetzt hören es dann die Nachrichten und danach geht's weiter mit der BR Heimat Blasmusik. Am Heimatspiegel-Mikrofon verabschiedet sich die Nora Kaltenbeck. Kommen Sie gut durch diesen heißen Dienstag.

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1: Guten Morgen, es ist 9 Uhr. Die Nachrichten des Bayerischen Rundfunks mit Peter Veit. Die Übersicht. EU-Innenminister beraten über Konsequenzen aus Vorfällen in Ceuta. Unionsfraktionschef Frei sieht keinen Verhandlungsspielraum bei Rente mit 63. Zahl der Brauereien in Bayern ist rückläufig. Das Wetter viel Sonne, später Gewitter möglich bei 33 bis 39 Grad. Brüssel. Die Innenminister der EU-Staaten beraten heute Vormittag, welche Konsequenzen sie aus den Vorfällen in der spanischen Exklave Ceuta ziehen wollen. 22 der 27 Mitgliedsländer, darunter auch Deutschland, hatten die außerordentliche Sitzung gefordert und außerdem Spaniens Migrationspolitik kritisiert. EU-Migrationskommissar Brunner sagte der Augsburger Allgemeinen, nun komme es darauf an, dass die EU geeint handle. Die Lage in Ceuta sei ein Härtetest für die Sicherheit der europäischen Außengrenzen gewesen. Vergangene Woche waren innerhalb weniger Stunden tausende Migranten von Marokko aus in die spanische Exklave in Nordafrika gekommen. Mittlerweile sind die meisten zurückgekehrt, mindestens 72 Menschen starben. Berlin. Der neue Unionsfraktionschef Frei hat Forderungen nach Änderungen bei der Rentenreform zurückgewiesen. Bei der geplanten Abschaffung der abschlagsfreien Rente nach 45 Beitragsjahren gebe es keinen Verhandlungsspielraum, sagte Frei dem Sender Welt TV. Sonst könne das gesamte Reformpaket scheitern. Frei sagte, er sehe nicht, warum Bundestagsabgeordnete oder Ministerpräsidenten zu klügeren Entscheidungen kommen sollten als die Rentenkommission. Sachsens Ministerpräsident Kretschmer, der gegen eine Abschaffung der Rente mit 63 ist, hatte zuletzt mit einem Nein im Bundesrat gedroht. Unterstützung bekam er auch aus der SPD. Berlin. Die Bundesregierung bereitet offenbar die Grundlagen für die Einführung eines neuen Zivildienstes vor. Das berichtet die Bild-Zeitung. Demnach sagte ein Sprecher des Familienministeriums, falls die Wehrpflicht einmal nötig werden sollte, müsse man vorbereitet sein. Das Ministerium hat dem Bericht nach bereits 23 große Verbände und Organisationen befragt, welche Kapazitäten sie für Wehrdienstverweigerer zur Verfügung stellen könnten. Ostrom. In den Niederlanden kämpft die Feuerwehr weiter gegen einen Waldbrand unweit der Grenze zu Deutschland. Wie die Behörden der Provinz Limburg mitteilten, haben sich die Flammen in einem Naturschutzgebiet in der Nähe von Ostrom in der Nacht ausgebreitet. Mittlerweile seien 100 Hektar betroffen, hieß es weiter. Weil der Brand weiterhin nicht unter Kontrolle ist, wurde ein nahegelegener Campingplatz mit etwa 300 Urlaubern vorsorglich geräumt. München. In Bayern gab es im vergangenen Jahr noch 588 Brauereien. Das waren zwar mehr als in jedem anderen Bundesland, aber 13 weniger als 2024. Das geht aus Daten des Statistischen Bundesamtes hervor. Demnach sank die Zahl der Brauereien deutschlandweit weiter. 2019 waren es noch mehr als 1500, im vergangenen Jahr dann über 100 weniger. Die Statistiker verweisen auf den sinkenden Bierabsatz. Brauereien klagen außerdem über gestiegene Kosten. Zwar trinken immer mehr Menschen alkoholfreies Bier, doch das kann die Absatzverluste nicht ausgleichen. Das Wetter in Bayern. Viel Sonne bei maximal 33 bis 39 Grad. In Unterfranken örtlich Schauer, später am Tag auch kräftige Gewitter möglich.

0: glich vor allem an den Alpen und am Bodensee. In der kommenden Nacht meist klar, vereinzelt Gewitter in Teilen Frankens, Tiefstwerte zwischen 22 und 16 Grad. Die weiteren Aussichten morgen zunehmend bewölkt und mehr Niederschläge, am Donnerstag dann von den Alpen bis nach Niederbayern Schauer und Gewitter. Soweit die Nachrichten, 9.04 Uhr. Die Verkehrsmeldungen. A3 Passau Richtung Nürnberg zwischen Eicherfurm Wald und Igensbach steht ein defekter LKW. A8 München Richtung Stuttgart zwischen Kirchheim Tech West und Stuttgart Degerloch 15 Kilometer stockender Verkehr an einer Baustelle. A9 Berlin Richtung Nürnberg, die Einfahrt Lauf ist wegen Bauarbeiten gesperrt. A9 Nürnberg Richtung München zwischen Manching und dem Dreieck Holledau 6 Kilometer stockender Verkehr an einer Baustelle. A995 München Richtung Kreuz München Süd zwischen Sauerlach und dem Kreuz München Süd ein Unfall. Die B12 Kempten Richtung Buchlohe ist zwischen Kaufbeuren Neugablons und Germeringen wegen Baumfällarbeiten gesperrt. Und Service BR Radeltour. In der nächsten Stunde sind die Radlerinnen und Radler über Obermeitingen und Igling unterwegs zur Pause in Erpfding. Soweit die Verkehrsübersicht.
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1: Zehn Uhr. Die Nachrichten des Bayerischen Rundfunks mit Peter Veit. Die Übersicht. EU-Innenminister beraten über Grenzschutz. Niedrige Pegelstände könnten Wirtschaftswachstum ausbremsen. Nach der Messerattacke in Schongau hat das zweite Mädchen die Klinik verlassen. Das Wetter: viel Sonne, später Gewitter möglich bei 33 bis 39 Grad. Brüssel. Zur Stunde beraten die EU-Innenminister per Videoschalte über Konsequenzen aus den Vorfällen in der spanischen Exklave Ceuta. Spanien steht in der Kritik. 22 EU-Staats- und Regierungschefs hatten in einem offenen Brief von einem Angriff auf unser Migrations- und Asylsystem gesprochen. Dieser sei durch ein Urteil des spanischen obersten Gerichtshofs ausgelöst worden, wonach Migranten, die auf dem Seeweg eintreffen, nicht gleich ohne ordentliches Verfahren abgeschoben werden können. Der grünen Europapolitiker Marquardt kritisierte hingegen im Deutschlandfunk, man habe mittlerweile einen Populismus erreicht, der oft den Eindruck erzeuge, dass man Angst vor Migration haben müsse. Vergangene Woche waren tausende Migranten aus Marokko in die spanische Exklave Ceuta gelangt. Mittlerweile sind sie fast alle zurückgekehrt. Dutzende waren gestorben. Berlin. Der Innenausschuss des Bundestags kommt heute anlässlich des Anschlags auf den Christopher Street Day in Berlin zu einer Sondersitzung zusammen. Bundesinnenminister Dobrindt soll die Abgeordneten bei einer digitalen Sitzung über den Stand der Ermittlungen informieren. Der CSU-Politiker und andere Mitglieder der Koalition haben als Reaktion auf den islamistisch motivierten Anschlag Gesetzesverschärfungen angekündigt. Die stellvertretende Fraktionsvorsitzende der Linken, Bünger, lehnte das im Morgenmagazin von ARD und ZDF ab. Zunächst müsse man prüfen, warum in diesem Fall die vorhandenen rechtlichen Möglichkeiten nicht ausgeschöpft worden seien. Berlin. Die niedrigen Pegelstände der Flüsse hierzulande könnten das Wirtschaftswachstum ausbremsen. Das befürchtet das Institut der deutschen Wirtschaft und warnt sogar vor einer möglichen Rezession. Sollten die Schiffe auf dem Rhein für längere Zeit nur wenig Waren transportieren können, prognostiziert IW-Experte Schäfer in einem Interview Lieferengpässe. Das Niedrigwasser bedroht auch die Tiere in den Flüssen. In Niederbayern wurde mehrfach Frischwasser in Flussarme der Donau gepumpt, um ein massenhaftes Fischsterben zu verhindern. Der Fischereiverein Straubing brachte tausende Fische wie Rotaugen, Hechte und Karpfen, aber auch Kaulquappen, Frösche und Molche in ein anderes Gewässer. Frankfurt am Main. Gestiegene Kerosinpreise infolge des Irankriegs und der Pilotenstreik im April haben das Lufthansa-Ergebnis im zweiten Quartal einbrechen lassen. Wie die Airline mitteilte, ging das bereinigte Betriebsergebnis im Vergleich zum Vorjahreszeitraum deutlich zurück, und zwar um 56% auf 383 Millionen Euro. Schongau. Gut einen Monat nach der Messerattacke an einem Gymnasium in der oberbayerischen Stadt sind keine Verletzten mehr im Krankenhaus. Wie die Generalstaatsanwaltschaft mitteilte, hat eine weitere 13-Jährige mittlerweile die Klinik verlassen. Sie war bei dem Angriff schwer verletzt worden. Der 16-jährige mutmaßliche Täter sitzt in Untersuchungshaft. Die Behörden ermitteln wegen versuchten Mordes. Sie sehen Hinweise auf ein extremistisches Motiv. Das Wetter in Bayern: sonnig oder locker bewölkt. Später sind vor allem an den Alpen und am Bodensee teils kräftige Schauer und Gewitter möglich. Höchstwerte 33 bis 39 Grad. In der Nacht gebietsweise Regen und vereinzelte Gewitter. Es kühlt ab auf 22 bis 16 Grad. In den kommenden Tagen ähnliches Wetter. Die Temperaturen gehen langsam etwas runter. Soweit die Nachrichten, 10 Uhr und 4 Minuten. Die Verkehrsmeldungen: A9 Nürnberg Richtung München, zwischen Manching und dem Dreieck Holledau 8 Kilometer stockender Verkehr an einer Baustelle. Auf der B2 Weilheim-Mittenwald ist der Tunnel Oberau wegen technischer Probleme in beiden Richtungen gesperrt. Eine örtliche Umleitung ist eingerichtet. B472 Peiting Richtung Bad Tölz, zwischen Bad Tölz

0: West- und Bad Tölz-Ost 3 Kilometer Stau. Dort ist für beide Richtungen nur ein Fahrstreifen abwechselnd frei. Und Service BR Radeltour. Die Radlerinnen und Radler sind momentan in Igling und kommen in den nächsten Minuten in Erpfding an. Dort machen sie Pause bis gegen 11 Uhr. Soweit die Verkehrsübersicht.
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2: 10 Uhr und 5 Minuten. 33 bis 39 Grad. Wie viel Zahlen uns durchs Leben begleiten. Grüß Gott und habe die Ehre, sagt Hermine Kaiser, zu unserem Redensartenratsch heute mit Rolf Bernhard Essig. Und da geht's um Zahlen. Und wie viel Zahlen uns durchs Leben begleiten, das ist mir in der Vorbereitung auf die Sendung so bewusst geworden. Zum Beispiel in der letzten halben Stunde der Kaiserwalzer im Dreivierteltakt. Jetzt die Uhrzeit, die Temperaturmeldungen. Wir lassen heute alle 5 Grad sein oder reden über die 7, weil mit Erich Wartusch hat Rolf Bernhard Essig schon vor 2 Wochen geratscht über Zahlen und sie sind nur bis zur 7 gekommen. Wie weit wir heute kommen, das können wir uns an 10 Fingern abzählen in den nächsten 2 Stunden. Zahlen, Zahlen über alles. Und mir ist auch dieser Abzählreim in den Sinn gekommen. 1, 2, 3, 4, 5, 6, 7. Wo ist denn mein Gast geblieben? Er ist nicht hier, er ist nicht da. Er ist wohl in Amerika. Nein, er sitzt in Bamberg und ist mir gleich nach der nächsten Musik zugeschaltet. Ich begrüße dann gleich Rolf Bernhard Essig und begrüße erstmal Sie. Freue mich, dass Sie zuhören, dass Sie dabei sind und dass Sie mit mir mitzählen. Wir finden bestimmt auf alle Fragen eine Antwort.

0: ganz sieben gescheit darf ich heute Rolf Bernhard Essig interviewen. Grüß Gott und habe die Ehre. Ich hoffe, Sie, wir sind miteinander verbunden.
1: Ich denke schon. Ich bin ja neunmal klug.
0: Wir machen heute mit der Zahl 7 weiter und da gibt es auch viel zu erzählen. Und ich habe in letzter Zeit gesehen, und da komme ich mir immer so alt vor, wenn die jungen Leute oder die Kinder was wissen und lachen und ich kapiere es nicht. Und so geht es mir seit einiger Zeit. Auf einmal sagen es alle immer 6-7, also 6-7 und malen es mit Kreide auf die Straßen und kichern ganz furchtbar, wenn einer 6-7, also 6-7 sagt. Oft lachen auch Kinder über was, was nicht kapieren, also so war es bei mir. Worum geht's denn da, Rolf Bernhard Essig?
1: Also wenn ich Glück habe, dann ist in 4 Jahren der Spuk vorbei, denn dann bin ich 67 und es spricht ein bisschen dafür. Die ganze Sache kommt aus dem Englischen und ist, ja, nicht ganz so einfach zu erklären, aber es gibt im Englischen schon sehr lange, also mindestens 170 Jahre, einen ganz schönen Ausdruck, to be at sixes and sevens. Also they are all at sixes and sevens with one another. Das heißt, sie sind miteinander uneins, sie verstehen sich nicht. Oder wenn ich in Sechsen und Siebenen bin, dann heißt es auch, ich bin verwirrt. Das kommt von einem Würfelspiel her und da geht es eben auch um ein Wagnis, ein gewisses unkalkulierbares Problem und das kann dann auch verwirren. Also dieser Ausdruck ist wirklich alt. Und jetzt kommt aber ein Rapper dazu, der hat 2024 einen Song in den USA gemacht. Und da kommt die Zeile vor, I know he dying, oh my God, 6-7. Er wurde dann gefragt, warum gerade 6-7 und er sagte, das solle in der Schwebe bleiben. Es gibt unglaublich viele Ideen, was das heißt. Aber wichtiger war, dieser Rap-Song wurde im Basketball aufgenommen. Und Basketball ist ja ungeheuer populär in den USA. Und einige Basketballspieler, die haben das sogar als ein Erkennungsvideo geradezu verwendet. Zum Beispiel LaMelo Ball. Und der ist 6'7" groß. Deswegen sagte er sich, ah, super, das passt ja schön. Und dann hat man aber immer weiter das verwendet. Basketball ist ja gerade auch in Colleges und in den Schulen sehr, sehr populär auch. Und da hat man dann auch immer wieder dieses 6-7 übernommen und hat damit allerlei ausdrücken können. Zum Beispiel, wie schmeckt dir der Kaffee hier in dem Café? Oh, 6-7. Also das heißt, okay, also andere sagten nicht auch, so eine ganz. Prüfung könnte es. Ja, naja, schon nicht schlecht, aber eben nur 6-7. Auch nicht gut. Und die Prüfung könnte 6-7 sein. Das wären dann möglicherweise 67%. Das ist ja schon über dem Durchschnitt, aber es ist halt kein sehr gut. Und dann wurde das noch mit Gesten aufgepeppt, wie beim Jonglieren vom Körper, also die Handflächen nach oben von sich weggestreckt und dann nach die rechte nach oben und dann nach unten, wieder die linke nach oben, nach unten, immer so hin und her. Und das war also dann ein Meme plötzlich, wie man das im Internet nennt. Also es gab dann allerlei Kurzvideos mit der Zahl 6-7 und das, was mich jetzt ein bisschen hoffen lässt, dass das 6-7 irgendwann auch wieder weg ist, das ist so, dass man heutzutage in vielen Internetforen, wenn jemand 6-7 verwendet, liest, dass man den dann fragt, wer hat denn dich im Jahr 2025 vergessen? Also es gibt schon viele, die sagen, das ist ja uralt, das ist ja letztes Jahr. Naja, es ist wie so oft vieles, was aus den USA kommt. Das braucht ja eine Zeit, bis es bei uns ist und bis wir dann kapiert haben, dass die in den USA das längst nicht mehr verwenden. Das kann dann wieder ganz schön dauern und ich bin aber recht zuversichtlich, dass wir mit einem Countdown rechnen können, dass es also auch runtergezählt wird, was ja auch übrigens in der letzten Sendung gar nicht vorkam. Aber das Runterzählen ist ja auch, wie das Raufzählen, sehr, sehr weit verbreitet. Der Countdown wurde in Deutschland wahrscheinlich erfunden von Fritz Lang für die Frau im Mond beim Raketenstart. Da hat er sich überlegt, wenn ich da hochzähle, dann weiß ja niemand, wann es aufhört.
0: Bei dem alten Film.
1: Aber 1929, Frau im Mond. Und da gibt es einen Raketenstart.
0: War das noch ein Stummfilm? Nein.
1: 29, ja, doch, ist noch ein Stummfilm.
0: Doch, müsste ein Stummfilm.
1: Und da wird eben runtergezählt. 10, 9, 8, 7, 6 und dann eben ist klar, bei 0, da startet dann die Rakete. Und das hat man dann bei anderen übernommen. Ich meine, Werner von Braun, der ja für das Apollo-Programm verantwortlich war und bei den Nazis übrigens auch schon für die V1 und V2-Raketen, der, vor allen Dingen für die V2, der war ja auch einer, der das beeinflusste, der Fritz Lang natürlich auch kannte und den unglaublich populären Film. Und beim Boxen ist es ja umgekehrt, nicht? Also da werden dann die 10 Sekunden gezählt und da ist das eben, dass jemand angezählt ist oder eben dann auch ausgezählt. Und dann ist er eben K.O.
0: Also beschäftigt man sich doch viel mehr mit den Zahlen, als man überhaupt meint. Jetzt haben sie mir wenigstens das mit den 6-7 erklärt. Man kommt sich immer so doof vor. Ich wusste ja erstmal nicht, was ein Mim ist. Ich schreibe mal, ich habe halt Mimi gesagt, wie man schreibt. Da macht man sich also schnell bei der Jugend lächerlich. Das sind immer diese kleinen Filmchen, über die alle lachen. Macht man sich immer.
1: Aber das macht man sich ja immer. Das ist ja das, was man schon lange in der Soziologie mit dem schönen Wort Distinktionsgewinn bezeichnet. Das bedeutet nichts anderes, als dass wer in der dritten Klasse ist, schauen muss, dass er irgendwie was Eigenes in der Sprache hat, das ihn von den Zweitklässlern unterscheidet. Und wer in der achten ist, der möchte ja nimmer so sprechen wie die in der siebten. Und so bilden sich dann zum Teil auch wirklich schwachsinnige Ausdrücke, die aber innerhalb dieser Gruppe klar machen, wir sind eigen, wir sind andere, wir unterscheiden uns. Und daraus zieht man dann einen Gewinn, dass man sich besonders fühlt. Und da ist das Zählen eine ganz besonders einfache Art und Weise. Selbst die Klasseneinteilung fällt mir jetzt gerade ein. Die war ja auch früher
0: auch schon wieder
1: eine andere.
0: Zahlen.
1: Ja, der Kampf der Tertia oder sowas. Ne? Er ist ein Primaner, Untersekundaner und das hat man ja alles vergessen. Inzwischen sind es aber ja auch diese Zahlen 1, 2, 3 und so weiter. Und was ist man denn für ein Klässler oder ist man dann in der Kollegstufe angekommen und K12, meine Güte, klang das stolz, als wir das sagen durften. Ja, fast
0: schon. Aber mir
1: hat
0: gestern auch ein kleiner Bub ganz stolz erzählt, ich kann schon bis 100 zählen. Und dann habe ich gedacht, ja, wie wichtig denn die Zahlen überhaupt sind.
1: Ja.
0: Wir über 60-Jährigen können das ja gut beurteilen. Sie haben auf
1: ja,
0: alle...
1: Ja, wirklich. Und,
0: Nein, Sie sind dran. Sie haben auf alle Antworten.
1: Ja, ich wollte nur gerade bei den Kindern nur kurz erwähnen, da gibt es ja auch diese Zählverse und Zähllieder sogar. Also in den Nursery Rhymes, den Ammenversen der Engländer, gibt es so ein ganz langes Lied, das One and One is Two and Two is Four. Und das geht dann immer weiter und so lernt man dann die Addition erstmal und dabei ist das Zählen ja auch noch dabei, genau. Mhm. Und so kann man dann auch multiplizieren und es wird ja oft ein bisschen niedergemacht, das Auswendiglernen, gerade von den 68ern, die hatten auch schon recht, dass nur stumpfes Auswendiglernen dumm ist, aber so im Chor so ein Lied zu singen und dabei im Singen, im Rhythmus zu lernen, was die Zahlen sind, in welchem Verhältnis die sind, das ist eine ganz typisch spielerische und kindliche Herangehensweise und Pädagogik passt da ja auch wirklich im schönsten Sinne, wenn die Kinder Spaß dran haben.
0: Und wir haben ja auch noch Kopfrechnen gelernt, was ja oft jetzt vergessen wird. Merkt man jetzt durch die ganzen elektronischen Sachen, dass die meisten Leute gar nicht mehr im Kopf zusammenrechnen, was kosten könnte oder wenn der Apparat kaputt ist, dann stehen alle ratlos da. Und wir Ü60er rechnen das noch mühelos zusammen.
1: Na, weil ich so muss sagen, haben. Auch da, ja, aber ich...
0: Na gut, ist mühelos, weil es übertrieben. Ist,
1: ja, also ich habe es letzt gemerkt, als es so um das große Einmaleins ging, da bin ich wirklich schlecht und selbst beim Kleinen bin ich manchmal ein bisschen langsam, weil ich das nicht mehr so oft mache im Alltag und ich denke, das ist wirklich eine gute Übung, diese Multiplikation, Addition, Division im Alltag zu machen und eben nicht den Taschenrechner bzw. das Smartphone das machen zu lassen. Das bietet, wie Sie schon sagen, im Alltag ja ganz, ganz wichtige Anhaltspunkte. Dauert so etwas lang. Da muss man ja auch statt dem Dezimal dann das Sechsergesimalsystem verwenden, weil die Stunden ja 60 Minuten haben. Und wie viel kostet das genau, wenn man auch Währungen hat? Wie ist das Verhältnis zwischen Pfund zu Euro oder zu Dollar oder zum Schweizer Franken? Das ist schon nicht schlecht, wenn man zumindest Pi mal Daumen sagen kann, das ist teuer oder günstig.
0: Oder in Bayern um oder rum. Die 42, ja, genau, haben Sie mir gesagt, ist die Antwort auf alle Fragen. Für mich sind Sie die Antwort auf viele Fragen. Und die 42, weil es Siemer einmal eins ist, mein Lieblings-einmal-eins, die 42 hat ja auch wiederum mit der 7 zu tun. Was hat es aber jetzt mit der 42 auf sich?
1: Die Geschichte ist insofern für mich besonders schön, weil sie mit Literatur zu tun hat. Ich bin ja gelernter Literaturwissenschaftler und hier geht es um den Roman von Douglas Adams, Per Anhalter durch die Galaxis. Das ist ja ein mehrteiliger Roman und innerhalb dieses Romans, der erst im englischen Sprachraum, aber dank 2001, übrigens ein Versand, der auch wegen seiner Zahl so bekannt wurde, was wiederum auf 2001 Space Odyssey von dem Film von Stanley Kubrick
0: im Weltraum
1: zurückgeht. Odyssee im Weltraum, genau. Und da war also jetzt dieser Roman Per Anhalter durch die Galaxis ungeheuer populär, internationaler, großer Erfolg. Und im Roman, da gibt es einen Supercomputer, der eine Antwort auf die endgültige Frage nach dem Leben, dem Universum und dem ganzen Rest gibt. Und dieser Computer hat die Antwort nach sehr, sehr langer Rechenzeit und die ist 42. Auf die Frage, warum denn die so komisch ist, sagt der Computer, dass diejenigen, die die Frage gestellt haben, sie gar nicht richtig verstanden und gestellt haben. Das ist wie wenn man heute einer KI einen Prompt, wie man sagt, hinschreibt und dann kriegt man prompt die falsche Antwort, weil es eben nicht richtig gestellt ist. Und das ist ja auch richtig, wenn man sich überlegt, man stellt die endgültige Frage nach dem Leben, dem Universum und dem ganzen Rest, das ist ja so ungefähr, dass dann der Computer nach langer, langer Rechenzeit auf so etwas Einfaches wie die Zahl 42 kommen kann. Und aus dem Roman ist das dann ungeheuer populär geworden und man hat alles Mögliche hineingeheimnisst und also von irgendwelchen numerologischen Thesen über tibetische Mönche und irgendwelche Basisrechnereien und der Douglas Adams hat gesagt, das ist totaler Unsinn. Ich saß an meinem Schreibtisch, starrte in den Garten hinaus und dachte, 42 passt. Und dann habe ich es hingeschrieben, das ist alles. Aber naja, so geht das schnell und so ist es auch mit der 23. Die ist ja ähnlich bekannt, zumindest unter Jüngeren und Halbjüngeren als Verschwörerzahl. Also ich will jetzt den Leuten, die Verschwörungstheorien anhängen, nicht das Wort reden, aber es gibt ja sogar einen deutschen Film, der 23 heißt, in dem dann ganz viel erklärt wird, warum gerade die 23 so eine geheimnisvolle und eine Verschwörerzahl ist. Auch hier geht es wieder um die Literatur. Robert Anton Wilson und Robert Sheese haben ja die Romantrilogie Illuminatus geschrieben. Und da behaupten sie, dass 23 die Verschwörerzahl ist, die haben sich dann wiederum auf einen Autor William S. Burroughs bezogen, der eine Kurzgeschichte 23 Skiddo geschrieben hat. Und das ist wieder ein umgangssprachlicher Ausdruck für Hau ab. Und so merkt man, also wenn heute ein Rapper, wie jetzt bei dem 6-7, so etwas verbreitet, dann kann die 6-7 ganz schnell sich verbreiten. Aber bei der Literatur ist es eben ähnlich, dass sowohl die 23 wie die 42 durch den Erfolg dieser Bücher inzwischen in der Populärkultur angelangt sind. Und also es gibt ungeheuer viele Dinge, die darauf Bezug nehmen in Musik, in Literatur, in auch wieder im Basketball. Es ist nichts zu singen und zu sagen.
0: Und ich sehe es jetzt als Zeichen, wenn ich auf unsere Uhr im Studio schaue, es ist 10:23 Uhr. Passt doch wieder. Dann spielen wir Musik und dann geht es um Sechsen einmal eins.

0: Goethes Faust haben fast alle von uns in der Schule gehabt. Letzte Woche war die Faustoper noch in München an der Oper zu hören und zu sehen. Bei den Salzburger Festspielen gibt es gerade eine Faust-Inszenierung. Ich glaube, bei vielen Theatern auch in ganz Bayern und ganz Deutschland. Also der Faust hat uns schon immer alle durchs Leben begleitet. Faust und Mephisto. Und da gibt's auch das Hexen-Einmaleins. Und mit dem haben Sie sich, Rolf Bernhard Essig, intensiv beschäftigt.
1: Naja, also vielleicht ein kleine Klammer am Anfang. Also ich habe ja durch meine vielen Auftritte in Schulen oder wie jetzt am Sonntag im Freilandmuseum Oberpfalz gelernt, man sollte immer vorsichtig sein mit dem, was man so sagt. Und wenn man sagt, das kennt ja jeder, das ist mir jetzt in Kulmbach, wo ich aufgewachsen bin, passiert, dass die einen Ausdruck verwendeten, man könnte die Schnecken auf die Hörner schlagen, glaube ich, so viel heißt so viel wie nichts tun, Muße haben. Und die waren entsetzt, dass ich da aufgewachsen bin und das noch nie gehört hatte. Also deswegen, Faust und Mephisto muss nicht jeder kennen. Ja, das ist kulmbacherisch offenbar und ist ja auch ein schönes Beispiel für diese Lokalredensarten. Und Faust und Mephisto muss nicht wirklich jeder kennen, aber viele, die haben sich damit auseinandergesetzt, sind mal da vielleicht im Theater gewesen. Und da ist dieses Hexen-Einmaleins etwas sehr Besonderes, denn wir kennen ja das Einmaleins sowieso schon als sprichwörtlich und sagen ja auch manchmal, also komm, das gehört doch zum Einmaleins. Oder wer nur von Einmaleins des, keine Ahnung, des Motorradfahrens irgendwas versteht, der wird doch wissen. Also das Einmaleins, das steht für so Grundkenntnisse oder für naive, kindliche Anfangsgründe von irgendetwas. Und das ist ja auch richtig. Wir lernen sehr, sehr früh das Einmaleins, wobei also das kleine Einmaleins 1 bis 10 und dann das große 11 bis 20 umfasst. Und deswegen passt das natürlich gut. Und jetzt kommt aber dieses Hexen-Einmaleins und das mögen Kinder auch gern. Auch wenn sie keine Ahnung von Goethe haben oder von hoher Literatur. Und deswegen, weil es so schön
0: wir in der Schule ist, auch nicht, wir haben es halt lesen müssen. Ja, gerne. Ja.
1: Also, Hexen-Einmaleins im Faust. Eine Hexe liest da aus einem Buch vor, du musst verstehen, aus 1 mach 10 und 2 lass gehen und 3 mach gleich, so bist du reich. Verliere die 4 aus 5 und 6, so sagt die Hex, mach 7 und 8, so ist's vollbracht und 9 ist 1 und 10 ist keins. Das ist das Hexen-Einmaleins. Und dann sagt Faust, der ganz verwirrt ist, mich dünkt, die Alte spricht im Fieber. Das war eine Zeit lang in der bürgerlichen Kultur so ein Ausdruck, den man verwendete, wenn jemand was ganz Dummes gesagt hatte. Dann sagte man, mich dünkt, die Alte spricht im Fieber. Und das ist ja auch nicht, wirklich ist geheimnisvoll.
0: Ja,
1: gut. Genau, und also diese Idee, die wird ja dann von Mephisto noch weitergetrieben. Der sagt, das ist noch lange nicht vorüber. Ich kenne es wohl, so klingt das ganze Buch. Ich habe manche Zeit damit verloren, denn ein vollkommener Widerspruch bleibt gleich geheimnisvoll für Kluge wie für Toren. Mein Freund, die Kunst ist alt und neu. Es war die Art zu allen Zeiten. Durch 3 und 1 und 1 und 3 Irrtum statt Wahrheit zu verbreiten. So schwätzt und lehrt man ungestört. Wer will sich's mit den Narren befassen? Gewöhnlich glaubt der Mensch, wenn er nur Wörter hört, es müsse sich dabei auch was denken lassen. Und da sind wir vielleicht dann wirklich wieder bei den Verschwörern. Denn man kann ja in allem etwas finden. Überall sind die Zahlen drin. Und ich habe mal eine ganz tolle Sendung. Ja, ich habe mal eine ganz tolle Sendung über die Pyramiden gesehen. Und da wurde also erklärt, wie die Neigungswinkel dem Aufgang der Venus an einem bestimmten Datum entsprechen. Und also ganz, ganz viele tolle Sachen. Und dann wurde ein Computerfachmann gefragt, der sich mit diesen ganzen Zahlenproportionen, die Kreiszahl Pi ist da übrigens auch in dieser Pyramide drin zu finden. Und der hat dann gesagt, naja, also wenn wir Computer, die Menschen gemacht haben, Menschen programmiert haben, auf solche Verhältnisse, auf solche Maße loslassen, dann ist es ganz klar, dass dabei was rauskommt. Wenn keine Proportionen, keine Erkenntnisse, die uns Menschen betreffen, herauskommen, das wäre wirklich geheimnisvoll.
0: Also mit Zahlen sich zu beschäftigen, wenn wir schon bei Zahlen sind, spannend wollte ich gerade sagen, ja. Wenn wir schon bei Zahlen sind und Sie so mit dem Faust sich so beschäftigt haben, den ich wahrscheinlich in der Schule so durchgeblättert habe. Welche Note haben Sie denn gehabt in Deutsch?
1: In Deutsch sehr, sehr unterschiedlich. Also ich erzähle gern, dass meine Facharbeit 6 Punkte hatte. Das ist also richtig schlecht.
0: Oh, das war
1: schlecht.
0: Müde.
1: 4-. Genau. Oh, aber im Abitur waren es dann 14 in der Abiturprüfung und so bin ich da immer hin und her geschwankt. Das wurde dann zum Glück immer besser. Ich war fauler Hund und habe lieber mich mit meinen Freunden herumgetrieben und gedacht, naja, die Schule, das kriege ich schon irgendwie hin. So ist es ja auch gekommen. Und meine Abiturnote, ich habe da meinem Vater gesagt, ich habe eine 1 beim Komma. Aber nicht vor, ich habe eine 2,1 gehabt. Ja, ja, 2,1 war das. Und ich war ganz zufrieden, denn das Abitur hat mich wirklich nochmal rausgehauen. Vorher wäre ich eher so ein Dreierschüler gewesen. Wie gesagt, der faule Hund. Und nachher wurde das dann, ich weiß auch nicht warum, irgendwann wurde ich fleißiger.
0: Ich habe letztes Mal sogar, weil wir über das Abiturzeugnis geratscht haben, und das ist jetzt auch schon 46 Jahre her, gesehen, dass sich unser Direktor verzählt hat bei mir im Zeugnis. Er hat mir einen Punkt zu wenig gegeben. Er hat 6 und 7 zusammengezählt und 12 dabei rausgebracht. Aber bei der Endnote war es dann auch schon wurscht und habe gedacht, nach 46 Jahren.
1: Aber 6 und 7,
0: das sind, ja, 6,
1: da sind wir schon wieder.
0: Stimmt. Dann war es ich.
1: Aber genau das meine ich. Ist das nicht großartig? Also ich sage aber, das ist auch typisch, wenn man über irgendetwas gerade forscht oder sich mit etwas beschäftigt, dann sieht man das überall. Es gibt dazu das schöne Sprichwort, das heißt sogar Logik des Werkzeuges. Wenn dein einziges Werkzeug ein Hammer ist, sieht alles aus wie ein Nagel.
0: Das ist aber gescheit. Aber ein bisschen nachdenken
1: ja,
0: müssen.
1: Und wenn wir über Zahlen sprechen, sehen wir halt überall Zahlen. Und ich habe auch zum Beispiel, weil wir in der Gruppe 7 sind, also das ist eine Gruppe, die sich aus Kinder- und Jugendbuchmenschen zusammensetzt, also Männlein und Weiblein und Büchereimitarbeiter und Autorinnen und Illustratorinnen und Buchhändlerinnen und Leute, die mit dem Verlag zu tun haben und Lehrerinnen und so. Und in der Gruppe 7 haben wir auch länger überlegt, wie nennen wir uns denn? Und kamen dann da drauf, meine Frau hatte gesagt, ach, wir treffen uns doch jetzt schon wieder um 7 und das wäre doch ein ganz schöner Name und außerdem ist es gerecht, weil wenn wir uns immer am Montag treffen und jemand hat am Montag einen immer wiederkehrenden Termin, dann kann der nie kommen. Wenn wir uns aber am 7. treffen, dann wechselt ja der Wochentag und wir nennen uns Gruppe 7 und da es schon eine Gruppe 47 gab, war das dann ein schöner Name und außerdem, ja, Sie haben schon gesagt, der 7er 1x1 mögen Sie gern, die 7 ist ja auch eine Zahl, die eigentlich alle gerne mögen.
0: Eine Glückszahl eigentlich. Ich habe gedacht, ihr nennt euch die glorreichen 7, das war doch, glaube ich, ein Western.
1: Ja, der The Magnificent 7 heißt er, ich glaube von Sturges, mit Jules Brünner als dem Anführer einer Gruppe von Pistoleros, die einem Bauerndorf helfen. Und das Ganze beruht auf Kurosawas Film Die 7 Samurai und ist ein toller Film. Vor allen Dingen kennt jeder die Musik von Irma Bernstein dazu. Das ist die Westernmusik. Dam, dam, da, dam, da, da, da, da, da, da. Und dann geht das dann richtig schön los mit den Streichern und Bläsern. Also das ist natürlich die glorreichen 7 toll, aber uns war eine Nummer kleiner, lieber die Gruppe 7. Das klingt einfach schön und gerade für Kinder, unsere Illustratorin und Autorin Dagmar Geisler hat das schön gemalt auch. Also ein ganz schönes Logo gemalt für die Gruppe 7, sehr sympathisch, wie da die Farben und die Formen ineinander spielen. Das ist ja auch interessant und wichtig, wie wir manche Zahlen mögen, andere dann nicht. Zum Glück ist die böse 7 vergessen worden. Das war
0: aber mal über die ratschen wir gleich weiter, auch über die 7 Zwerge. Jetzt komme ich mit 2,30. Ja. Das sind 2 Minuten 30, das ist die Kreuzalmusi mit dem Halbtonmarsch. Und danach ratschen wir weiter über die 7.

0: Mit 7 Meilenstiefeln geht's in der Sendung weiter. Über Märchen und die 7 Sieben auf einen Streich und die 7 Zwerge wollten wir auch noch sprechen, Rolf Bernhard Essig.
1: Tja, 7, genau. Wir hatten ganz am Anfang ja auch, da haben Sie gesagt, Sie seien 7 gescheit. Und ich meinte dann 9-mal klug, beides
0: ironisch.
1: Ist ja negativ. Genau, ironisch, spöttisch, sagen wir mal. Und das sagt man ja gerne zu vorlauten Kindern, die ja ein bisschen mit dem Wissen angeben, von dem sie etwas wissen, aber noch nicht so richtig, dass Unglaubliche, es bezieht sich erstmal auf das unironische, wirkliche Wissen, und zwar der 7 freien Künste. Septem artes liberales hießen die im Mittelalter. Die musste man lernen, diese 7 freien Künste. Und wer die gelernt hatte, der war eben 7 gescheit. Das ist also aus dieser Zahl 7, wobei die 7 in ganz vielen Zusammenhängen auch eine Gesamtheit bezeichnet, eine Ordnung zum Teil auch. Die 7 Weltwunder kennen wir, und man fährt über die 7 Meere, was im Englischen besonders schön klingt, 7 Seas. Also die 7 steht für ganz, ganz häufig eine gewisse begrenzte Menge, aber dann auch für etwas, was dann mehr sein kann. Also 7 gescheit wurde vom positiven Lob erstmal dann zum spöttischen. Das passiert ja häufiger. Und dann packt man seine 7 Sachen. Da geht es erstmal drum, es sind wenige, aber es ist auch alles, was man hat. Man soll alles nehmen und sich schleichen. Das ist hier das Zweite, was die 7 bezeichnet. 7 auf einen Streich, das ist das tapfere Schneiderlein, das mit einem Streich die 7 Fliegen auf seinem Pflaumenmusbrot erwischt hat. Und weil es nicht 7 Fliegen auf einen Streich, auf einen schönen Gürtel stickt, da denken alle, es hätte 7 Menschen auf einen Streich erwischt und getötet. Und das ist eines der schönsten Märchen, finde ich, weil man erst über das Schneiderlein lachen kann, dann über seine Angeberei sich erheben und mokieren. Und dann stellt man aber fest im Laufe des Märchens, das ist ein ziemlich gewieftes Kerlchen. Und wie der mit einem Riesen umgeht, mit einem Wildschwein, mit einem Einhorn oder seinen Feinden am Hofe, das zeigt dann, der hat Mut. Und er hat diesen Gürtel durchaus mit Recht getragen. Und wenn es auch für manche ein Buch mit 7 Siegeln bleibt, das kommt aus der Bibel. Und da sind wir wieder bei diesem alten mystischen Bereich, wo man sagt, die 7, die steht da auch für das Geheimnisvolle, in dem Fall ein Buch, das mit 7 Siegeln verschlossen ist, im Ursprung wahrscheinlich eher eine Buchrolle, was ja damals üblich war, aus Papyrus. Und die 7 Siegel, die waren als Verschluss gedacht. Das kennt man vielleicht manchmal noch. Es gab ja früher die Umschläge, die ein Siegel hatten als Verschluss. Und man konnte das Siegel erbrechen. Wenn es nicht erbrochen war, sah man, das hat noch keiner gelesen. Das war also nicht geöffnet worden. So steht das Siegel seit der Antike für das Verschließen. Und ein Buch, das mit 7 Siegeln verschlossen ist, das wird dann bei jedem Siegel, das geöffnet wird, zu einer neuen schrecklichen Katastrophe führen im Buch der Offenbarung des Johannes, das ja auch als Apokalypse dann wieder sprichwörtlich geworden ist. Und die 7 Meilenstiefel, ja, die hätten wir manchmal gern, sind also international bekannt. Das ist sehr schön im Spanischen, avanzar con botas de 7 leguas, also ist genau dasselbe mit 7 Meilenstiefeln, oder im Holländischen, im Tschechischen, da ist Charles Perrault mit seinem Däumlingsmärchen besonders wichtig gewesen. Und bei den Brüder Grimm, da gibt es auch nur die Meilenstiefel. Wichtig dabei auch, Meile, das steht auch für ungefähr, nicht jetzt die Landmeile oder die Seemeile, die genau bemessen sind, sondern eine weite Strecke, könnte man sagen. Und das hat sich auch sprichwörtlich gehalten, dass etwas mit 7 Meilenstiefeln daherkommt, kann übrigens auch die Zeit dann betreffen. Und so ist die 7 dann eine große Strecke in diesem Fall, die man mit einem Mal vorwärts kommt. Im kleinen Muck kann man damit sogar 3-mal auf dem Absatz sich drehen, und dann ist er, wo er will. Da kommt er also noch weiter weg als alle anderen mit seinen 7 Meilen Pantoffeln.
0: Mit Märchen beschäftigen Sie sich ja auch intensiv bei Ihren vielen Vorträgen und Veranstaltungen. Und da ist die 7 offensichtlich eine heute, wichtige Zahl.
1: Ja, also nicht nur im Märchen, in der Religion genauso. Und ehrlich gesagt ist das ja nah aneinander, wenn ich jetzt auch etwas frech vielleicht klinge. Aber ich bin ja ein Heide und lese trotzdem viel in der Bibel und in den Märchen. Und diese Märchen sind auch für Kinder, wenn manche auch behaupten, sie seien zu brutal und zu chauvinistisch. Also bitte nochmal lesen. Ich sage immer, man kann der Brutalität der Welt nirgends so gefahrlos und lehrreich begegnen wie in einem Märchen. Und die Kinder können in der Regel das ganz gut einschätzen, worum es hier geht. Und ganz viele Märchen sind gar nicht chauvinistisch, sondern da sind die Frauen oder die Mädchen diejenigen, die die ganze Sache retten. Also bei den 7 Raben ohne das Schwesterlein hätte das nicht funktionieren können. Und bei Brüderchen und Schwesterchen, da ist das auch so, dass das Brüderchen ohne sein Schwesterlein da immer ein Reh bleiben würde. Also es sind da schon immer wieder Frauen, bei Schneeweißchen und Rosenrot, die beiden Mädchen, die im Wald spielen, Bären spielen. Meine Güte, also da würde mancher Bursch aber Angst haben. Also deswegen, Märchen bleiben sehr, sehr lehrreich und gerade auch internationale Märchen kann ich wirklich nur empfehlen, die immer mal wieder zu lesen. Ich vergesse sie auch dann wieder und staune, was da alles drin steckt. Und wie schön es ist, dann auch Märchenerzählern zu hören, zuzuhören, was ja immer häufiger ist, vorkommt. Manchmal gibt es natürlich schlechte Märchenerzähler, da wird man zum 7-Schläfer.
0: 27. Juni ist der 7-Schläfer-Tag.
1: Genau, wenn es da regnet, dann regnet es 7 Wochen und das ist so eine Legende von Märtyrern, die einer Verfolgung in einem langen Schlaf entgingen und entweder 200 oder so über fast 400 Jahre geschlafen haben sollen. Und die werden sogar im Koran erwähnt. Und was ich ganz besonders schön finde, im Koran wird sogar erwähnt, dass um einen Dekubitus zu verhindern, Allah sie immer wieder umdrehen lässt und wendet.
0: Und wir machen jetzt mit der Zahl 2 weiter. Wir spielen 2 Musiken und dann unterhalten wir uns über 8 und 9 und 10, wie weit wir auch immer kommen.

0: Achtung, jetzt geht's weiter. Ach du grüne Neune, wir müssen auf die Uhrzeit schauen. Also die Zahlen beschäftigen mich schon sehr, Rolf Bernhard Essig. Wir machen jetzt mit den Achtern weiter, den hat man gerne mal im Radl.
1: Ja, oder eben auch lieber nicht die Acht ja, im Rad. Ich erinnere mich so gut, wie die ist mir in der Schützenstraße reingekommen ins Radl, als ich von der Schule ganz schnell zu einem Freund wollte. Und da kam dann ein Auto von links und ich musste ganz scharf bremsen. Und mit dem Rücktritt, da blockierte dann das Hinterrad und rutschte so weg und so schlimm, dass dann also kein Weiterfahren mehr möglich war. Lustig ist, eigentlich sieht es ja nicht aus wie eine Acht. Aber wenn man so ein bisschen von hinten genau schaut, dann könnte man ein Achter im Profil vielleicht sehen. Und das merkt man sich bis heute. Das war also, als ich 17 war, glaube ich. Und unvergessen dieser Achter im Rad. In der Sache, wie Sie jetzt gerade auch gespielt haben, damit ist das ja auch sehr alt, dass man die Acht in unterschiedlichster Bedeutung auch hat. Also man kennt ja die vielleicht noch aus Ritterfilmen oder sowas, dass jemand in Acht und Bann getan wird oder in die Reichsacht vielleicht gefallen ist. Und dann, wie Sie gesagt haben, Achtung, also gib Acht oder etwas in gute Acht nehmen. Und das klingt ja ganz genauso, aber die Acht, die kommt eigentlich aus einer indoeuropäischen Wurzel und vielleicht kennen wir griechisch oder lateinisch Okto. Oktogonal ist ein Achteck. Und das ist also im Gotischen über Achta, also Okto zu Achta, dann zu unserer Acht geworden. Und die Acht in dem Sinne von Aufmerksamkeit, das ist von einem alten substantivischen Wort Achta im Althochdeutschen. Überlegung, Meinung, auch Ansehen, jemand ist geachtet beispielsweise. Aber man passt auch dann darauf auf, man bemerkt diesen dann ganz besonders. Und die Reichsacht im Sinne von jemanden auch ächten übrigens, wenn jemand geächtet ist, ein Geächteter wie Robin Hood beispielsweise, das ist dann auch mit einem sehr, sehr alten Wort für Rache und womöglich sogar mit Totschlag aus Rache verbunden und ist also noch eine dritte Bedeutung. So haben wir also eine Zahl scheinbar, aber es ist dreimal etwas ganz anderes, auch wenn dreimal es acht heißt.
0: Aber Sie als Linguist wissen doch, ob das dasselbe Wortstamm ist, die Zahl acht wie achten
1: nein, wie
0: oder
1: gesagt,
0: echten.
1: Nein.
0: Das hat sich so ergeben.
1: Acht als echten ist eben aus dem Irischen und Altenglischen mit großer Wahrscheinlichkeit oder damit verbunden. Und ist also völlig anderer Wortstamm. Und in Acht nehmen kommt eben aus diesem Althochdeutschen Achta, Überlegung, Meinung, Ansehen. Und die Acht als Zahl kommt aus dem indoeuropäischen Okto.
0: Also
1: es hat sich nur zufällig gleich. Genau. Also es hat sich nur zufällig ergeben. Es gibt ja viele solche Synonyme, sonst könnte man auch nicht, oder Homonyme, muss man besser sagen, also gleichklingende Wörter, sonst könnte man hier nicht Teekesselchen spielen und gute Miene zum bösen Spielen machen oder in die Mine einfahren, um Gold zu schürfen oder den
0: gute Hermine zum
1: Bleistift.
0: Bösen Spielen.
1: Die oder die Hermine. Mensch, darauf bin ich jetzt gar nicht gekommen. Aber
0: Sie sehen, endlich kann ich Ihnen eins draufsetzen.
1: Sehr gut.
0: Die gute Hermine zum bösen Spielen. Die Acht ist aber auch das Symbol für die Unendlichkeit.
1: Wenn man sie um 90 Grad dreht, ganz richtig.
0: Wieder eine Zahl.
1: Das ist sehr schön, wobei es auch einen unglaublich schönen Kinderwitz gibt, den ich jetzt gelernt habe. Ich sage ja, also jedes Mal, wenn ich in Schulen bin, lerne ich was dazu. Und da hat ein Kind gesagt, ich kenne einen Zahlenwitz, die 0 trifft die 8 und sagt, schöner Gürtel.
0: Kapiere ich jetzt nicht. Die 0 trifft die 8 und sagt, schöner Gürtel. Erklären Sie es.
1: Das ist so ein bisschen blöd. Wie das Gesetz des Hammers. Wer nur sich selber immer in Acht nimmt, der sieht die Welt, als wäre sie aus ihm selbst. Und wenn ich eine 0 einschnüre in der Mitte, dann wird daraus eine 8.
0: Ah, schön. Jetzt habe ich, oh Gott, ich verblöde. Ich bin ja aber auch schon
1: 66. Ich habe auch gebracht. Und die Kinder können sich beäumeln, wenn man als Erwachsener da rumdeutelt und dreht und nicht weiß. Aber und ich finde ihn so schön bildlich.
0: Aber ich bin auch letzte Woche hängen geblieben, als meine 7-jährige Großnichte mir gesagt hat, ich weiß einen Witz, was sagt der große Stift zum kleinen Stift? Wachsmal. Stift. Mm, habe ich auch nicht kapiert. Also die Kinder freuen sich ja, wenn man es nicht schneidet. Ach, das ist ja schön. Schöner Gürtel, die 80. Also wie Sie sagen, von Kindern lernt man immer, weil die so unvoreingenommen sind. Jetzt kommen wir, ja, sollen wir schon zu 9 kommen oder sind wir noch bei der 8? Oder?
1: Ich glaube,
0: wir um 4 Minuten vor 11 die 8 nehmen. Genau, die grüne 9 machen wir nach 11.
1: So ausführlich. Genau, das passt doch. Und 11 ist auch wieder so eine tolle Faschingszahl und lustige Zahl. Wir werden sehen, was noch alles passiert mit unseren Zahlen.
0: Warum heißen eigentlich die doppelten Zahlen Schnapszahlen?
1: Ja, ehrlich gesagt fing es bei den Dreiern erst so richtig an, aber es geht um einen alten Stammtisch-Usus, dass man am Stammtisch, wenn die Rechnung eben am liebsten 3 mal 6,66 Mark oder 6,66 € oder 11,11 € geheißen hat, dann lachten alle, weil sich diese Zahlen so zusammenballten und ja wirklich nur zufällig. Niemand trinkt ja so oder isst so, dass genau das rauskommt. Dann haben alle so gelacht und haben gesagt, du musst jetzt einen ausgeben. Natürlich einen kurzen, einen Schnaps. Und so kommt das dann zu der Schnapszahl. Und das ist dann auf die Doppelte auch übertragen worden. Aber eigentlich so im normalen Gebrauch sind es eher ab 3 gleichen Zahlen. Und wenn es 4 sind, ist das Hallo natürlich noch viel größer. Und der Schnaps, wie ich gerade lernte, für Vorbereitung auf das Freilandmuseum, kommt vom Schnappen auch her. Man nimmt einen Mund voll Branntwein. Und das ist dann aus dem Niederländischen den Schnappen nehmen und ist dann zum Schnaps geworden.
0: Rolf Bernhard Essig, bei Redensarten und Sprichwörtern unsere 42, die Antwort auf alle Fragen. Wir ratschen nach 11 Uhr weiter, wird so 11:05, 11:06 werden nach den Nachrichten. Freue mich schon sehr, dann haben wir alle 9 oder alle 10 oder wir finden schon was.

0: ist nicht immer gesunken, wenn der Rohölpreis sich wieder verbilligt hat. Dem Bundeskartellamt ist das suspekt, es hat nun ein Verfahren eingeleitet gegen sämtliche Raffineriebetreiber in Deutschland. Anne Burkhardt.
1: Im Juli sind die Spritpreise in die Höhe geschossen. Ein Grund, der 17-prozentige Tankrabatt der Bundesregierung lief Ende Juni aus. Doch die Preise kletterten zum Teil höher als die Energiesteuer. Außerdem habe sich mit der 12-Uhr-Regel ein starkes Gefälle entwickelt, mit sehr hohen Preisen nach 12 Uhr und eher niedrigen am nächsten Morgen. Auch das Niedrigwasser auf dem Rhein trage zu regionalen Preisunterschieden bei, weil es den Transport über die Wasserstraße erschwere, so das Bundeskartellamt.
0: Mit dem Verfahren will die Behörde nun herausfinden, welche Kosten den Mineralölkonzernen wirklich entstanden sind und ob die Preise gerechtfertigt sind. Die Innenminister der EU haben sich zu einer Videokonferenz zusammengeschaltet, um Konsequenzen aus dem Massenandrang auf die spanische Exklave Ceuta zu ziehen. Die meisten Migranten sind mittlerweile nicht mehr dort, allerdings haben mindestens 72 Menschen ihr Leben verloren. Und die Diskussion, wie in Zukunft mit EU-Außengrenzen umgegangen werden soll, bleibt. Sarah Lopez.
2: Nachdem bis zu 60.000 Migranten innerhalb kurzer Zeit in der spanischen Exklave Ceuta angekommen waren, forderten mehrere EU-Mitgliedsländer einen vorübergehenden Ausschluss Spaniens aus dem Schengen-Raum. In einem offenen Brief kritisierten außerdem 22 europäische Staats- und Regierungschefs die spanische Migrationspolitik. Der spanische Regierungschef Sanchez drückte dann in einem Brief sein Unverständnis aus. Er warf einigen Mitgliedstaaten unter anderem Ignoranz vor.
0: Falls die Wehrpflicht in Deutschland wieder eingeführt werden sollte, plant die Bundesregierung auch einen neuen Zivildienst. Unionsfraktionschef Frei bestätigte bei RTL, dass das Bundesfamilienministerium entsprechende Vorkehrungen trifft. Frei nannte das sehr klug und richtig. Für den Fall der Fälle könne man ja nie ausschließen, dass Entscheidungen schnell getroffen werden müssten. Einen neuen Stand in der Wehrdienstdebatte gebe es aber nicht, versicherte der CDU-Politiker. Die niedrigen Pegelstände der Flüsse hierzulande könnten das Wirtschaftswachstum ausbremsen. Das befürchtet das Institut der deutschen Wirtschaft und warnt sogar vor einer möglichen Rezession. Sollten die Schiffe auf dem Rhein für längere Zeit nur wenig Waren transportieren können, prognostiziert IW-Experte Schäfer in einem Interview Lieferengpässe. 2018 hatte eine ähnliche Situation das Wachstum demnach um etwa 0,4 Prozentpunkte gedrückt. Beim Thema Pünktlichkeit kommt die Deutsche Bahn nicht wirklich voran. Auch im Juli war fast jeder zweite Fernzug unpünktlich, wie der Konzern mitgeteilt hat. Im Vergleich zum Juni hat sich die Pünktlichkeitsquote damit nicht verändert. Gründe für die Zahlen sind laut Bahn weiterhin das marode Schienennetz und Reparaturen daran sowie die Hitze. So hätten etwa Instandhaltungsarbeiten wegen der extremen Temperaturen verschoben werden müssen. Die Wetteraussichten für Bayern: sonnig oder locker bewölkt heute. Später sind vor allem an den Alpen und am Bodensee teils kräftige Schauer und Gewitter möglich. Höchstwerte 33 bis 39 Grad. In der Nacht gebietsweise Regen und einzelne Gewitter. Es kühlt ab auf 22 bis 16 Grad. In den kommenden Tagen ähnliches Wetter. Die Temperaturen gehen langsam etwas runter. 11 Uhr und 4 Minuten. Die Verkehrsmeldungen. A3 Passau Richtung Nürnberg zwischen Igensbach und dem Kreuz Deggendorf stockt der Verkehr an einer Baustelle. A8 Salzburg Richtung München zwischen Anger und Neukirchen 3 Kilometer Stau nach Unfall. A9 Nürnberg Richtung München zwischen Manching und Dreieck-Holledau 8 Kilometer stockend. Auf der B2 Weilheim-Garmisch ist der Tunnel Oberau wegen technischer Probleme in beiden Richtungen gesperrt. In Richtung Garmisch 3 Kilometer Stau, eine örtliche Umleitung ist eingerichtet. Die B20 Straubing Richtung Pilsen ist zwischen Satzdorf und Dalkinger Straße nach einem Unfall gesperrt. 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Die Radlerinnen und Radler fahren in diesen Minuten in Erpfding los und sind in der kommenden Stunde unterwegs über Unterdießen und Leder Richtung Dienhausen. Soweit die Verkehrshinweise.
3: 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Habe die Ehre.
4: Habe die Ehre, sagt Hermine Kaiser, zur zweiten Stunde um 11.05 Uhr am 4. August. Also Zahlen beschäftigen uns heute sehr und da kommt mir von Wilhelm Busch das Gedicht in den Kopf. 1, 2, 3 im Sauseschritt läuft die Zeit, wir laufen mit.

Wir spielen jetzt Musik und dann wird uns Rolf Bernhard Essig, unser Redensarten- und Sprichwörter-Experte, noch über einiges über die Zahlen 9 und 10 und egal wie weit wir kommen, vielleicht auch die 11 und die 12 doch erzählen. Und ich amüsiere mich immer noch über den Kinderwitz mit der 8 mit dem Gürtel. Jetzt habe ich ihn kapiert.

0: Rolf Bernhard Essig, der Experte für Redensarten, Sprichwörtliches und jetzt auch für Zahlen. Haben Sie denn eine Lieblingszahl?
1: Das wurde ich jetzt schon vom Kollegen gefragt. Also die 8 war mir schon immer lieb, das ist schon richtig, aber so richtig eine Lieblingszahl kann ich eigentlich nicht sagen. Das ist wie mit der Lieblingsfarbe, man nennt dann irgendeine. Also die 8 war schon, also auch weil mein Vater, Sie hatten vorhin 66 erwähnt, weil mein Vater gerne sagte, egal ist 66. Und dann sagte ich, egal ist 88, weil man die um 180 Grad drehen kann, dann ist das immer noch 88. Weil 66, wenn man die um 180 Grad dreht, ist es 99.
0: Und
1: dann sagte er zu mir, ich bin ein Klugscheißer oder eben 7 gescheit, 9-mal klug. Das fand er gar nicht so lustig. Aber die 8 hat mir immer sehr gut gefallen. Auch dieses 8x8, 64, fand ich auch sehr schön. Ja, ist eine tolle, also eine schöne Zahl, finde ich auch.
0: Aber die Wortspiele und Spielereien waren in ihrer Familie auch schon immer üblich.
1: Ja, das liegt sicher an der unterschiedlichen sprachlichen Prägung. Mein Vater, der in Westpreußen in Graudenz geboren wurde, aber in Berlin sozialisiert, dann in Hamburg lange Zeit gelebt hat, zur See gefahren ist. Meine Mutter, die in Königsberg geboren ist mit 7 Jahren und der Familie flüchten musste, dann in Oberfranken aufwuchs, nach Hamburg kam, wieder zurück nach Oberfranken. Also da haben sich viele Dinge schon mal vermischt und also dass meine Mutter, die sehr christlich war, das Bibeldeutsche und mein Vater mit Seemannsausdrücken oder berlinischen Sprüchen und dann hat mein Bruder Wolf Dieter, das war ganz wichtig, das, was man Blödelbarden nennt, unter anderem gehört, also Schobert und Bleck und Ulrich Roski und Insterburg und Co. Und gerade bei Schobert und Bleck, da waren diese Klangassoziationsketten etwas ganz Tolles und Insterburg und Co. spielte sehr, sehr gerne mit Reimen und Redensarten. Also insofern war das für mich auf jeden Fall eine familiäre Prägung. Das würde ich zustimmend bejahen.
0: Aber eine spannende Mischung an Sprachen und Sprichwörtern, das hat ja Sie auch inspiriert.
1: Natürlich, denn ich kam in eine Gegend, wurde ja nicht in Kulmbach groß, sondern in Burgheik bei Kulmbach. Und da sprach kein Kind Hochdeutsch, außer mir. Also Hochdeutsch sprach vielleicht der Pfarrer und ein Lehrer, aber ansonsten wurde Dialekt gesprochen. So galt ich dann ganz schnell als arrogant, aber im Laufe der Zeit merkte ich, das Fränkische hat natürlich Reizvolles und Schönes und ist nicht nur so primitiv, wie ich dann in einer Art von Reaktion gedacht habe. Also da lernte ich dann vor allen Dingen, sagen wir mal so ab 19, 20, dann im Studium noch mehr mit der Sprachgeschichte, was da alles drin steckt. Und natürlich nicht nur im Fränkischen, also da muss man ja dann schon zwischen Ostoberfränkisch und Westoberfränkisch unterscheiden und Mittelfränkisch und dann kommt das Oberpfälzische dazu. Ich habe es ja erwähnt, wir waren gerade in der Oberpfalz und ich erinnerte mich an meine Bundeswehrzeit beim Panzerartillerieregiment in Weiden, wie ich da völlig verloren war, obwohl ich ja gar nicht so weit entfernt aufgewachsen war. Aber das Oberpfälzische ist nochmal eine ganz besondere Farbe und hat eine schöne Derbheit.
0: Ach du grüne Neune, da tut man sich manchmal sprachlich schwer, wenn man den Dialekt wechseln muss. Woher kommt die grüne Neune?
1: Die grüne Neune kommt mit sehr großer Wahrscheinlichkeit aus Berlin. Also erstmal das Ach du ist schon mal klar, das war ursprünglich eine Gottesanrufung, die man aus Empörung, Überraschung oder weil man Hilfe brauchte in Katastrophenfällen, ach du lieber Gott gesagt hat. Jetzt soll man ja aber den Namen Gottes nicht unnütz brauchen, also hat man statt lieber Gott dann lieber Herr Gesangverein und mein lieber Schwan und Ähnliches verwendet. Und in Berlin gab es jetzt ein sehr populäres Theater, das Königstädtische Vaudeville-Theater. Das war in der Blumenstraße Nummer 9 und es war grün gestrichen und war 1855 schon bekannt als die Grüne Neune. Und weil da eben so vieles Witzige stattfand und auch derbe zum Teil, Wurde das selber sprichwörtlich, der das übernommen hat, der Herr Wallner, der hat dann auch gereimt sogar, als da ein Umzug anstand, und so zogest einst so groß, du jetzt so winzig kleine, zur Blumenstraße hin, zur hoffnungsgrünen Neune. Und später dann auch nochmal, als die grüne Neune aufgeben musste, da steigt die grüne Neune für immer in das Grab. Also man hat in Berlin immer wieder von der grünen Neune gesprochen, und so konnte man die dann auch statt ach du lieber Gott, ach du grüne Neune verwenden, weil die so berühmt war. Und das hat sich dann wirklich durchgesetzt. Und die Neun war ja vorher auch schon ganz üblich. Sie erwähnten selber alle Neune. Das sagen wir ja, wenn was geklappt hat, wenn etwas prima war, weil, ja, das wissen die Hörerinnen und Hörer, weil beim Kegeln man manchmal es schafft, mit einer Kugel alle Neune zu schieben. Alle neun Kegel fallen auf einmal um. Das ist ein ganz, ganz toller Wurf, den man da hingekriegt hat. Und so hat sich das dann auch sprichwörtlich rausgebildet. Und bei der Neun gibt es, glaube ich, sonst nur noch den falschen Neuner.
0: Das ist da, ich kenne den falschen 50er. Fußball.
1: Ja, genau, aber im Sport.
0: Ach, der Fußballspieler,
1: den
0: Neuner,
1: falschen Manuel. Neuner. Genau, der Neuner, der eigentlich ist ja der in der Mitte da, ne? Der Mittelstürmer. Und wenn der sich aber immer wieder zurückfallen lässt, dann irritiert das die Gegenspieler und soll, naja, vielleicht dann auch Räume für die Mitspieler schaffen. Hängende Spitze klingt nicht so schön, aber ein falscher Neuner, das ist natürlich griffig und viele können das verstehen und können das in anderen Zusammenhängen dann durchaus auch sprichwörtlich verwenden. Aber sonst ist mit der Neun nicht so viel Start zu machen. Da, Revolution Number 9, das kennt vielleicht die Beatles-Generation noch. Das ist da auf dem weißen Album bei dem Stück Revolution Number 9. Im Hintergrund immer zu hören ist Number 9, Number 9. Und das hat was sehr Unheimliches und Komisches. Und auch da hat dann John Lennon wieder gesagt, dass er sich nicht viel dabei gedacht hätte. Und dass da so viel hineingeheimnist wurde, das tat ihm dann sogar richtig leid und fand er sehr seltsam. Aber wir können nicht anders, als wenn wir Seltsames bemerken, dann irgendeine Lösung zu suchen, und ob die dann passt oder nicht. Ja, wie sagt Mephisto, dass ich auch was dabei denken lassen könnte, das ist uns immer ganz wichtig.
0: Sind wir wieder beim Faust. Also die 9 ist unterrepräsentiert, das merke ich schon. Dann kommen wir zur 10, weil die ist ja ganz, ganz wichtig. Schon mal unsere 10 Finger und unsere 10 Zehen und unsere 10 Gebote.
1: 10 Zähne irgendwann.
0: Oder nicht mehr.
1: Ja, oder nicht mehr. Also stimmt, die 10 ist ja in unsere Gesellschaft ganz tief eingeschrieben. Und das Dezimalsystem ist immer in Zehner-Schritten weitergehend. Das ist ja gar nicht das Ursprüngliche. Es gab das Sechsagesimalsystem mit 60er oder das Duodezimalsystem mit 12er-Schritten. Aber spätestens dann mit den 10 Geboten, da wissen wir dann, oh ja, das ist jetzt etwas ganz Besonderes, diese 10. Und auch im Lateinischen hat sich ein böser Brauch erhalten, dass man als Strafe zum Teil eine Gruppe dezimierte. Und da wurde also dann durchgezählt und jeder Zehnte wurde getötet. Das hat man teils auch bei Herden und anderem als Strafe für Unterworfene gemacht. Und wir verwenden das heute so ganz normal und merken gar nicht,
0: wie brutal. Ja, ich bin auch gerade irritiert.
1: Der Hintergrund ist.
0: Der Hintergrund ist schlimm.
1: Also eigentlich sagen wir nur dezimieren, naja, das heißt verringern. Aber nein, das war etwas sehr Böses. Und so kommt es auch zu vielen Liedern, in denen die 10 verringert wird. Und ich erwähne jetzt nur die ganz unproblematische Form der Toten Hosen, 10 kleine Jägermeister. Und dann wird ja dann auch immer wieder einer weniger. Und das gibt es natürlich in vielen, vielen Varianten. Und die, über die wir heute nicht sprechen wollen, die war über wahrscheinlich 200 Jahre die bekannteste. Aber 10 kleine Jägermeister finde ich lustiger.
0: Und früher musste man seinem Herrn ja auch dann ein Zehnt abgeben. Was für manche,
1: das kommt aus der Bibel schon.
0: Für manche genau, schwierig war.
1: Ja, meine Mutter war in einer Herrnhuter Brudergemeinde und hat ihren Zehnten abgegeben an die Brudergemeinde, neben der Kirchensteuer. Ich habe dann auch gesagt, oh, das ist aber sehr christlich gedacht. Und naja, also es hat ihr nicht geschadet und vielleicht wurde damit auch sehr viel Gutes getan. Und die Zehntscheuern findet man ja in ganz vielen Orten noch nach wie vor. Da wurde der Zehnte gesammelt für den jeweiligen Herrn, der da abgegeben werden musste. Und das tat vielen Bauern, vielen Gütern auch weh. Also wenn man eh nicht viel hatte und davon dann noch einen Zehnten abgeben, neben Frondiensten vielleicht, also Herrendiensten, wie man die dann auch nannte. Fron ist ja auch für den Herrn, Fronleichnam ist eigentlich der Leib des Herrn. Und so war das also schon sehr, sehr pressierend, dass man da ein Zehntel dessen, was man geerntet hatte, auch noch abgeben musste. Und beim letzten Mal, da hatte auch eine Hörerin sich gemeldet, die aus dem Mostviertel schrieb. Ich weiß gar nicht, wo das Mostviertel genau ist. Ich glaube eher in Österreich. Und da, sagt sie, gibt es die Redewendung, das Zehnte passt ihm nicht. Für einen Menschen, dem man nichts recht machen kann. Und das kann man sich vorstellen. Man gibt jemanden, zum Beispiel Mann und Frau gehen einkaufen und der Mann kriegt ein Hemd und sagt, na, das will ich nicht. Und das zweite, dritte, vierte, fünfte, sechste. Und beim zehnten, da passt es ihm dann immer noch nicht.
0: Und dann ist Hopfen und Malz verloren.
1: Ja, das ist dann einer, der gar keine Lust zum Einkaufen hat. Ich habe mal in Murnau erlebt, wie einer aus dem dortigen schönen Kleidungshaus rauskam und sagte zu seiner Frau, das war ja gar nicht so schlimm. Und sie sagte, das Einkaufen betreffend, wir sind noch nicht fertig.
0: Wir sind in der Stunde zwischen 11 und 12 und mit den beiden Zahlen beschäftigen wir uns auch gleich weiter.

0: Zwischen 11 und 12 ist schon die Mittagszeit. So sagt man, glaube ich, auch sprichwörtlich, Rolf Bernhard Essig.
1: Ja, und die 11, die ist eine Zahl, die ich als Kind schon mochte, weil wir Elfer rausspielten. Das ist ein Kartenspiel, in dem die 11 eine ganz große Rolle spielt. Und das Ass zählt ja auch 11 Augen in vielen Spielen und ist also die Zahl, die Sau. Das ist das mit den höchsten Punkten. Deswegen war das dann auch natürlich schön. Ein Ass wollte natürlich jeder sein. Aber die 11 ist durchaus auch eine Zahl, die mit Sündhaftigkeit verbunden wurde innerhalb der christlichen Religion, weil es ja 10 Gebote gibt und das 11. Gebot, das wurde scherzhaft manchmal gesagt, das 11. Gebot, lass dich nicht verblüffen. Das hat man im 18. Jahrhundert schon gesagt. Aber innerhalb der christlichen Kirche war das eins über die Zahl der Gebote, die wichtig waren. Und dann ist es eben insofern als Sündenzahl verwendet worden. Und wir kennen es vor allen Dingen aus dem Elferrad und die närrische Zahl, dass am 11.11. um 11.11 Uhr dann es rund geht. Und einerseits, ja, kann das mit dieser außerordentlichen Zahl zu tun haben, die außerhalb der ordentlichen 10 ist. Aber es hat wohl auch viel damit zu tun und der heutige Karneval, wie er in gerade den rheinischen Gebieten gespielt oder vorkommt, der rheinische Karneval, der hat ja viel mit der Französischen Revolution zu tun und den Folgen. Diese Pseudo-Uniformen, die da auch getragen werden, sind ganz wichtig. Und da ist die 11 insofern dann hervorgehoben worden, weil sie Gleichheit gezeigt hat. Da steht eine 1 neben der andere. Einer ist genauso wie der andere. Das hat Gleichheit repräsentiert. Und dann kam noch etwas ganz Schönes hinzu. Aus ELF, was ja 11 bildet, konnte man die Losung der Französischen Revolution bilden. Egalité, Liberté, Fraternité. Gleichheit, Freiheit, Brüderlichkeit. So stand dann die 11 auch für etwas Revolutionäres, was im nachrevolutionären Deutschland, als die Restauration kam und ganz, ganz viele Regeln und die Bürgerrechte, die Napoleon gegeben hatte, wieder zurückgefahren wurden. Da konnte man dann mit diesem 11 auch etwas Widerstand zeigen und unter dieser Narrenkappe eine eigene Wahrheit transportieren. Und das ist schon etwas ganz, ganz Schönes, finde ich. Und macht die 11 dann auch zu einer politisch interessanten Zahl, was ich in Vorbereitung der Sendung erst gelernt habe. Also ist ja nicht so, dass ich die Weisheit mit Löffeln gefressen hätte. Ich freue mich da immer wieder auf diese Erkenntnisse, die dann nebenbei fast kommen. Und also die 11 als politische Zahl hätte ich nie gedacht.
0: Interessant. Aber wenn Sie sich dann nicht nur mit der Sendung beschäftigen, ich meine, mir hängen dann solche Geschichten auch nach, wenn ich mit Ihnen darüber geredet habe, wie viele Zahlen uns zum Beispiel im Leben begegnen. Können Sie da manchmal wieder abschalten oder scheppert es die ganze Zeit im Hirn, wie man sagt, weil Sie dann sagen, ach, das habe ich auch noch und das entdecke ich auch noch. Ich glaube, wenn man dann in dem Thema so drin ist, dann ist es schon sehr intensiv, dass man Dinge entdeckt.
1: Ja, gleichzeitig ist es ja so, dass immer wieder auch neue Impulse kommen. Also ich war jetzt am Sonntag 4-5 Stunden da im Freilandmuseum Oberpfalz mit Liedern beschäftigt und mit allen möglichen sprichwörtlichen Dingen rund ums Kulinarische. Und da habe ich dann erklärt, warum mit jemandem nicht gut Kirschen essen ist beispielsweise, warum man was für einen Apfel und ein Ei bekommt und solche Dinge. Und oder die Brennsuppen hat natürlich eine große Rolle gespielt. Und jetzt bin ich ja schon wieder bei den Zahlen und übermorgen werde ich Leute aus slawischen Ländern über Redensarten informieren. Da bin ich dann wieder bei was Neuem. Das heißt, das grundsätzliche Thema, sprichwörtliche Redensarten, ja, da bin ich wieder wie die Polizei immer im Dienst. Also ich mache mir wieder Fotos, wenn ich Graffiti sehe oder Werbung oder anderes, wo im Alltag die sprichwörtlichen Redensarten vorkommen. Und natürlich werde ich morgen und heute überall Zahlen sehen in sprichwörtlicher Verwendung. Aber ich kann da ganz gut abschalten. Aber nicht eben allgemein. Das Thema selbst, das ist auch
0: beschäftigt Sie immer.
1: Im besten Sinne uferlos.
0: Zig es kommt ja auch bei Ihnen als Zahl vor, die gar keine Zahl ist. Das ist zig ja. Ideen haben oder zig Antworten haben oder zig Fragen haben. Das ist eigentlich immer die Endung von den 30, 20, 40. Oder hat das eine eigene Bedeutung?
1: Gerade haben Sie was gesagt, wo man gemerkt hat, es ist nicht ganz so einfach. Sie haben 30 gesagt und nicht 30. Und es heißt ja auch 20 und nicht 20. Und es heißt auch nicht 10-zig, obwohl natürlich in der Schule das immer mal wieder gekommen ist, dass jemand gedacht hat, naja, wenn es 13 heißt, dann muss es auch 11-zehn heißen oder 1-zehn. Oder,
0: also, warum eigentlich so nicht? Ich finde, Kinder denken viel logischer.
1: Ja. Und 20, warum denn nicht? Aber das hat sich 20 durchgesetzt und bei 30 eben auch diese leichte Veränderung des Lautes, ist ja nicht viel. Aber das sind so Klarheiten jedenfalls, dass zig eine hohe Zahl ist. Das fängt also bei 20 schon mal an. Das ist schon deutlich mehr als normalerweise. Und wenn man dann eben 50 oder 60 oder 90 gar hat, dann ist es richtig, richtig viel und kann deswegen dafür gerade in der Erziehung verwendet werden. Das habe ich dir schon zigmal gesagt. Kannst du nicht endlich mal? Das kennen wir wahrscheinlich alle. Und das führt dann häufig, wenn man sich nicht daran gehalten hat, dazu, dass es heißt, also jetzt schlägt es 13 oder jetzt schlägt es 12, hat man früher auch gesagt. Und weil die 13 über die 12 drüber geht, war das eben unerhört auch über die 12 Apostel beispielsweise. Und wenn dann eben noch einer dazukommt, dann ist es eben der 13. Und Jesus war der 13., der starb in dieser Gemeinschaft, Jesus plus 12 Apostel. Das passt dann dazu, dass die 13, auch weil Jesus angeblich an einem Freitag gestorben sein soll, dass dann der Freitag der 13. übrigens sehr spät eigentlich erst sich zu was Negativem entwickelt hat. Aber wie das genau war, das habe ich mal für eine Sendung vorbereitet. Aber wie sagte meine Schwiegermutter, du kannst dir nichts von 12 bis Mittag merken.
0: Es ist aber noch nicht 11:55 für uns beide. Und es schlägt auch noch nicht 13. Stimmt. Aber die 12 ist schon immer eine ganz wichtige Zahl gewesen. Zum Beispiel haben Sie mir auch gesagt, ein Dutzend Gesicht zu haben. Das bedeutet ja, was völlig Durchschnittliches zu haben. So.
1: Ja, und damit auch ein nicht, naja, ein Durchschnittliches. Und damit wird natürlich dann auch etwas abschätzig das bezeichnet. Also die Dutzendware, das ist eben auch eine, die häufig vorkommt, die also nicht besonders hervorsticht. Im Englischen sagt man manchmal a dime, a dozen. Also für 10 Cent kriegt man schon ein Dutzend. Das ist dann auch etwas, was nichts wert ist, was billig ist. Und ich finde diese Dutzend-Bezeichnung immer noch schön. Die war ja auf dem Markt ganz üblich. Man hat ja viele Ware in der Tat auch ganz neutral als Dutzendware bezeichnet. Eier wurden über ganz lange Zeit im Dutzend verkauft. Oder dann natürlich auch in diesem Dutzend-System. Da hat man dann, wenn man 60 Eier wollte, gesagt, einen Schock Eier bitte. Oder wenn man Gurken zum Einmachen wollte, dann hat man 12 Dutzend genommen, das war dann ein Gros. Und dieses Gros oder Gros haben auch manche gesagt, also G-R-O-S aus dem Französischen kommend, das hat sich dann ja auch in anderen Zusammenhängen, gerade im Handel, gehalten. Da sagte man, ich bin ein Händler mit irgendetwas en gros, das heißt im großen Stil eigentlich. Und man sagt ja auch en gros und en détail, also
0: Detail.
1: Im Großen und Ganzen oder dann in der Einzelheit genau. Und das hat sich da in dieser Bezeichnung für 12 Dutzend auch gehalten. Und die Einlegegurken werden häufig auf den Märkten immer noch als Dutzendware im Neutralen gehandelt.
0: Manche Geschäftsbezeichnungen mit dem en grand, das stand ja früher auch bei Geschäftsleuten dran, sind völlig verschwunden. Zum Beispiel wie die berühmte selige Witwe. Es gab immer Geschäfte, wo dahinter stand selige Witwe. Wenn der Besitzer verstorben war und die Witwe es weitergeführt hat, war es die selige Witwe. Ist leider auch verschwunden.
1: Das stimmt nicht ganz. Wo hat sie es gehalten? Ah, beim Champagner.
0: Ja, ach.
1: Wöf, die Witwe Clicquot.
0: Sind wir wieder bei Wilhelm Busch.
1: Ich wollte gerade sagen,
0: im
1: es perlt die Blase der Witwe Klicko in dem Glase. Also, aber Sie haben vollkommen recht. Selbst Kafka hat in seinen Tagebüchern mal geschrieben, das nur bei Geschäften zu findende Vormals. Und da stand ja dann eben wirklich Handschuh, Schneider, Vormals Müller. Und sonst hat man Vormals irgendwie im Alltag nie verwendet. Ich wüsste auch nicht wo. Und das fiel also schon Kafka ein, dass diese Geschäftsbezeichnungen dass da es besonders ist, außerhalb nicht. Und ja, dieses Selige oder Vormals oder en gros, das hat sich vollkommen verloren.
0: Bevor wir zum falschen 50er kommen nach der nächsten Musik, erzählen Sie uns bitte noch, was das Bäckerdutzend ist.
1: Das Bäckerdutzend hat damit zu tun, dass die Bäcker immer verdächtigt wurden, zu leichte Ware zu verkaufen, gerade auch beim Brötchen, aber auch bei Gebäckwaren. Und die wurden ja immer mal wieder abgewogen. Und wenn das zu wenig war, dann wurden die zum Teil drastisch bestraft, die armen Bäcker. Und so gaben sie gerne, wenn jemand ein Dutzend kaufte von etwas, eine Semmel jetzt zum Beispiel eben dazu. Und so hat man dann 13 auch als Bäckerdutzend bezeichnet. Das ist insofern besonders schön, weil das ja eine Großzügigkeit darstellt, aber auch eine Sicherheit. Denn mit der einen Zugabe ist es auf jeden Fall schwer genug, was er da verkauft hat. Und früher hat man aber auch gesagt, also vor 200 Jahren, 13 ist das Teufelsdutzend. Und da kommen wir dann eher zu Jesus, 11 Apostel und der 12. Apostel, der ist Judas. Und da sind wir wieder bei das Teufelsdutzend 13. Aber das Bäckerdutzend gibt es manchmal noch. Ganz selten habe ich es erlebt, dass wenn man 12 Semmeln wollte, dass man da eine 13. dazu kriegte. Und die Bäcker
0: Trotzdem
1: machen sich da auch einen
0: eine schöne
1: Spaß und es ist
0: Geschichte.
1: eine gute Kundenbindung dann auch.
0: Wir unterhalten uns gleich weiter.

0: Warum, Rolf Bernhard Essig, ist so mancher ein falscher 50er? Hat das mit Falschgeld zu tun?
1: Ja, also das ist eindeutig. Die Sache ist in dem Fall auch wieder überraschend für mich gewesen, weil ich immer an einen 50-Mark-Schein gedacht habe als Kind oder Jugendlicher. Und es ist aber wohl eher ein 50-Pfennig-Stück gemeint gewesen. Und es gibt ja nicht so viele Ausdrücke, die sich in dem Dialekt, in der Mundart, im Hochsprachlichen etabliert haben. Aber ein paar gibt es doch, also muss nicht sehr viel sein, aber JWD, also Jans weit draußen zum Beispiel aus dem Berlinischen oder Nachtigall, ich höre der Trapsen aus dem Berlinischen oder was dem einen See in Uhl ist, dem anderen See in Nachtigall. Hört
0: Nachtigall,
1: man
0: das kenne ich.
1: Ja, genau, das ist ja eigentlich Niederdeutsch. Und dann Heiligsblechle, das ist dann Schwäbisch. Aber es ist wirklich nicht viel, was sich im Dialekt hält. Aber der falsche 50er oder auch 0815 übrigens, da ist dann auch wieder das Berlinische, das ja sehr populär war, gerade auch in der Zeit der Weimarer Republik, war das eine Leitmetropole. Also was da an Kunst alles kam, gerade auch im Bereich Kabarett, Vaudeville, Chanson und Komödien, das war so wichtig, da hat sich dann vieles weiterentwickelt. Und der falsche 50er, das ist einerseits dann ganz lustig, weil sich ein 50-Pfennig-Stück zu fälschen eigentlich nicht lohnt. Das ist ja nie so richtig viel Geld gewesen. Wichtiger ist dabei dieser Gleichklang. Das spielt ja in vielen Redensarten eine Rolle. Und man hat jemanden, der ein falsches Gemüt hat, ein falscher Mensch ist, also ein betrügerischer Mensch, einer, der etwas vortäuscht. Den hat man ja immer schon falsch genannt. Und da hatte man jetzt den Anlaut des Fs und dann hat man beim 50er dann gerade in dieser berlinischen Aussprache noch das zweite F von diesem 50er und durch das 50er hat man dann noch zwei F, je nachdem, wie man das dann schreiben möchte. Und damit konnte man die Verächtlichkeit diesem falschen Menschen gegenüber noch schöner ausdrücken.
0: Hätte ich nie gedacht. Ich sehe jetzt auf einmal auch vor meinem inneren Auge diesen schönen alten 50-Mark-Schein, wo Sie auch gedacht haben, das wäre der Ursprung gewesen.
1: Ja, der Mann mit der Pelzkappe.
0: Ja, das war schon viel Geld. Also 50 Mark zu bekommen oder zu verdienen, da hat man als junger Mensch schon gewusst, jetzt ist man fast schon Millionär, wobei wir schon wieder bei der Zahl sind oder bei Zahlen sind.
1: Ja, die erste Million ist Million, meine Güte, was hieß das damals und heute? Da schmeißt man mit Milliarden herum und die wertvollsten Firmen der Welt, Nvidia ist bei 5 Billionen Dollar und das sind wirklich Billionen. Im Englischen hat sich ja Billion oder im Amerikanischen vor allen Dingen Billion für die Milliarde herausgebildet. Aber hier sind es wirklich in unserem Zahlsystem 5 Billionen Dollar und niemand weiß, was 5.000 Milliarden Dollar wert sein soll an dem Ganzen. Aber es wird so gesehen und dieses Millionärsein, das hat sehr abgenommen. In Deutschland spricht man ja auch schon von den ganz vielen Milliardären. Und denkt sich, das kann nicht gut sein. Und gerade auch bei den Zahlen sind wir auch bei Zahlverhältnissen. Und wenn wir bei Reichtum sind, es gab ja diese Überlegung, wie viel mehr wert ist die Arbeit eines Managers oder eines Betriebsleiters gegenüber dem einfachsten Arbeiter, der vielleicht in der Lagerhalle arbeitet oder die Regale einräumt. Und dann hat man in den 50er Jahren gesagt, naja, so 40 Mal. Und heute ist man bei 200, 300, 1000 Mal so viel, je nachdem, wo man arbeitet. Und das scheint mir nicht ganz gesund zu sein, ohne jetzt zu sehr ins Politisieren kommen zu wollen.
0: Dann erklären Sie uns lieber, woher kommt zeitumschlungen Millionen?
1: Seit verschlungen
0: nicht ums
1: Millionen,
0: Geld.
1: Hat es ja auch mal geheißen. Oder bei einer schönen Fotomontage von John Hartfield sagt Hitler, Millionen stehen hinter mir und er hebt seine Hand ja in seinem Dankes Hitlergruß, so nach hinten gebogen und hinter ihm steht so ein Kapitalist und wirft ihm das Geld in die Hand. Also man konnte damit schon sehr gerne spielen. Das ist aus Schillers Ode an die Freude, die wir wegen der 9. Symphonie Beethovens, wo es als Schluss vorkommt, als Schlusschor, recht gut kennen und können und kommt ja in der Populärkultur auch ganz viel vor. Aber es ist übrigens für Schiller ein Ärgernis gewesen. Er hat dieses Stück geschrieben für ein Gartenfest bei Körners, seinen Freunden, und fand das ganz nett als Trinklied und als Ode an die Freundschaft vor allem. Aber er hat später sehr bedauert, dass es überhaupt veröffentlicht hatte, weil das so populär wurde, dass er dauernd als der Dichter der Ode an die Freude bezeichnet wurde. Und er wollte doch mit anderen Gedichten viel, viel lieber verbunden werden. Aber es hat nichts geholfen. Bis heute ist das ganz wichtig geblieben. Und da kommt eben diese Zeile vor, seid umschlungen Millionen. Das ist Ausdruck dann der Freude einer Gemeinschaft der Brüder übrigens oder eben auch der Freunde. Und auch diese etwas, ja, eine Zeile, die Schiller so sicher nicht gemeint hat, wer keinen Freund gefunden, der soll sich aus diesem Kreis schleichen. Das kommt da eben auch drin vor und wirkt so ein bisschen unmenschlich. Also man sollte lieber vielleicht andere Schiller-Gedichte mal wieder lesen. Die Nänie beispielsweise, das ist schon ein wesentlich besseres Niveau. Das wusste Schiller selbst.
0: Wir spielen noch Musik und dann kommen wir, wenn wir heute schon über Faust gesprochen haben und Mephisto, auf etwas, was uns beide literarisch sehr geprägt hat, nämlich auf Mickey Maus, übersetzt von Erika Fuchs.

0: Erika Fuchs war die geniale Übersetzerin von den Mickey-Maus-Heften in Deutschland, wo viele Eltern geschimpft haben, was liest denn solche Heftel? Und es hat uns beiden, haben wir uns schon ein paar Mal drüber unterhalten, Rolf Bernhard Essig, die Literatur näher gebracht, weil was Erika Fuchs übersetzt hat, hat viel mit Literatur zu tun gehabt. Da kam auch Goethes Zauberlehrling vor, entzückende Ausdrücke, kluge Bemerkungen und sie hat eine ganz eigene Sprache entwickelt, den Erikativ. Und uns den ersten Millionär unseres Lebens nahegebracht, Dagobert Duck, wie er eintaucht in seinen Geldspeicher und buchstäblich im Geld schwimmt. Und da sind auch wieder die Zahlen für Sie ganz wichtig.
1: Die Zahlen, ja, Erika Fuchs, also ich kann Schwarzenbach an der Saale sehr empfehlen, das Erika Fuchs Museum. Da kann man noch viel, viel mehr darüber erfahren, was sie alles erfunden hat. Der Erikativ ist nicht direkt von ihr erfunden, denn gibt es grammatikalisch vorher
0: ihr gewidmet.
1: Inflektiv. Der Inflektiv, das wird sich aber nicht durchsetzen. Aber Erikativ, das kann man sich gut merken. Also, dass die Grundform der Infinitiv von einem Wort ohne den Schluss gebildet wird. Also statt grübeln oder denken oder hüpfen heißt es dann grübel, denk, hüpf. Und dann weiß man die Figur, über der das in einer Denkblase steht, die grübelt gerade oder die hüpft oder die strahlt innerlich oder die freut sich und so weiter. Und sie hat das so populär gemacht, so oft verwendet, dass es eben zum Erikativ erklärt wurde. Bei uns in unseren Kreisen sagen wir gern, wenn jemand einen nicht besonders tollen Witz gemacht hat oder einen sehr flachen Karlauer geäußert, Haar, Haar. Das kommt da auch oft vor für ein sehr seltsames Lachen. Und Dagobert Duck, wie wir natürlich ganz lange sagten, bis wir merkten, dass das Englisch sein soll, Dagobert Duck, der hatte Phantasmilliarden in seinem Geldspeicher. Die hießen im Original Zillions oder Zillionen, hätte sie übersetzen müssen. Aber Zillionen, ja, da hätte man nicht genau gewusst, wie viel soll denn das jetzt sein? Also Billion, gut, das ist dann die Trillion, aber ist dann, ja, ist wohl mehr. Aber Phantasmilliarden, da weiß man dann, das sind fantastisch viele Milliarden, das ist unzählbar. Insofern wieder eine ganz tolle Möglichkeit zu übersetzen, die sie da genutzt hat. Und im Erika-Fuchs-Museum kann man sich übrigens auch mit ihr messen. Da kann man einen englischen Originalsatz in einer Denkblase in eigener Weise übersetzen und dann schauen, was hat Erika Fuchs daraus gemacht. Und wen wundert's? Sie ist natürlich zigmal besser.
0: Wen wundert's? Es ist zwar nicht 5:05, sondern gleich 10:12. Damit beenden wir unseren Ratsch. Dann würde ich sagen, Zahlemann und Söhne. Das hat man doch immer gesagt, wenn die Rechnung kommen sollte.
1: Genau, genau. Und der Zahlemann, das ist natürlich der Zahlkellner, wie er so auch genannt wurde. Und ich dachte auch, das wird vielleicht gezählt, die haben drei Kellner oder so. Aber nein, das ist natürlich der Kellner, bei dem man zahlt. Und ich kann auf jeden Fall sagen, tausend Dank, Frau Kaiser. Das war eine dieser zahllosen, schönen Sendungen, die wir miteinander hatten und wahrscheinlich noch miteinander haben werden in unserem schönen Programm Habe die Ehre. Und wer Lust hat, mich live zu erleben, nein, sogar direkt zu erleben, wer kann das im Freilandmuseum in Illerbeuren am 29. August erleben? Kann mich dann auch nach allem fragen, was ihm vielleicht auf den Nägeln brennt oder ihr unter den Nägeln, wer weiß.
0: Und haben Sie da ein bestimmtes Thema in Illerbeuren?
1: Da muss ich kurz überlegen. Ich glaube, das ist dann die Museumsnacht und da geht es dann um Nacht- und Abendredensarten. Also ich wollte, es wäre Nacht oder die Preußen kämen oder ich bin so dumm wie die Nachtfinster und gibt es noch
0: dann
1: sehr, sehr vieles.
0: Na dann, gute Nacht, schöne Bayern.
1: Da sind ja alle Katzen grau.
0: Ich bedanke mich bei Ihnen für den schönen Ratsch, bei unseren Hörerinnen und Hörern fürs Zuhören. Bitte ums Weiterhören nach den 12er Nachrichten ist hier Tom Fiewig mit Heimat aktuell und ja, Dankeschön.

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1: Um 12 Uhr mit Andreas der Schall. Das Bundeskartellamt hat sich in die Debatte über die Preise für Benzin und Diesel eingeschaltet.

0: Zwischenentscheidung diese Forderung bereits abgelehnt.
1: Die Spritpreise machen derzeit auch der Lufthansa zu schaffen. Die höheren Ausgaben für Kerosin schlagen in der Bilanz der Airline durch, wie die Lufthansa heute in Frankfurt am Main mitteilte. Von dort berichtet Roman Warschauer.
2: 750 Millionen Euro mehr musste der Lufthansa-Konzern im zweiten Quartal für Treibstoff ausgeben. Auch die Streiks von Flugbegleitern und Piloten belasteten das Ergebnis. Dadurch verringerte sich der Gewinn deutlich gegenüber dem Vorjahr. Im ersten Halbjahr steht unter dem Strich nun sogar ein Verlust von mehr als einer halben Milliarde Euro. Wegen der hohen geopolitischen Unsicherheiten, unter anderem wegen des Kriegs im Iran, blickt der Airline-Konzern nicht mehr ganz so optimistisch auf das Gesamtjahr. Mittlerweile wird auch ein insgesamt niedrigerer Gewinn nicht mehr ausgeschlossen.
1: 10 Tage nach dem Anschlag auf den Christopher Street Day in Berlin wird heute über mögliche Konsequenzen gesprochen. Die Sicherheitsexperten des Innenausschusses wollen sich in einer Sondersitzung austauschen. Bundesinnenminister Dobrindt soll die Abgeordneten über den Stand der Ermittlungen informieren. Direkt nach dem Anschlag hatte er eine Verschärfung des Jugendstrafrechts, Fußfesseln sowie Präventivhaft gefordert. Der mutmaßliche Täter war als Gefährder eingestuft und verbüßte eine Bewährungsstrafe. Er wurde erschossen. Bei dem Anschlag starb eine Frau, 29 weitere Menschen wurden verletzt. Angesichts der aktuellen Witterungsbedingungen warnen Landwirte in ganz Europa vor einem Einbruch der Lebensmittelproduktion und vor steigenden Preisen. Extreme Hitze, Dürre und Waldbrände fügten allen Arten von Anbaukulturen wie Mais, Gemüse und Getreide erhebliche Schäden zu, erklärte der französische Gemüseverband. Einzelne Mitgliedstaaten, aber auch die EU, haben ihre Ernteerwartungen nach unten korrigiert, zum Beispiel bei Kartoffeln und Sojabohnen. Und wir schauen noch auf die Schwimm-EM in Paris. Da hat Clara Bleier ihre 2. Medaille im Synchronschwimmen gewonnen. Nach Silber in der freien Kür gab es heute Bronze in der technischen Kür. Beide Medaillen holte Bleier in den Solowettbewerben. Das Wetter in Bayern. Am Nachmittag meist sonnig, Höchstwerte 33 bis 39 Grad. Später teils kräftige Schauer und Gewitter, vor allem an den Alpen und am Bodensee. In der Nacht teils klar, teils wolkig, in Franken und im Norden Schwabens gebietsweise Schauer und Gewitter, Tiefstwerte bis 16 Grad. Die weiteren Aussichten: morgen mehr Sonne als Wolken bei maximal 36 Grad, im Süden örtlich Schauer und Gewitter, am Donnerstag im Süden Schauer und Gewitter, sonst meist trocken und etwas kühler. Es ist 12.03 Uhr. Die Verkehrsmeldungen: A7 Ulm Richtung Würzburg, zwischen Ellwangen und Dinkelsbühl-Fichtenau, 5 Kilometer Stau an einer Baustelle. A8 Salzburg Richtung München zwischen Grenzübergang Bad Reichenhall und Anger, Stau nach einem Unfall auf der rechten Spur. A8 Salzburg Richtung München zwischen Holzkirchen und dem Kreuz München Süd stockender Verkehr. A9 München Richtung Nürnberg zwischen Manching und Denkendorf stockender Verkehr. A9 Nürnberg Richtung München zwischen Manching und Dreieck-Holledau, 8 Kilometer Stau an einer Baustelle. A95 München Richtung Garmisch-Partenkirchen zwischen Murnau-Kochel und dem Anschluss zur B2, 2 Kilometer Stau. Und B307 Gmund Richtung Vorderis, zwischen Gmund und Tegernsee, Baustelle. Soweit die Verkehrsübersicht.
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4: Grüß Gott und auch heute ein herzliches Willkommen zu unserem Mittagsmagazin mit aktuellen Themen aus Bayern am Dienstag. Tom Viehweg ist am Mikrofon. Mit 39 Grad wird es heute also der heißeste Tag der Woche und auch die angekündigten Gewitter werden aber nicht reichen, um die niedrigen Wasserpegel auszugleichen, die wir nach der langen Trockenheit haben. Gleichzeitig steigen aber auch die Temperaturen in unseren Fließgewässern mit Auswirkungen auf die Wasserbewohner. Gleich Thema hier bei uns. Ich freue mich jedenfalls sehr, dass wir Sie auch heute wohltemperiert durch die Mittagszeit begleiten dürfen.

0: BR Heimat aktuell am Dienstagmittag um 11:07. Einige unserer Themen in der ersten Stunde unserer Sendung. Der heißeste Tag also der Woche steht uns bevor, aber die andauernde Hitze macht auch Tieren zu schaffen. Auswirkungen auf Wildtiere und Nutztiere, darüber haben wir schon berichtet an dieser Stelle. Aber es geht auch um unsere heimischen Fischarten. Hechte, Karpfen, aber auch Amphibien, denen wird's auch langsam zu warm. Jetzt werden in Niederbayern Tausende von ihnen abgefischt, zum Beispiel Karpfen, Rotaugen, und in kühlere Gewässer gebracht. Die Hitze macht aber gleichwohl vielen Menschen zu schaffen, besonders Älteren. Wer aber trägt die Kosten, wenn Alten- und Pflegeheime jetzt in Hitzeschutzmaßnahmen investieren? Ein weiteres Thema bei uns. Dann geht's um Bettwanzen. Viele juckt's ja schon, wenn sie das Wort nur hören. Ein ganz konkretes Problem waren Bettwanzen zuletzt auf bayerischen Berghütten. Deshalb gibt's neben einer Aufklärungskampagne auf einigen Hütten auch neue Regeln, vor allem im Allgäu. Ob und wie die Wirkung zeigen, Sie erfahren's hier gegen 12:45. Und dann geht es um Bayerisch-Sibirien oder um eine Gegend, in der es mehr Steine als Brot gibt. Solche und andere Klischees gibt's zuhauf über den Bayerischen Wald. Richard Leubel, der Direktor des Hauses der Bayerischen Geschichte in Regensburg, zerpflückt diese Klischees jetzt, beinahe lustvoll und vor allem zu Recht, in seinem neuen Buch Grüße aus dem Wilden Osten. Anhand alter Postkarten zeigt er ganz andere Seiten der Geschichte des Bayerischen Waldes, dass beispielsweise der Bayerwald bereits an der Wende vom 19. zum 20. Jahrhundert eine touristische Boomregion gewesen ist.
1: Die ländliche Führungsschicht, das ist immer BMW, aber nicht das Auto, sondern die Bäcker, Metzger, Wirte, Brauer. Und die haben darin investiert, dass in Heidmühle ein Bahnhof herkommt. Mit gutem Grund, weil Heidmühle und Frauenberg den kürzesten Zugang zum Dreisessel ermöglicht.
0: Wir stellen das Buch von Richard Leubel vor. Das und mehr bei BR Heimat aktuell von jetzt bis 14:00.

0: BR Heimat aktuell am Dienstag, 12 Uhr und 15 Minuten. Die große Hitze dieses Sommers, sie macht vielen zu schaffen. Ältere Menschen sind durch extreme Temperaturen besonders gefährdet. Nach Schätzungen des Robert-Koch-Instituts gab es in diesem Jahr bis Mitte Juli bereits knapp 10.000 hitzebedingte Sterbefälle. Die meisten dieser Menschen waren über 75 Jahre alt. Aus Sicht von Verbänden und Experten müssen Pflege- und Altenheime schnellstmöglich mit Klimaanlagen und anderen Hitzeschutzmaßnahmen ausgerüstet werden. Aber die Frage, die sich natürlich sofort stellt, ist, wer trägt die Kosten dafür? Eine Recherche des ARD-Politikmagazins Report München, Lea Ruschka, berichtet.
1: Im Pflegezimmer von Erna Sammer in Mannheim sind die Rollläden unten. Es hilft wenig. Schon am Vormittag zeigt das Thermometer 29 Grad Celsius.
2: Kreislauf schwindelig, ich muss immer vorsichtig sein. Wenn ich aufstehe, dreht sich alles.
1: Ihre Pflegerinnen versuchen, die Heimbewohner vor der Hitze zu schützen. Aber ihre Mittel sind begrenzt.
3: Wir müssen gucken, dass die Leute Waschlappen nasse haben, dass die Fenster zu sind, dass die draußen nicht bleiben zu lang. Weil das ist gefährlich für die Leute. Die sind alt und krank.
1: Geschlossene Fenster, abgedunkelte Räume und kühle Waschlappen. Alltag in diesem Sommer in vielen deutschen Pflegeheimen. Nur selten gibt es Klimaanlagen oder vergleichbare Kühlmöglichkeiten. Gibt es keinen Hitzeschutz, kann das für Seniorinnen und Senioren gefährliche Folgen haben, warnt Hitzeschutzexpertin Julia Hellmann vom LMU-Klinikum in München.
4: Wir hatten bisher fast 10.000 Menschen, die an Hitze gestorben sind oder eben an hitzeassoziierten Erkrankungen gestorben sind. In der Regel Menschen, die eine chronische Erkrankung schon hatten.
1: Auf Anfrage des ARD-Politikmagazins Report München verweist das Bundesumweltministerium auf die Förderrichtlinie Klimaanpassung in sozialen Einrichtungen. Mindestens 40 Millionen Euro im Jahr sind für Modellprojekte vorgesehen. Aber reicht das? Aus Sicht von Joachim Rock, Hauptgeschäftsführer des Paritätischen Wohlfahrtsverbandes, geht es um mehr als um einzelne Modellprojekte.
5: Wir reden von allein 120.000 Einrichtungen, also Gebäuden im Bereich der freien Wohlfahrtspflege, die betroffen sind. Das heißt, die Investitionsbedarfe summieren sich auf einen zweistelligen Milliardenbetrag.
1: Die Bundesregierung müsse jetzt entschlossen handeln. Aktuell helfen sich die Bewohner meist selbst. Eleonore Kopsch hat etwa in eine Klimaanlage investiert. Die kühle Luft hat sie rund 4.600 Euro gekostet.
6: Das Geld ist gut angelegt. Man versucht ja alles Mögliche, aber ja, Klimaanlage ist das Beste.
1: Im Alter im Kühlen sitzen. Das muss man sich also leisten wollen und können.
0: Die Hitze macht vor allem auch Menschen in Alten- und Pflegeheimen zu schaffen. Und was noch dazu kommt, Untersuchungen haben jetzt ergeben, dass sich viele dieser Einrichtungen an sogenannten Hitze-Hotspots befinden. Konkrete Zahlen und Details dazu noch in dieser, aber auch in der nächsten Stunde bei BR Heimat aktuell, dann zwischen 1 und 2.

0: 12 Uhr und 22 ist es, BR Heimat aktuell am Dienstagmittag. Das aktuelle Niedrigwasser in den Flüssen mit teils historischen niedrigen Pegeln hat auch Auswirkungen auf die Ökologie. Helfer mussten an der Donau beispielsweise in Niederbayern in den vergangenen Tagen mehrfach ein massenhaftes Fischsterben verhindern.
1: Der Fischereiverein Straubing spricht von einer der schwersten ökologischen Krisen der vergangenen Jahrzehnte. Zahlreiche Donau-Altwassers seien trockengefallen oder auf wenige Restflächen zusammengeschrumpft, in denen sich Fische und weitere Wasserlebewesen drängten. Tägliche Messungen von Mitgliedern ergaben laut Verein bedenkliche Temperaturen von über 30 Grad in manchen Gewässern. Der Fischereiverein Straubing, das Wasserwirtschaftsamt Deggendorf und die Stadt Straubing haben bereits mehrere Rettungsaktionen gestartet. Teilweise halfen auch Feuerwehr und THW. Sie pumpten mehrfach frisches Wasser in ein Donau-Altwasser bei Straubing. Ein anderes Altwasser fischten die Helfer ab. Die tausenden Fische wie Rotaugen, Hechte und Karpfen brachten sie in ein anderes Gewässer. Ebenso tausende Kaulquappen, Frösche, Molche und weitere Amphibien. Stefan Plendl, Vorstand beim Fischereiverein Straubing.
2: Wir haben Wasserstände in diesen Altwassern von 60 bis 20 Zentimeter. Da ist natürlich das Problem, dass das Wasser enorm erwärmt und für die Fische natürlich zum Tode führt.
1: In den kommenden Tagen sind weitere Rettungsaktionen geplant. Eine solche Situation habe man noch nie gehabt, so der Vorstand des Fischereivereins Straubing. Marcel Kehrer, BR Heimat, BR Niederbayern.
0: Soweit zu den Temperaturen in unseren Gewässern. Derweil nimmt die Trockenheit in Bayerns Böden immer weiter zu, wegen der anhaltenden Hitze und dem fehlenden Regen. 84% der oberflächennahen Grundwassermessstellen und Quellen im Freistaat und immerhin 76% der Messstellen der tieferen Grundwasserstockwerke, so sagt man in der Fachsprache, die zeigen niedrige Verhältnisse an. Und das ist der mit Abstand niedrigste Wert der vergangenen 5 Jahre, so das Landesamt für Umwelt in Augsburg.

0: 12.31 Uhr ist es, kurz nach halb eins. 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Einen verborgenen Schatz finden. Diese Vorstellung, die fasziniert viele Menschen bereits seit ihrer Kindheit, seit sie vielleicht die Schatzinsel gelesen haben als Buch. Zahllose Abenteuergeschichten in Buch- und in Filmform kreisen ja um dieses Thema und haben den Glauben geschaffen, man kann vielleicht doch auf diese zufällige Weise auf einen Schlag einmal reich im Leben werden. Wohl auch deshalb ist das Losziehen mit einer Metallsonde für viele Menschen ein durchaus fesselndes Hobby. Man könnte ja was finden. Etwa 15.000 Sondengänger gibt es laut Schätzungen allein in Bayern. Darunter sind Freizeitschatzsucher, Hobbyhistoriker, aber nicht selten eben auch leider Plünderer, die Rechtsverstöße begehen, berichtet Christina Küffner aus Oberbayern.
1: Archäologe David Biedermann leitet eine Grabungsfirma in Ingolstadt. Sein Team wird gerufen, wenn in einem Boden Spuren aus der Vergangenheit zu untersuchen sind. Alte Münzen, Werkzeuge oder Keramik bergen die Archäologen fachgerecht aus dem Erdreich. Wenn nach Feierabend aber Sondengänger auftauchen und alles durchwühlen, war ihre ganze Sorgfalt umsonst.
2: Es zerstört eben das kulturelle Erbe im Boden, es zerstört das, was wir noch dokumentieren können, das, was wir eigentlich mit einer Rettungsgrabung zu retten versuchen, das wird eben durch solche Aktivitäten zerstört, unwiederbringlich.
1: Ein Problem, das Archäologen in ganz Bayern kennen. Der Freistaat war bei Raubgräbern sogar lange besonders beliebt. Denn hier gehörte ein Fund zur Hälfte dem Finder. Die Folge: Sondengänger räumten im großen Stil die Böden leer. Auch zahlreiche Bodendenkmäler wurden geplündert. Um diesen Raubbau an Kulturgut zu unterbinden, führte der Freistaat 2023 ein Schatzregal ein.
3: Das Schatzregal ist sozusagen die Möglichkeit, dass archäologische Funde tatsächlich niemandem gehören, sondern ausschließlich dem Land und in ein Museum gehören und nicht frei verkäuflich als Marktwert bei eBay oder sonstigen, je nach Wert, verkauft werden können.
1: Sagt Andreas Büttner vom Bayerischen Landesamt für Denkmalpflege. Jeder bei den Behörden gemeldete Fund wird nun automatisch Eigentum des Freistaats. Der Staat verdient dabei nichts, denn er entschädigt die Besitzer der Fundorte. Finder wiederum kriegen 3% Finderlohn, was vielen Sondengängern aber nicht reicht. Auch nicht David Arnold aus Nürnberg. Er lehnt Plünderungen zwar ab, ist aber gegen das Schatzregal.
4: Dadurch, dass die Eigentumsregelung so ist, wie sie jetzt ist, ist ja keine Motivation, da ehrlich zu sein. Ist so. Und jetzt rechnen wir mal zum Beispiel, wenn ich einen Fund habe, 100.000 Euro. Wie viel sind dann 3%?
1: Für das Landesamt für Denkmalpflege war der Schritt trotzdem notwendig, damit nicht noch mehr Kulturgut auf dem Schwarzmarkt verschwindet. Die Szene ist schillernd, trotzdem ist nicht jeder Sondengänger ein Raubgräber. Die Behörde bemüht sich daher, einzelne von ihnen zu sensibilisieren. Auch Archäologe David Biedermann findet das wichtig, ist aber skeptisch, ob das am Ende auch klappt.
2: Ich glaube, man muss froh sein, wenn man einen gewissen Prozentsatz, sagen wir mal 10% der Leute, die an einer ernsthaften Zusammenarbeit interessiert sind, wenigstens in einen ernsthaften Dialog bekommt, um dann vielleicht auch eine Breitenwirkung in die ganze Szene hineinzuentwickeln.
1: Bis es soweit ist, werden der Archäologe und sein Team wohl weiter damit rechnen müssen, dass sie auf ihren Grabungsflächen ungebetenen Besuch bekommen.

0: Über ungebetenen Besuch auf archäologischen Grabungsflächen haben wir gerade berichtet. Über ungebetene Besucher im Nachtlager auf dem Berg geht's jetzt bei uns. Denn Bettwanzen werden auf Berghütten immer mehr zum Problem. Immer öfter tragen Wanderer die lästigen Tierchen in ihrem Gepäck mit auf den Berg und dann auch in die Schlafräume und Matratzenlager. Der Alpenverein im Allgäu hat deshalb seit Anfang Juli neue Regeln eingeführt.
1: Das Fazit lautet, die Regeln lohnen sich. Der Befall an Bettwanzen auf den Hütten im Allgäu hält sich laut Alpenverein bisher in Grenzen. Seit Anfang Juli gilt in der Region, wer seinen Rucksack mit aufs Zimmer nehmen möchte, der muss einen riesigen, mit Zipper verschließbaren Plastiksack kaufen und seinen Rucksack darin verstauen. Außerdem müssen Hüttenschlafsäcke, bevor sie ausgebreitet werden, in die Mikrowelle. Die Hitze tötet Bettwanzen und ihre Eier ab. Neben der schon seit einiger Zeit laufenden Aufklärungskampagne über Bettwanzen haben die Alpenvereinssektionen im Allgäu die neuen Regeln Anfang Juli eingeführt, weil immer mehr Hütten von den lästigen Tierchen betroffen waren. Die Tiere sind zwar an sich harmlos, verursachen aber juckende Pusteln. Außerdem ist es aufwendig und teuer, Bettwanzen wieder loszubekommen. Aus Oberstdorf, Katharina Reichert.

0: Mit der fränkischen Dorfmusik und diesem Schottisch wird's jetzt gleich auf die Sekunde genau 12.45 Uhr, dreiviertel eins. 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An was denken Sie, wenn Sie den Begriff bayerischer Wald hören? Denken Sie auch an urwüchsige, wilde Natur im Nationalpark, an Berge, an dichte Wälder oder eher an Luchse und Wölfe? Denken Sie aber womöglich auch an die vermeintliche Provinz abseits der großen Ballungsräume? Der Chef des Hauses der bayerischen Geschichte, der Historiker Richard Leubel, präsentiert jetzt ganz überraschende Seiten der Region mit Hilfe alter Postkarten. Unser Reporter Hermann Scholz hat sie sich zeigen lassen.
1: Bayerisch-Sibirien. Mehr Steine als Brot. Alles Klischees über den bayerischen Wald, die der Direktor des Museums der Bayerischen Geschichte, Richard Leubel, in seinem Buch »Grüße aus dem Wilden Osten« lustvoll zerpflückt. Anhand von alten Postkarten zeigt er ganz andere Seiten aus der Geschichte des Bayerischen Waldes. »Arsch der Welt« hat Funk Heidmühle im Landkreis Freyung-Grafenau genannt, für Leubel die typische Herablassung unwissender Großstädter.
2: Prag ist nicht einmal 100 Kilometer weg. Und wenn man über Grenz drüber geht, sind 5 Kilometer. Dann fährt am Tag 5-mal der Zug nach Prag. Und wie oft fährt von da der Zug nach München?
1: Der Bayerwald, so Leubel, war Ende des 19. Jahrhunderts eine Boomregion. Industrielles Herz Niederbayerns mit Glasindustrie, Granit, der auch in den Export ging, und zahllosen Sägewerken. Das stattliche Gasthaus Strohmeier in Heidmühle stammt vom Anfang des 20. Jahrhunderts und hat sich bis heute original erhalten. Der ideale Ort für Richard Leubel, um am Freitag die Erkenntnisse aus seinem Buch vorzustellen. Zum Beispiel, dass um die Wende vom 19. zum 20. Jahrhundert hier der Tourismus boomte.
2: Die ländliche Führungsschicht, das ist immer BMW. Aber nicht das Auto, sondern die Bäcker, Metzger, Wirte, Brauer. Und die haben darin investiert, dass in Heidmühle ein Bahnhof herkommt. Mit gutem Grund, weil Heidmühle und Frauenberg den kürzesten Zugang zum Dreisessel ermöglicht.
1: Viele Gäste kamen aus Böhmen. Schon immer waren die Beziehungen aus dem Bayerischen Wald über die Grenze eng. Hier führten zahlreiche, viel genutzte Handelswege durch. Vor dem Ersten Weltkrieg war die Grenze zu damals noch Österreich-Ungarn praktisch keine Trennlinie. Richard Leubel besitzt eine Postkarte, die damals der böhmische Grenzer an den Kollegen auf der bayerischen Seite schreibt.
2: Da schreibt der österreichische Grenzer, Heidmühle, Philipsreuther in dem Eck, schreibt: Du Sepp, meine Schwiegermutter hat 70. Geburtstag, ich müsste in 2 Wochen nach Wien. Kannst du eine Woche lang meine Grenze übernehmen? Wenn man sich das heute in unserem Bürokratiezeitalter vorstellt, gell, undenkbar.
1: Das Gerede vom Armenhaus Bayerischer Wald, so Leubel, war zum Teil auch Nazi-Propaganda, um gegen die neu entstandene Tschechoslowakei zu hetzen. Mit dem Boom ist es allerdings nach dem Ersten Weltkrieg vorbei. Die Grenze nach Osten wird nach dem Zweiten Weltkrieg zum Eisernen Vorhang. Der Bayerische Wald ist auf einer Seite abgeschlossen. Und ja, Heidmühle mag weit weg von den Städten liegen, aber viele Urlauber kommen gerade wegen der Ruhe und der Natur hierher. Und die Grenze zu Tschechien ist heute ja auch wieder offen.
0: Richard Leubel war mit seinem Buch und der historischen Postkartensammlung aus dem Bayerischen Wald übrigens auch schon zu Gast bei Habe die Ehre, unserem Ratsch am Vormittag auf BR Heimat. 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

0: 7:07 ist es, Sie hören BR Heimat aktuell am Dienstag. Zu Beginn dieser Stunde haben wir schon drüber gesprochen, über die Hitze, die insbesondere älteren Menschen besonders zu schaffen macht. Jetzt zeigt eine gemeinsame Recherche des Bayerischen Rundfunks und der Tageszeitung Mainpost, in Bayerns heißester Region Unterfranken, da stehen viele Seniorenheime auf sogenannten Hitzeinseln, also genau da, wo sich die Hitze so richtig staut.
1: Ausgerechnet Menschen, die der Hitze nicht ausweichen können, sind oft besonders von ihr betroffen. Das zeigt eine Datenrecherche des BR und der Tageszeitung Mainpost. Beide Medienhäuser haben Standorte von 160 Seniorenheimen in Unterfranken untersucht. Ergebnis: mehr als die Hälfte von ihnen liegt in Hitze-Hotspots. An diesen Orten war es in den vergangenen Jahren im Durchschnitt deutlich wärmer als im Rest der Region. Für die Recherche haben BR und Mainpost Satellitendaten genutzt. Sie zeigen die mittlere Oberflächentemperatur für Unterfranken in den Sommern 2020 bis 2025. Viele Senioreneinrichtungen in Unterfranken ergreifen bereits Maßnahmen zum Hitzeschutz. Allerdings verweisen Betreiber auf ihre schwierige finanzielle Lage. Auf Anfrage schreibt das Bayerische Gesundheitsministerium, es gebe Unterstützung. Fördergelder etwa für die klimafreundliche Modernisierung von Pflegeeinrichtungen. Laut Gesetz seien die Träger verpflichtet, Zitat, geeignete Maßnahmen zum Schutz vor hitzebedingten Gesundheitsgefahren zu treffen. Aus Würzburg, Pirmin Breninek.

Kurz vor eins, das ist BR Heimat aktuell am Dienstagmittag. Und eine gute Nachricht bei den ohnehin schon sehr hohen Spritpreisen bei uns. In Bayern tankt sich's derzeit immer noch am günstigsten. Bei Diesel teilt sich der Freistaat diesen Titel mit dem Saarland. So zumindest die Daten des Spritpreiseportals Tankerkönig. Bei Super war der Freistaat zum Zeitpunkt der Stichprobe um 8 Cent günstiger als in Sachsen-Anhalt und Bremen am anderen Ende der Skala. Und bei Super E10 ist der Unterschied zwischen Bayern und Berlin als billigsten und Hessen, Bremen und Sachsen-Anhalt mit 7 Cent etwas niedriger. Bei Diesel sind es ebenfalls 7 Cent hier zwischen Bayern und dem Saarland am günstigen Ende und Bremen, Nordrhein-Westfalen und Hessen am teuren Ende. Und dann noch ein kurzer Blick nach Nürnberg. Da ist heute Baustart für ein neues Frachtzentrum am Flughafen Albrecht Dürer. Dabei entsteht eine Logistikhalle mit einer Fläche von über 4.600 Quadratmetern. Der Airport reagiert damit auf die steigende Nachfrage im Bereich der Luftfracht. Noch mehr aktuelle Themen in der zweiten Stunde BR Heimat aktuell. Ich freue mich, wenn Sie nach den 13 Uhr Nachrichten weiterhin Zeit für uns haben.

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1: Um 13 Uhr mit Andreas Derschall. Das Bundeskartellamt ermittelt wegen der hohen Spritpreise. Hintergrund ist, dass die Preise für Benzin und Diesel stärker gestiegen sind als der Ölpreis. Die Behörde will deshalb überprüfen, welche Kosten den Mineralölkonzernen wirklich entstanden sind und ob die Preise gerechtfertigt sind. Anne Burkhardt.
2: Im Juli sind die Spritpreise in die Höhe geschossen. Ein Grund, der 17-prozentige Tankrabatt der Bundesregierung lief Ende Juni aus. Doch die Preise kletterten zum Teil höher als die Energiesteuer. Außerdem habe sich mit der 12-Uhr-Regel ein starkes Gefälle entwickelt, mit sehr hohen Preisen nach 12 Uhr und eher niedrigen am nächsten Morgen. Auch das

0: arbeitet und Beiträge gezahlt habe, müsse auch künftig ohne Abschläge früher in Rente gehen können. Die saarländische Regierungschefin Anke Rehlinger von der SPD nennt die geplante Abschaffung eine große Ungerechtigkeit. Unionsfraktionschef Thorsten Frey lehnt Änderungen am Rentenpaket dagegen ab. Die Koalition habe vereinbart, die Vorschläge der Rentenkommission vollständig umzusetzen. Wer jetzt einzelne Maßnahmen herausnehme, gefährde das Gesamtkonzept.
1: Die Waldbrände nahe der griechischen Hauptstadt Athen konnten in der Nacht unter Kontrolle gebracht werden. Entwarnung gibt es von den Behörden aber noch nicht. Weiterhin kämpfen hunderte Einsatzkräfte gegen die Flammen. Auch in Oberbayern ist die Feuerwehr an zwei Stellen immer noch gefordert.
2: Am Kareck bei Oberau war der Brand am Sonntagabend vermutlich durch einen Blitzeinschlag ausgelöst worden. Ein Baum geriet auf rund 2000 Meter Höhe in Brand. Wegen des steilen und unwegsamen Geländes sind die Löscharbeiten äußerst schwierig. Wie die Feuerwehr heute mitteilt, haben sich erneut Glutnester entzündet. Deshalb sind Feuerwehrkräfte und ein Hubschrauber weiter im Einsatz. Auch am Hochstaufen ist der Einsatz noch nicht beendet. Nachdem der Brand zunächst als gelöscht galt, wurde am gestrigen Abend erneut Rauch gemeldet. Aus dem BR-Studio Oberland, Martin Breitkopf.
1: Beim Thema Pünktlichkeit kommt die Deutsche Bahn nicht wirklich voran. Auch im Juli war fast jeder zweite Fernzug unpünktlich, wie der Konzern mitgeteilt hat. Im Vergleich zum Juni hat sich die Pünktlichkeitsquote damit nicht verändert. Gründe für die Zahlen sind laut Bahn weiterhin das marode Schienennetz und Reparaturen daran sowie die Hitze. So hätten etwa Instandhaltungsarbeiten wegen der extremen Temperaturen verschoben werden müssen. Florian Wellbrock hat bei der Schwimm-EM in Paris Gold über die 10 Kilometer Distanz im Freiwasser gewonnen. Es ist sein erster EM-Titel. Wellbrock setzte sich vor dem Ungarn David Bethlehem und seinem deutschen Teamkollegen Oliver Clement durch, der Bronze holte. Bei den Olympischen Spielen vor 2 Jahren hatte Clement auf der Strecke Silber gewonnen. Das Wetter in Bayern: am Nachmittag meist sonnig, Höchstwerte 33 bis 39 Grad. Später teils kräftige Schauer und Gewitter, vor allem an den Alpen und am Bodensee. In der Nacht teils klar, teils wolkig. In Franken und im Norden Schwabens gebietsweise Schauer und Gewitter, Tiefstwerte bis 16 Grad. Die weiteren Aussichten: morgen mehr Sonne als Wolken bei maximal 36 Grad. Im Süden örtlich Schauer und Gewitter. Am Donnerstag im Süden Schauer und Gewitter, sonst meist trocken und etwas kühler. Es ist 13.04 Uhr. Die Verkehrsmeldungen: A7 Ulm Richtung Würzburg zwischen Ahlen-Westhausen und Dinkelsbühl-Fichtenau, 10 Kilometer Stau an einer Baustelle. A9 München Richtung Nürnberg zwischen Manching und Denkendorf, 15 Kilometer stockender Verkehr an einer Baustelle. A9 Nürnberg Richtung München zwischen Manching und Dreikolle-Dau, 8 Kilometer Stau an einer Baustelle. A93 Regensburg Richtung Weiden zwischen Ponholz und Schwandorf Süd, Stau an einer Baustelle. Und auf der B2 Weilheim-Mittenwald ist der Tunnel Oberau in beiden Richtungen wegen Bauarbeiten gesperrt. Eine Umleitung ist eingerichtet. Soweit die Verkehrsübersicht.
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4: Und da sind wir wieder. Servus zur zweiten Stunde BR Heimat aktuell. Auch heute bis 14 Uhr mit den aktuellen Themen des Tages aus Bayern. Es ist weiter heiß und trocken im Freistaat. Jetzt mussten 5 freiwillige Feuerwehren in der Oberpfalz einen Brand löschen, der durch einen Feuerwerkskörper ausgelöst wurde. Rund 400 Quadratmeter werden dabei zerstört. Ein Spaziergänger hatte das Feuer bei Vohenstrauß im Landkreis Neustadt-Waldnaab entdeckt und die Einsatzkräfte alarmiert. Am Einsatzort stellten die Beamten dann die Reste eines abgebrannten Fontänenfeuerwerks sicher. Die Polizei hat jetzt Ermittlungen aufgenommen. Verletzt wurde glücklicherweise niemand. BR Heimat aktuell am Dienstag. Am Mikrofon begrüßt Sie weiter recht herzlich Tom Fiebeck.

0: Zweite Stunde BR Heimat aktuell. Einige unserer Themen noch bis 14 Uhr. Bis zu 39 Grad sollen es heute werden. Wenn man gesund und munter ist, kann einem das zu schaffen machen. Besonders natürlich, wenn man älter ist. Haben wir schon darüber berichtet in der ersten Stunde. Und eine neue Recherche lässt aufhorchen: in Unterfranken, wo es ja eh schon am wärmsten ist, liegen viele Altenheime in regelrechten Hitze-Hotspots, also genau, wo sich die Hitze richtig staut. Wie geht das jetzt zusammen? Was können und müssen Altenheime unternehmen, um ihre Bewohner besser vor Hitze zu schützen? Und wer bezahlt das alles? Ein Beispiel in dieser Stunde. Bei der traditionellen BR-Radeltour geht es heute 95 Kilometer von Königsbrunn im Landkreis Augsburg in die Bayerischen Alpen nach Oberammergau. Eine anstrengende Etappe für die rund 1000 Hobbyradlerinnen und Radler wegen der heißen Temperaturen und der Topografie mit sehr steilen Anstiegen. In einer der Trinkpausen erstattet uns unser Radeltour-Reporter Willi Willmann Bericht. Und angesichts der Hitze fürchten auch viele Gärtner und Gartenliebhaberinnen und Liebhaber um ihr schönes Grün. Der Garten von Maria Huber aus Eichach, der schaut trotz Trockenheit aber bestens aus.
1: Also das ist jetzt mein Regenwasser, das nur meine Neupflanzungen bekommen. Aber ansonsten gieße ich meinen Garten gar nicht.
0: Schattenspendende Bäume, eine naturnahe Pflanzenauswahl, Wassermanagement. Der hitzeresistente Garten von Maria Huber schützt sich durch die richtige Pflanzenwahl und strategische Bodenpflege quasi selbst vor extremen Sommern wie diesen. Das und mehr in der zweiten Stunde BR Heimat aktuell. Ich freue mich, dass Sie bis 14 Uhr weiter mit dabei sind.

0: BR Heimat aktuell am Dienstag, 13 Uhr 15 Minuten. Kein halbes Jahr ist noch hin, dann wird im Januar in Deutschland ein neues Staatsoberhaupt gewählt und die Zeichen, sie stehen auf Frau. Im Gespräch sind dafür unter anderem Bundestagspräsidentin Julia Klöckner, Bundesbildungsministerin Karin Prien und die bayerische Landtagspräsidentin Ilse Aigner. Sie gilt als Brückenbauerin, wird über Parteigrenzen hinweg geschätzt. Und, wie gestern schon kurz berichtet, sie erhält jetzt immer mehr Rückenwind, und zwar aus der bayerischen SPD. Christoph Dicke berichtet.
1: Sie nimmt Fahrt auf, die Diskussion um die beste Kandidatin für das höchste Staatsamt in Deutschland. Dass es erstmals in der Geschichte der Bundesrepublik eine Frau werden soll, pfeifen die Spatzen von den Berliner Koalitionsdächern. Dazu müssen sich aber zunächst CDU und CSU auf eine Kandidatin einigen und dann auch mit dem Koalitionspartner SPD. Die stellt aktuell den Bundespräsidenten, der nach der zweiten Amtszeit nicht mehr erneut antreten kann. Jetzt wäre quasi die Union am Zug. Also mischt sich auch die Bayern-SPD immer deutlicher in die Kandidatenfindung der Union ein. Zumal für viele Spitzensozialdemokraten Ilse Aigner von der CSU die beste Kandidatin wäre. SPD-Co-Landeschefin Ronja Endres.
2: Ich halte Ilse Aigner persönlich für eine gute Wahl als Bundespräsidentin. Sie hat sich in einer sehr von Männern geprägten Partei ihren eigenen Stil und wirklich großen Respekt über Parteigrenzen hinweg erarbeitet. Und ich fände es grundsätzlich schön, wenn Deutschland erstmals eine Bundespräsidentin bekäme.
1: Besonders schätzen bayerische Sozialdemokraten Aigners verbindende, überparteiliche Art, die sie als Landtagspräsidentin bewiesen habe. Fraktionschef Holger Grieshammer lobt vor allem ihre Volksnähe.
3: Sie ist nicht studiert, sie hat eine Handwerkslehre gemacht. Das heißt, sie kann auch die einfache Sprache. Und ich glaube, dass es gerade in der Bevölkerung rumort, das wissen wir. Und sie kann vielleicht schon auch Menschen wieder zurückgewinnen für die Politik, für die Demokraten.
1: SPD-Co-Landeschef Sebastian Rohloff, auch Mitglied im SPD-Bundesvorstand, setzt ein Wenn-Dann vor Aigners Unterstützung.
4: Wenn die CDU-CSU als stärkste Fraktion in der Bundesversammlung einen Vorschlag gemacht haben und man mich dann zum Beispiel fragt, weil wir ja aus demselben Freistaat kommen, wie ich Frau Aigner finde und ob ich mir das vorstellen kann, werde ich das gerne entsprechend kommentieren und auch bejahen. Dementsprechend ist aber jetzt der Ball erstmal bei der CDU-CSU.
1: SPD-Landtagsfraktionschef Grieshammer sieht auch in der Bundes-SPD gute Signale.
3: Ich bin dazu mit Lars Klingbeil im Kontakt gewesen. Ich habe natürlich auch unser Anliegen hier vorgebracht, dass wir Ilse Aigner sehr begrüßen würden. Und er hat zu mir gesagt, ja, wir werden im September nach den Wahlen im Osten entscheiden. Er hat aber sich auch nicht gegen Ilse Aigner positioniert. Also ich gehe fest davon aus, dass auch die Bundes-SPD dem Vorschlag Ilse Aigner auch folgen kann.
1: Fragt sich, wie die Union sich einigen wird. In der CDU werden Bundestagspräsidentin Julia Klöckner und Bundesbildungsministerin Karin Prien gehandelt. Der Kanzler bleibt bisher vage, im Gegensatz zu CSU-Chef Markus Söder.
5: Die Ilse wäre eine, wie ich glaube, eine gute Bundespräsidentin. Und ich würde mich freuen, wenn das am Ende klappen würde. Aber dem zuvor steht erst natürlich die Einigung mit der CDU. Und mit der CDU sich zu einigen, ist nie immer ganz leicht.
1: Am 30. Januar soll die Wahl zum höchsten deutschen Staatsamt in der Bundesversammlung stattfinden.

0: Die altbayerischen Musikanten Karl Edelmann bei BR Heimat aktuell, 13 Uhr und gleich 24. Die Hitze, sie macht älteren Menschen besonders zu schaffen. Längere Zeiträume mit hohen Temperaturen können da sogar lebensbedrohlich werden. In Unterfranken, Bayerns bekanntlich heißester Region, hat ein Rechercheteam des Bayerischen Rundfunks jetzt zusammen mit der Tageszeitung Mainpost beunruhigende Zahlen analysiert. Seniorenheime liegen besonders häufig in sogenannten Hitze-Hotspots, also genau da, wo sich die Hitze so richtig staut. Unsere Reporterin Caroline Hasenauer war in solchen Einrichtungen und hat sich die Auswirkungen angeschaut.
1: Das Juliusspital Seniorenstift in der Würzburger Innenstadt. Bei der 93-jährigen Irmgard Frank im 5. Stock wird's in Hitzeperioden sehr warm. Jetzt hat man hier aber nachgerüstet mit mobilen Klimageräten.
2: Deswegen ist es eigentlich aushaltbar hier oben, oder? Genau. Und wenn nicht, dann gibt's natürlich auch noch andere Maßnahmen, die wir machen können.
1: In den Bewohnerzimmern und auch in den Personalräumen im 5., 6. und 7. Stock stehen Klimageräte, sagt Einrichtungsleiterin Jana Nolte.
2: Meiner Meinung nach ist es einfach auch wichtig, dass die Pflegekräfte einen Ort haben, wo sie hinkommen können und es einfach runtergekühlt ist, wenn sie eben körperlich hart und anstrengend gearbeitet haben.
1: Viele Seniorenheime tun, was sie können gegen die Hitze. Sie müssen mit den Bedingungen vor Ort umgehen, den baulichen Voraussetzungen, aber auch mit der Lage. Denn die ist ein Riesenfaktor, wie eine gemeinsame Datenrecherche des BR mit der Tageszeitung Mainpost ergeben hat. Mehr als die Hälfte der 160 untersuchten Seniorenheime in Unterfranken liegt in Hitze-Hotspots. Dort war es im Durchschnitt in den vergangenen Jahren deutlich wärmer als im Rest der Region. Besondere Hitze also ausgerechnet dort, wo Menschen leben, die ihr nicht ausweichen können. Zu den Folgen von Hitze für die Gesundheit forscht Dr. Elge Hertig an der Uni Augsburg.
3: Und gerade ältere Menschen haben eben häufig auch Herz-Kreislauf-Vorerkrankungen. Also sind sowieso schon vorbelastet und dann kommt dieser Hitzestress obendrauf und das ist dann sehr gefährlich.
1: Kreislaufkollaps, Herzinfarkt, Schlaganfall. Ohne Hitzeschutz würden diese Diagnosen häufiger. Schlimmstenfalls mit Einlieferung in die Notaufnahme.
3: Das ist natürlich schon eine immense Last auf dem Gesundheitswesen. Vor allem, weil wir immer noch nicht genügend angepasst sind auf das Thema.
1: Ortswechsel, Elsenfeld im Landkreis Miltenberg. Auch hier hat das Rechercheteam einen Hitze-Hotspot entdeckt. Fast jeden Sommer heizen sich die Oberflächen im Ortskern, aber auch im nahegelegenen Industriepark tagsüber stark auf. Nachts kühlt sich die Luft kaum ab. Und auch hier leben 68 Seniorinnen und Senioren. Doch die Einrichtung, ein Neubau von 2022, hat sich gewappnet, erklärt Geschäftsführer Bruno Bernhard.
4: Die Kühlanlage funktioniert folgendermaßen. In jeder Geschossdecke liegen Rohrleitungen, wo das Kühlwasser durchgeleitet wird.
1: So kann man die Temperatur im Gebäude auf 26 Grad runterkühlen, auch in extremen Hitzeperioden. Die Kühlanlage vom Eigentümer der Einrichtung selbst finanziert. 200.000 Euro aus eigener Tasche.
5: Sehr gut.
1: Für viele Einrichtungen, wie etwa das Juliusspital Seniorenstift in Würzburg, ist so eine Investition nicht leistbar. Und baulich schwierig nachzurüsten, sagt Oberpflegamtsdirektor Carsten Eck.
6: Wenn Sie in einem chronisch unterfinanzierten Bereich sind, dann wird es schwierig, da irgendwelche Eigenmittel aufzubringen. Also von daher wird da nichts passieren. Hier im Seniorenstift versuchen wir mit der schwarzen Null zu arbeiten. Auch da wird es schwierig, Eigenmittel letztendlich aufzubringen. Und von daher, Wünsche haben Sie mich gefragt, eine 100%ige Förderung von Klimaschutzmaßnahmen wäre extrem wünschenswert.
1: Neben mobilen Klimageräten und Rollos kommen hier einfachere Methoden zum Einsatz. Kühle Getränke, leichte Bewegungsangebote werden in die Morgenstunden verlegt. Das Personal animiert zu Spaziergängen durch den heimeigenen Garten. Auf Nachfrage beim Bayerischen Gesundheitsministerium heißt es, Modernisierungsmaßnahmen für Hitzeschutz fördert der Freistaat bereits. Ansonsten sei der Träger der Einrichtung verantwortlich. Ein Ministeriumssprecher erklärt,
7: davon abgesehen können Maßnahmen zum Hitzeschutz in Pflegeeinrichtungen als betriebsnotwendige Investition auf die Bewohnerinnen und Bewohner umgelegt werden.
1: Die Sommer werden heißer. Und das wird zur Gefahr, gerade für ältere Menschen. Die zu schützen, kostet.

0: 13:31 Uhr, kurz nach 13:30 ist es. Sie hören BR Heimat aktuell am Dienstagmittag. Und wir schauen in die nördliche Oberpfalz. Nach dem Waldbrand auf dem Johannisberg in Freudenberg im Kreis Amberg-Sulzbach, der war am Samstag ausgebrochen, behalten die Experten der Bayerischen Staatsforsten die Lage dort weiter im Blick, wegen eventueller schwelender Glutherde zum Beispiel. In den Nächten werden sie von der Feuerwehr bei den Kontrollen unterstützt. 7 Feuerwehrleute waren ja beim Löschen verletzt worden. Die Kirche auf dem Johannisberg und sämtliche Wanderwege und Zufahrten bleiben gesperrt und die Experten warnen eindringlich davor, das Waldgebiet zu betreten.
1: Der Kreisbrandrat von Amberg-Sulzbach, Christoph Strobel, rechnet mit weiteren Glutnestern in dem rund 8 Fußballfelder großen Gebiet. Auch könne es stellenweise noch zu Rauchentwicklung kommen, das gilt es zu beobachten. Um den betroffenen Bereich herum hat die Feuerwehr mit Hacken und Schaufeln einen sogenannten Wundstreifen gelegt, also eine Brandschneise. Dabei kamen auch Laubbläser zum Einsatz, die mit Tanks ausgestattet sind, um die Schneise mit Wasser zu benetzen. Die Lage vor Ort bewertet Kreisbrandrat Christoph Strobel nach dem Waldbrand aktuell als kritisch.
2: Absolut lebensgefährlich. Das Wurzelwerk brennt unten raus. Durch das Eigengewicht stürzen die Bäume unkontrolliert um. Außenrum die ganze Schadstelle um die 5,7 Hektar ist, soweit es möglich ist, in so einem Gelände durch die Gemeinde abgesichert worden. Für den normalen Fußgänger ist es da in bestimmten Bereichen absolut lebensgefährlich.
1: Das Feuer in dem Wald in Freudenberg war am Freitagabend ausgebrochen. Mehrere hundert Kräfte waren am Wochenende im Einsatz. Corinna Ballweg, BR Heimat, BR Oberpfalz.

0: Da hat es am Schluss nochmal ordentlich Tempo gegeben beim Trio Collegio von der Geschwindigkeit her. Und damit wären wir schon beim nächsten Thema. Denn bergauf muss man immer noch ein bisschen zulegen beim Radfahren. Bei der traditionellen BR-Radeltour 2026 geht es heute 95 Kilometer von Königsbrunn nach Oberammergau. Und damit kommen die rund 1000 Hobbyradlerinnen und Radler dann in Oberbayern an. Ob sie das heute so richtig genießen können? Naja, man darf dran zweifeln. Die Hitze und die Höhenmeter nach Oberammergau machen schon gescheit zu schaffen. Willi Willmann ist unser Radeltour-Reporter.
1: Das Fahrerfeld hatte eine wunderschöne Mittagspause auf dem historischen Markt in Schongau, der noch bis zum 9. August stattfindet. Über Peiting, Saulgrub und Unterammergau geht es dann nach Oberammergau, wo die Zieleinfahrt gegen 16:30 stattfinden wird. Um 17 Uhr öffnen die Tore auf dem Festplatz, wo am Abend Starship ein Open-Air-Konzert bei freiem Eintritt geben wird, präsentiert von Bayern 1. Essen, Trinken und Schatten sind vorhanden. Nach dem Konzert sorgt dann noch Bayern 1-DJ Jürgen Kaul für Stimmung. Aus Schongau, Willi Willmann.

0: Ruperti Blech auf BR Heimat und der Postillion Walzer. Ja, die Postillione, die mussten früher ihre Pferde auch öfter wechseln bei so großer Hitze. Trinkwasser ist ein kostbares Gut. Das wird uns jetzt in diesen hitzerekordverdächtigen Tagen stärker bewusst denn je. Entsprechend sparsam und bewusst sollte man damit umgehen. Auch das Regenwasser zum Gartengießen, das wird ja von Tag zu Tag weniger. Ausgetrocknete Rasenflächen, wo man hinschaut. In Eichach in Schwaben haben wir aber eine Frau gefunden, deren Garten trotz anhaltender Trockenheit noch erstaunlich gesund und grün ausschaut. Und das, obwohl sie eben kaum gießt. Was ist das Geheimnis dahinter? Die Frage hat ihr unsere Reporterin Brigitte Kornberger gestellt.
1: Es ist noch früh am Morgen und angenehm kühl, als Maria Huber ihren Rundgang macht. Die Herbstanemone blüht bereits im Sommer und auch alles andere ist früher dran als sonst. Doch ihr Garten ist erstaunlich bunt, obwohl diese Pflanzen gerade ganz ohne Wasser auskommen müssen. Zuerst schaut sie nach dem Wildapfelbaum.
2: Naja, dafür, dass es so trocken ist, schaut er noch recht grün aus, gell? Mein Apfelbäumchen.
1: Nichts steht hier in Reihe und Glied. Die Eichacherin Maria Huber vertraut auf ihren naturnahen Garten. Darauf, dass heimische Gewächse robuster sind als ihre hochgezüchteten Artgenossen. Werden sie nicht gegossen, wurzeln sie tiefer und finden Wasser. Maria gießt nur die, die es wirklich nötig haben.
2: Also das ist jetzt mein Regenwasser, das nur meine Neupflanzungen bekommen. Aber ansonsten gieße ich meinen Garten gar nicht. Also ich habe dieses Jahr gar nichts gegossen bis jetzt. Hoffe, dass es so bleibt.
1: Das Gras ist nur dort kurz, wo Gehwege sind und noch grün. Das liegt an ihren Bäumen.
2: Der Baum ist einfach der beste Schattengeber. Da kommt kein Sonnenschirm hin. Ein kleiner Hausbaum passt in jeden Garten. Das macht so viel aus.
1: In ihrer kleinen Oase finden auch die Insekten genügend Nahrung und Wasser. An Tränken, die sie täglich mit Regenwasser auffüllt. Gerade sind mehrere Wildbienen am Trinken. Jetzt bei der Hitze wird sie dafür belohnt, dass sie einen wilden Garten zulässt.
2: Es ist absolut egal, ob der Nachbar findet, mein Garten, der Rasen müsste jetzt gemäht werden oder nicht. In Anbetracht dessen, dass vielleicht in ein paar Jahren kein Rasen mehr da ist, weil die Hitze alles wegbrennt. Also ich finde, jeder, der einen Garten hat, hat fast schon eine Verpflichtung, da dagegen zu steuern. Vielleicht können wir alle zusammen das doch irgendwie aufhalten. Ich finde, es ist immer Hoffnung und es ist noch nicht zu spät.
1: Ein naturnaher Garten mit Baumschatten entsteht freilich nicht über Nacht. Doch Maria Huber möchte die Menschen ermutigen, es fürs Erste mit einem kleinen Flecken zu versuchen, in dem etwas mehr Wildnis entstehen darf.
0: Übrigens hat Maria Huber mit ihrem Garten schon den Wettbewerb Eichacher Naturoasen gewonnen und ihr Garten wurde auch schon prämiert im Rahmen des Projekts Tausende Gärten, Tausende Arten. Und in der ARD-Mediathek sind auch Fernsehimpressionen zu finden von der wilden Gartenoase, die auch in der Sommerhitze grünt.

0: Und wenn Sie heute Schattigsplätzler suchen und finden zum Fernsehschauen, dann schauen Sie doch einmal rein bei Wir in Bayern im BR Fernsehen. Kollege und Moderator Michael Sporer macht uns Appetit, unter anderem auf kühlende Kulinarik.
1: So heiß. Was hilft? Na klar, ein Eis. Die Wir in Bayern Backfans bekommen deshalb heute eine ganz besondere Torte, eine aus Eis, die sich mit etwas Vorbereitungszeit ganz leicht zu Hause umsetzen lässt und mit unterschiedlichen Texturen regelrecht überrascht. 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Und der besondere Clou ist ein Waldfruchtkern. Sahne und knusprige Baiser-Stückchen verzieren dann die Torte. Abkühlung aus der Backstube. Heute bei Wir in Bayern.
0: Das klingt doch lecker. Und für Liebhaber von Kinogenuss unter freiem Himmel beginnt im Raum Nürnberg heute das Sommernachtsfilmfestival. Knapp 100 Filme gibt's bis Ende des Monats zu sehen und das an attraktiven Orten, etwa im Tucherschloss, der Katharinenruine, sogar auf dem Johannisfriedhof, auch im Stadtpark Fürth, an der Rundkapelle Altenfurt oder im Innenhof des Alten Deutschen Gymnasiums in Schwabach werden Filme vorgeführt. Das war's mit BR Heimat aktuell am Dienstagmittag. Am Mikrofon war Tom Viehweg. Themenauswahl und Redaktion hatte Edith Schowalter. Vielen Dank dafür. Ihnen vielen Dank fürs Zuhören. Einen schönen, möglichst schattigen restlichen Dienstag noch. Und bis morgen wieder. Servus und Ade.

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1: Um 14 Uhr mit Andreas Derschall. Das Bundeskartellamt überprüft die Preise für Benzin und Diesel. Die Behörde ist skeptisch, ob sie durch den Wegfall des Tankrabatts oder durch den Ölpreis tatsächlich gerechtfertigt seien. Deshalb hat das Kartellamt ein Verfahren gegen sämtliche Raffineriebetreiber in Deutschland eingeleitet. Einzelheiten von Anne Burkhardt.
2: Das Ziel? Sie will herausfinden, welche Kosten den Mineralölkonzernen wirklich entstanden sind und ob die Preise dadurch gerechtfertigt werden können. Zwei Unternehmen sind dagegen vor Gericht gezogen, berichtet das Bundeskartellamt. Sie wollten, dass ihre Auskunftspflicht ausgesetzt wird. Doch das Oberlandesgericht Düsseldorf habe in einer Zwischenentscheidung diese Forderung bereits abgelehnt.
1: Der Innenausschuss des Bundestags diskutiert gerade über den islamistischen Terroranschlag beim Christopher Street Day in Berlin. Zur Sondersitzung geladen sind Bundesinnenminister Dobrindt und die Chefs der Sicherheitsbehörden. Aus Berlin berichtet Philipp Eckstein.
3: Die Bundestagsabgeordneten erhoffen sich Informationen zum Stand der Ermittlungen. Im Interview mit RTL-NTV sagte der Chef der CDU-CSU-Fraktion frei, dass die Polizeikräfte in den vergangenen Jahren massiv ausgebaut wurden. Eine vollständige, lückenlose Überwachung aller Gefährder sei dennoch nicht möglich. Deswegen müsse genau überlegt werden, wie der

0: um kurz- und langfristige Maßnahmen gehen. Im Kongo steigt die Zahl der Ebola-Toten. Nach Angaben des Afrikanischen Zentrums für Seuchenbekämpfung sind im Osten des Landes mehr als 1700 Menschen an der Krankheit gestorben. Seit Mai überträgt sich die hochansteckende Virusvariante in dem zentralafrikanischen Land rasant. Einen zugelassenen Impfstoff gibt es bislang noch nicht. Nach Oberbayern. Weil er seine Sekretärin ein Jahr lang ausspioniert hat, muss der frühere Bürgermeister von Reichling eine Geldstrafe von 7.200 Euro zahlen. Der Richter am Landsberger Amtsgericht sprach von einem unglaublichen Vorgang. Außerdem zahlt der Angeklagte der Frau 10.000 Euro Schmerzensgeld. Ein Jahr lang hatte er mit Hilfe einer Kamera und eines Mikrofons unter dem Schreibtisch Besucher und Telefonate überwacht. Als das Ganze entdeckt wurde, erklärte er, er habe der Sekretärin nie vertraut, weil sie einen politischen Konkurrenten unterstützt habe. Das Wetter in Bayern? Am Nachmittag meist sonnig, Höchstwerte 33 bis 39 Grad. Später teils kräftige Schauer und Gewitter, vor allem an den Alpen und am Bodensee. In der Nacht teils klar, teils wolkig, in Franken und im Norden Schwabens gebietsweise Schauer und Gewitter. Tiefstwerte bis 16 Grad. Die weiteren Aussichten: morgen mehr Sonne als Wolken bei maximal 36 Grad, im Süden örtlich Schauer und Gewitter, am Donnerstag im Süden Schauer und Gewitter, sonst meist trocken und etwas kühler. Es ist gleich 14.04 Uhr. Die Verkehrsmeldungen: A3 Passau Richtung Nürnberg zwischen Igensbach und dem Kreuz Deckendorf, 7 Kilometer stockender Verkehr. A3 Frankfurt Richtung Würzburg zwischen Stockstadt und Hösbach, stockender Verkehr. A7 Ulm Richtung Würzburg zwischen Ahlen-Westhausen und Dinkelsbühl-Fichtenau, 11 Kilometer Stau an einer Baustelle. A8 Salzburg Richtung München zwischen Rosenheim-West und Irschenberg, 9 Kilometer stockender Verkehr. A9 Nürnberg Richtung München zwischen Manching und Dreikolledau, 6 Kilometer Stau. A96 München Richtung Lindau zwischen Bad Wörishofen und Mindelheim, Behinderung nach einem LKW-Unfall. A99 Westumfahrung München Richtung Nürnberg zwischen Dreieckfeld-Moching und Neuherberg, Behinderungen nach einem LKW-Unfall. Und auf der A99 Westumfahrung München Richtung Lindau ist der Tunnel Allach gesperrt. Dort steht ein defektes Fahrzeug. Soweit die Verkehrsübersicht.
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0: von Biber, Borgs, die Blasmusik, viel Volkstum dazu.
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1: Um 15 Uhr mit Andreas Derschall. Große Hitze und zu wenig Regen. In Bayern trocknen die Böden immer mehr aus. Die Behörden sprechen von einer deutlich angespannten Situation. Einzelheiten von Katja Strippel aus unserem Nachrichtenteam.
2: Regelmäßig kontrolliert das Landesamt für Umwelt die Grundwasserstände. Bei 84% der Messstellen nahe der Oberflächen sowie Quellen werden die Wasserverhältnisse aktuell als niedrig eingestuft. Kaum besser sieht es in den tieferen Grundwasserregionen aus. Damit sind deutlich mehr Messstellen von niedrigen Wasserständen betroffen als noch im vergangenen Jahr. Der bayerische Umweltminister Glauber von den Freien Wählern spricht von einem Stresstest. Aber der Freistaat sei auf Niedrigwasser vorbereitet. Die öffentliche Trinkwasserversorgung ist laut Glauber gesichert. Deutlich skeptischer sind die Grünen im Bayerischen Landtag. Sie kritisieren den Flächenverbrauch und fordern, Regenwasser wieder in den natürlichen Wasserkreislauf zurückzuführen.
1: Das Bundeskartellamt hat gegen alle 12 Raffineriebetreiber in Deutschland Verfahren eingeleitet. Grund sind die hohen Spritpreise im Juli. Nach Angaben von Behördenchef Mund will das Kartellamt prüfen, welche Kosten den Unternehmen tatsächlich entstanden sind und ob die verlangten Preise dadurch gerechtfertigt werden können. Auffällig ist der Behörde zufolge ein wachsender Unterschied zwischen den Rohölpreisen an der Börse und dem Großhandelspreis beim Sprit. Am günstigsten ist Tanken im Moment übrigens in Bayern, sagt der ADAC. Nach dem massenhaften Andrang von Migranten auf die spanische Exklave Ceuta haben die EU-Länder Einigkeit demonstriert. Ceuta sei ein Test für die Sicherheit der europäischen Außengrenzen gewesen, hieß es nach einem Krisentreffen der Innenminister. Und diesen Test habe man für den Moment bestanden. Aus Marokko hieß es heute, man habe Spanien gewarnt.
3: Die Warnung sei schon einige Tage vor der tödlichen Tragödie erfolgt. Sie kostete nach bisher vorliegenden Zahlen mehr als 80 Menschen das Leben, die meisten von ihnen ertranken. Die hochrangige Quelle erklärte, dass die marokkanischen Sicherheitskräfte die Menge von mehreren 10.000 Menschen am Donnerstag

0: Was das Motiv der Tat gewesen sein könnte, hat die Polizei bisher nicht gesagt. Florian Wellbrock hat bei der Schwimm-EM in Paris Gold über die 10-Kilometer-Distanz im Freiwasser gewonnen. Es ist sein erster EM-Titel. Wellbrock setzte sich vor dem Ungarn David Bethlehem und seinem deutschen Teamkollegen Oliver Klemet durch, der Bronze holte. Bei den Olympischen Spielen vor 2 Jahren hatte Klemet auf der Strecke Silber gewonnen. Das Wetter in Bayern. Sonne und höchstens ein paar lockere Wolken bei 33 bis 39 Grad. Zunehmend gewittrig, vor allem im Süden. In der Nacht noch örtlich etwas Regen, Abkühlung auf 22 bis 16 Grad. Morgen ähnlich wie heute, Donnerstag von den Alpen bis Niederbayern Schauer und Gewitter, in Franken öfter sonnig. Freitag auch im Süden freundlicher, langsam sinkende Temperaturen, am Freitag nur noch 23 bis 29 Grad. Es ist 15.04 Uhr. Die Verkehrsmeldungen: A3 Nürnberg Richtung Würzburg, zwischen Kitzingen-Schwarzach und Rottendorf 3 Kilometer Stau nach einem Unfall. A3 Frankfurt Richtung Würzburg zwischen Stockstadt und Hößbach stockender Verkehr. A7 Ulm Richtung Würzburg zwischen Ahlen-Westhausen und Dinkelsbühl-Fichtenau Stau an einer Baustelle. A7 Würzburg Richtung Fulda zwischen Hammelburg und Bad Kissingen-Obertulba 6 Kilometer Stau und stockender Verkehr. A9 München Richtung Nürnberg zwischen Manching und Denkendorf Stau und stockender Verkehr an einer Baustelle. A9 Nürnberg Richtung München zwischen Manching und Dreikolledau 6 Kilometer Stau. A93 Regensburg Richtung Weiden zwischen Ponholz und Schwandorf Süd 7 Kilometer stockender Verkehr. Und auf der B2 Weilheim-Mittenwald ist der Tunnel Oberau in beiden Richtungen wegen Bauarbeiten gesperrt. Eine Umleitung ist eingerichtet. Soweit die Verkehrsübersicht.
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1: Um 16 Uhr mit Andreas Derschall. Wenig Regen, große Hitze. Die Folgen sind in Bayern deutlich sichtbar. An den Messstellen für das Grundwasser registrieren die Behörden immer öfter niedrige Stände. Die Lage sei angespannt. Die Staatsregierung sieht Bayern trotzdem gut gerüstet, wie Matthias Stadelmann berichtet.
2: Unser Wasser ist einem Stresstest ausgesetzt, sagt Umweltminister Thorsten Glauber von den Freien Wählern. Bayern sei aber auf Niedrigwasser vorbereitet. Pegel- und Grundwasserstände würden kontinuierlich überwacht. Auch was die Versorgung der Bevölkerung betrifft, ist Glauber zuversichtlich. Bayern habe kleinräumige, dezentrale Versorgungsstrukturen. Die öffentliche Trinkwasserversorgung sei gesichert.
1: Anders sehen das die Grünen im Bayerischen Landtag. Das Grundwasser sei in Gefahr, heißt es aus der Fraktion. Die Staatsregierung müsse handeln. Spanien kann nach dem Flüchtlingsansturm auf seine Exklave Ceuta in Nordafrika mit der Unterstützung der Europäischen Union rechnen. Migrationskommissar Brunner kündigte nach einem virtuellen Krisentreffen mit den Innenministern der EU-Mitgliedstaaten praktische und finanzielle Nothilfe an. Stefan Stuchlik aus Brüssel.
3: Ich glaube, das war relativ kompliziert, aber es ist den EU-Innenministern gelungen, den ganz großen Eklat zu vermeiden. Wir erinnern uns, 22 Staats- und Regierungschefs hatten Spanien vorgeworfen, mit der sehr liberalen Asylpolitik hätte Spanien dazu beigetragen, dass es zur Krise von Ceuta überhaupt hätte kommen können. Davon steht im Abschlusskommuniqué überhaupt nichts. Stattdessen wird Spanien für die Bewältigung, wohlgemerkt für die Bewältigung dieser Krise, ausdrücklich gelobt. Also das dürfte Spanien als Punktsieg verbuchen und die EU insgesamt, dass wieder Geschlossenheit herrscht, zumindest nach außen.
1: 10 Tage nach dem Anschlag auf den Christopher Street Day in Berlin wird heute über mögliche Konsequenzen gesprochen. Seit dem frühen Nachmittag tagt der Innenausschuss. Unter anderem informiert Bundesinnenminister Dobrindt die Abgeordneten über den Stand der Ermittlungen. Direkt nach dem Anschlag hatte er eine Verschärfung des Jugendstrafrechts, Fußfesseln sowie Präventivhaft gefordert. Der mutmaßliche Täter war als Gefährder eingestuft und verbüßte eine Bewährungsstrafe. Er wurde erschossen. Bei dem Anschlag starb eine Frau. 29 weitere Menschen wurden verletzt. In den Niederlanden ist der Waldbrand unweit der deutschen Grenze weiter nicht unter Kontrolle. Er hat sich in einem Naturschutzgebiet in der Provinz Limburg mittlerweile auf eine Fläche von 100 Hektar ausgebreitet. Das ist mehr als doppelt so groß wie die Münchner Theresienwiese. Hunderte Feuerwehrleute sind im Einsatz.

0: Höchstens ein paar lockere Wolken bei 33 bis 39 Grad. Zunehmend gewittrig, vor allem im Süden. In der Nacht noch örtlich etwas Regen, Abkühlung auf 22 bis 16 Grad. Morgen ähnlich wie heute, Donnerstag von den Alpen bis Niederbayern Schauer und Gewitter, in Franken öfter sonnig, Freitag auch im Süden freundlicher, langsam sinkende Temperaturen. Am Freitag nur noch 23 bis 29 Grad. Es ist gleich 16.04 Uhr. Die Verkehrsmeldungen: A3 Nürnberg Richtung Würzburg zwischen Kitzingen-Schwarzach und Rottendorf 6 Kilometer Stau nach einem Unfall. A9 München Richtung Nürnberg zwischen Manching und Denkendorf 14 Kilometer stockender Verkehr an einer Baustelle. A9 Nürnberg Richtung München zwischen Manching und Dreikolledau 6 Kilometer Stau. A93 Regensburg Richtung Weiden zwischen Ponholz und Schwandorf Süd Stau an einer Baustelle. A99 Westumfahrung München Richtung Lindau zwischen Fröttmanning Nord und Dreieck Allach 9 Kilometer stockender Verkehr. B23 Garmisch-Partenkirchen Richtung Peiting zwischen Unterammergau und Rottenbuch Stau und B471 Garching Richtung Fürstenfeldbruck in Höhe Oberschleißheim Stau. Soweit die Verkehrsübersicht.
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1: Um 17 Uhr mit Andreas Dirschall. In Bayern trocknen die Böden immer mehr aus. Die Behörden sprechen von einer deutlich angespannten Situation. Einzelheiten von Katja Strippel aus unserem Nachrichtenteam.
2: Bei 84% der Messstellen nahe der Oberflächen sowie Quellen werden die Wasserverhältnisse aktuell als niedrig eingestuft. Kaum besser sieht es in den tieferen Grundwasserregionen aus. Der bayerische Umweltminister Glauber von den Freien Wählern spricht von einem Stresstest. Aber der Freistaat sei auf Niedrigwasser vorbereitet. Die öffentliche Trinkwasserversorgung ist laut Glauber gesichert. Deutlich skeptischer sind die Grünen im Bayerischen Landtag. Sie kritisieren den Flächenverbrauch und fordern, Regenwasser wieder in den natürlichen Wasserkreislauf zurückzuführen.
1: Angesichts der Hitze und der Auswirkungen auf Wirtschaft und Gesellschaft sehen die Grünen im Bundestag Kanzler Merz in der Pflicht. Er müsse eine Krise dieses Ausmaßes zur Chefsache machen, sagt die Grünen-Fraktionschefin Drüge. Nötig seien etwa ein Abkühl-Sofortprogramm für Krankenhäuser und Pflegeeinrichtungen, ein Hitzeschutzplan für Deutschlands Infrastruktur sowie ein europäischer Krisengipfel. Das Institut der deutschen Wirtschaft warnte, dass das Niedrigwasser in vielen deutschen Flüssen, vor allem im Rhein, das Wirtschaftswachstum in diesem Jahr zunichte machen könnte. Nach dem Migrantenansturm auf die spanische Exklave Ceuta in Nordafrika hat die Europäische Union Unterstützung zugesagt. Die EU biete operative und finanzielle Nothilfe an, sagte Migrationskommissar Brunner nach einer Videokonferenz mit den Innenministern der Mitgliedstaaten. Derweil mussten die Opferzahlen erneut nach oben korrigiert werden.
3: Die spanische Regierung hat die Zahl der Todesopfer auf spanischer Seite bei der Migrationskrise in Ceuta auf 75 erhöht. Insgesamt sind damit nach bisher vorliegenden Zahlen mehr als 80 Menschen bei dem Versuch ums Leben gekommen, die spanische Exklave in Nordmarokko zu erreichen. Im Anschluss an die heutige Krisensitzung der EU-Innenminister erklärte der spanische Innenminister Fernando Grande Malasca in Madrid, 70.000 der 72.000 nach Ceuta gelangten, hätten die Stadt bereits wieder verlassen. Franka Wels, Madrid.
1: Das Bundeskartellamt hat gegen alle 12 Raffineriebetreiber in Deutschland Verfahren eingeleitet. Grund sind die hohen Spritpreise im Juli. Nach Angaben von Behördenchef Mund will das Kartellamt prüfen, welche Kosten den Unternehmen tatsächlich entstanden sind und ob die verlangten Preise dadurch gerechtfertigt werden können. Am günstigsten ist tanken im Moment übrigens in Bayern, sagt der ADAC. Nach Oberbayern, weil er seine Sekretärin ein Jahr lang ausspioniert hat, muss der frühere Bürgermeister von Reichling eine Geldstrafe von 7.200 Euro zahlen. Der Richter am Landsberger Amtsgericht sprach von einem unglaublichen Vorgang. Außerdem zahlt der Angeklagte der Frau 10.000 Euro Schmerzensgeld. Ein Jahr lang hatte er mit Hilfe einer Kamera und eines Mikrofons unter dem Schreibtisch Besucher und Telefonate überwacht. Zu seinem Motiv sagte er, die Sekretärin habe einen politischen Konkurrenten unterstützt. Das Wetter in Bayern, auch am Abend meist freundlich.

0: Stau. A9 Nürnberg Richtung Berlin zwischen Laufhersbruck und Schneitach, ein Unfall, die linke Spur ist blockiert. A9 Nürnberg Richtung München zwischen Manching und Dreieck-Holledau, 6 Kilometer Stau. A93 Regensburg Richtung Weiden zwischen Ponholz und Schwandorf Süd, 6 Kilometer Stau wegen einer Baustelle. A99 Westumfahrung München Richtung Lindau zwischen Neuherberg und Dreieck-Allach, 8 Kilometer stockender Verkehr. Und B471 Garching Richtung Fürstenfeldbruck in Höhe Oberschleißheim, Stau. Soweit die Verkehrsübersicht.
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1: Um 18 Uhr mit Gudrun Skupin. Wenig Regen, große Hitze. Die Folgen sind in Bayern deutlich sichtbar. An den Messstellen für Grundwasser registrieren die Behörden immer öfter niedrige Stände. Die Lage sei angespannt. Die Staatsregierung sieht Bayern trotzdem gut gerüstet, wie Matthias Stadelmann berichtet.
2: Unser Wasser ist einem Stresstest ausgesetzt, sagt Umweltminister Thorsten Glauber von den Freien Wählern. Bayern sei aber auf Niedrigwasser vorbereitet. Pegel- und Grundwasserstände würden kontinuierlich überwacht. Auch was die Versorgung der Bevölkerung betrifft, ist Glauber zuversichtlich. Bayern habe kleinräumige, dezentrale Versorgungsstrukturen. Die öffentliche Trinkwasserversorgung sei gesichert.
1: Anders sehen das die Grünen im Bayerischen Landtag. Das Grundwasser sei in Gefahr, heißt es aus der Fraktion. Die Staatsregierung müsse handeln. Während es in Bayern heute bis 39 Grad heiß war, war es in Österreich noch ein bisschen heißer, zumindest im Wiener Umland. In Stammersdorf hat der österreichische Wetterdienst 41 Grad gemessen. Das übertrifft den bisherigen landesweiten Rekord von 2013 noch um ein halbes Grad. Wegen der Hitze wird der Pegelstand der Donau immer niedriger. Güterschiffe können so gut wie gar nicht mehr fahren, Flusskreuzfahrtschiffe kaum noch. Die EU-Innenminister haben sich heute zu einer Videoschalte getroffen. Dabei ging es vor allem darum, wie eine Flüchtlingssituation wie in der spanischen Exklave Ceuta künftig verhindert werden kann. Nach dem Treffen versuchten die Minister, Einigkeit auszustrahlen. Sara Lopez berichtet.
3: In einem Schreiben heißt es, man zeige geschlossen Solidarität gegenüber Spanien und man wolle zukünftig auch die Kommunikation in Krisenzeiten stärken. In den vergangenen Tagen hatten mehrere europäische Staats- und Regierungschefs noch die spanische Migrationspolitik in einem gemeinsamen Brief kritisiert. Und Italien etwa hatte vorübergehend das Schengen-Abkommen mit Spanien ausgesetzt. Heute waren sich die Innenminister der EU-Mitgliedsländer einig darin, dass man den Schutz der Außengrenzen gemeinsam verbessern müsse, etwa durch die Weiterentwicklung von Frühwarnsystemen.
1: Im Streit über den Bau einer neuen Seilbahn am Fellhorn im Allgäu gibt es eine Lösung. Der Landesbund für Vogel- und Naturschutz sowie der Seilbahnbetreiber haben sich im Rechtsstreit auf einen Vergleich verständigt. Die Oberstdorf-Kleinwalsertal-Bergbahnen verpflichten sich zu weiteren Schutzmaßnahmen für bedrohte Tierarten im betroffenen Gebiet. Dafür ziehen die Naturschützer ihre Klagen zurück. Die Scheittobelbahn am Fellhorn kann gebaut werden. Sie soll schon im kommenden Winter in Betrieb gehen. Das Wetter in Bayern? Aktuell wird vor schwerem Gewitter in Teilen Schwabens gewarnt. Auch am Abend sehr warm, in der Nacht noch örtlich etwas Regen, Abkühlung auf 22 bis 16 Grad, morgen ganz ähnlich wie heute. Am Donnerstag von den Alpen bis Niederbayern Schauer und Gewitter, in Franken öfter sonnig. Am Freitag auch im Süden freundlicher, langsam sinkende Temperaturen, am Freitag nur noch 23 bis 29 Grad. Es ist 18.03 Uhr. Zur Verkehrslage: A7 Würzburg Richtung Fulda, zwischen Wasserlosen und Bad Kissingen-Obertulba, 12 Kilometer Stau. A9 München Richtung Nürnberg, zwischen Manching und Denkendorf, 12 Kilometer stockender Verkehr. A9 Nürnberg Richtung Berlin, zwischen Lauf, Hersbruck und Schneitach, ein Unfall, die linke Spur ist blockiert. A9 Nürnberg Richtung München, zwischen Manching und dem Dreieck Holledau, 5 Kilometer Stau. A93 Regensburg Richtung Weiden, zwischen Ponholz und Schwandorf Süd, 5 Kilometer Stau wegen einer Baustelle. A99 Westumfahrung München Richtung Lindau, zwischen Neuherberg und dem Dreieck Allach, 8 Kilometer stockend. Und

Lehrerinnen und Lehrer, für die hat jetzt die schönste Zeit des Jahres begonnen. Und natürlich richten sich auch die Eltern nach den Schulferien mit ihrer Urlaubsplanung. Klar, man will ja was zusammen unternehmen, in den Urlaub fahren, Ausflüge machen oder einfach so eine schöne Zeit verbringen mit der Familie. Wenn Sie zu den Glücklichen gehören, die jetzt Freizeit haben, dann lehnen Sie sich ganz entspannt zurück und genießen Sie einfach unsere sommerliche Volksmusik hier bei Fränkisch vor Sieben. Die böhmisch-bayerischen Musikanten spielen zum Auftakt Jetzt kommen die lustigen Tage und danach freuen wir uns auf Max Grellners Seitenmusik.

Mit der Sonne heraus in den Morgen hinein, das waren die Fladunger Sänger. Im Text hat es unter anderem geheißen, mit trüben Gedanken beschweret euch nicht. Das ist doch ein guter Ratschlag. Trübe Gedanken, die ganzen Dinge, an die man sonst immer denken muss, die kann man jetzt mal beiseite schieben im Sommer, im Urlaub. Jetzt stellt sich höchstens die Frage, was machen wir denn in der freien Zeit? Naja, wenn die große Urlaubsreise ansteht, dann sollte natürlich längst alles geplant und organisiert sein. Wenn man daheim bleibt, kann man ganz spontan entscheiden, was man macht. Ein Schwimmbadbesuch, ein kleiner Ausflug oder doch ganz faul der Liegestuhl im Garten. Ich würde sagen, ein bisschen Bewegung schadet nicht. Jetzt im Sommer, natürlich im Schatten, also wie wär's mit einem Spaziergang im Wald? Da ist es vergleichsweise kühl. Und es gibt auch so manches zu entdecken. Das Lied, das wir gleich vom Konzertchor aus Coburg hören, handelt davon. Es heißt, im Walde, da wachsen die Beeren. Davor kommt aber noch die Oberpfälzer Grenzgangmusik und die spielt für uns erstmal die Urlauberpolka.

Das Trio Collegio mit einer ungarischen Polka. Sommer, Freizeit, Ferienspaß. Darum geht's heute in Fränkisch vor sieben. Und zu den beliebten Sommerreisezielen gehört auf jeden Fall auch Ungarn. Vor allem an den Plattensee, den Balaton, zieht's die Menschen im Sommer. Der Balaton ist der größte Binnensee in Mitteleuropa, größer als der Bodensee. Er ist sehr flach, es ist warm und man hat jede Menge Möglichkeiten für Freizeitaktivitäten. Damit ist ein See wie der Balaton schon mal attraktiv als Urlaubsziel. Allerdings habe ich gelesen, dass die Mehrheit für einen Badeurlaub dann doch lieber an die Küste fährt, ans Meer. Und bei einer Umfrage, bei der es um die Wahl ging zwischen einem Urlaub am Meer oder in den Bergen, ist es ganz eindeutig ausgefallen, 72% haben den Urlaub am Meer gewählt. Und auch die Frage, ob man den Urlaub am liebsten weit weg oder doch lieber daheim verbringt, ist eindeutig beantwortet worden. 61% haben hier geantwortet, dass sie im Urlaub am liebsten weit wegfahren. In der Fremde, da sind jetzt auch die Goxumer Kerwa-Musikanten unterwegs und die Franco-Barden singen im Anschluss: Ich will mir mal die Welt besehen.

Das war die kleine Kapelle mit der Polonaise Gruß aus Bismarck. Bismarck, das ist eine Stadt in der Altmark im nördlichen Sachsen-Anhalt, Landkreis Stendal. Von Franken aus gesehen, ziemlich weit im Norden Deutschlands gelegen, bis nach Wolfsburg sind es gut 70 Kilometer in westlicher Richtung und 80 Kilometer südlich von Bismarck liegt Magdeburg. Beim Namen Bismarck denkt man natürlich auch sofort an den eisernen Kanzler Fürst Otto von Bismarck, der im 19. Jahrhundert zuerst preußischer Ministerpräsident und dann Reichskanzler des Deutschen Kaiserreichs war. Und tatsächlich geht der Name der Familie auf die Stadt Bismarck in der Altmark zurück. Jahrhundertelang waren die Bismarcks in der Altmark ansässig. Wer sich die Gegend mal anschauen will, verschiedene große Radwanderrouten führen durch die Altmark, außerdem auch die Straße der Romantik und die Deutsche Fachwerkstraße. Also, da kann man schon mal hinfahren als Tourist. Von der Altmark machen wir jetzt einen weiten Sprung Richtung Süden. Im Karwendel ist gleich die Saitenmusik Frank Blum unterwegs. Davor spielt das Frankentrio die Melodie »Wohlauf in Gottes schöne Welt«.

0: hat Kerwa?
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dem Meistersänger von Nürnberg mit einem der bis heute beliebtesten Volks- und Wanderlieder »Das Wandern ist des Müllers Lust«. Der Text stammt vom Dichter Wilhelm Müller. Die Melodie hat sich der Musiklehrer, Chorleiter und Komponist Karl Friedrich Zöller ausgedacht. Sie hören die Sendung Fränkisch vor sieben, heute mit Karl-Heinz Brandt und sommerlicher Volksmusik zum Anfang der Sommerferien in Bayern. Da passt ein Wanderlied natürlich wunderbar dazu, denn Wandern liegt im Trend. Vor einigen Jahren hat das Wandern noch so ein leicht angestaubtes Image gehabt. Wandern, das war eher was für Senioren. Aber das hat sich ziemlich geändert. 70% der Deutschen bezeichnen sich mittlerweile als aktive Wanderer und laut dem Deutschen Wanderverband liegt der Altersdurchschnitt der Wanderer hierzulande bei ungefähr 47 Jahren. Nicht schlecht. Zu einer Wanderung gehört natürlich auch die Rast und die legen wir jetzt ein mit der Gruppe Nike schmeckt. Sie spielt den Sommerhäuselwalzer für uns. Danach schwärmen die Wilmerschreuder Stubensänger davon, wie schön's doch in Franken ist.

Autofahrt in Todesängsten heißt dieses Stück, das die Gruppe Folklore gerade gespielt hat. Na, ich hoffe, Sie müssen keine Todesängste ausstehen, wenn Sie mit dem Auto in den Urlaub fahren. Wobei es natürlich immer besonders anstrengend ist, in der Ferienzeit mit dem Auto unterwegs zu sein. Aber wer im Urlaub weg will, muss ja irgendwie ans Ziel kommen. Ja, man könnte mit dem Zug fahren, aber sagen wir mal so, eine Bahnfahrt kann ja auch ihre ganz eigenen Herausforderungen haben. Und wer mit dem Flugzeug unterwegs ist, auch da muss man erstmal zum Flughafen kommen. Also, der Weg in den Urlaub kann stressig sein. Was kann man dagegen tun? Eigentlich nur eins: daheim bleiben. Das haben sich die Damen der Gruppe Kaufmannsware auch gedacht bei ihrem folgenden Lied. Und wenn Sie den Rhöner Dialekt verstehen, dann erfahren Sie jetzt, wie schön es ist, wenn man seine Ferien in der Rhön verbringt. Hier ist die Rhön-Schnulze.

Das Arzberger Akkordeonduo Daheim ist Daheim oder, wie man es bei mir daheim in Unterfranken sagen würde, Daheim ist Daheim. Und damit sind wir schon so ziemlich am Ende unserer Sendung angelangt. Sommer, Freizeit, Ferienspaß. Das war unser Motto heute bei Fränkisch vor sieben. Wenn Sie gerade Ferien haben, im Urlaub sind, dann genießen Sie das süße Nichtstun. Lassen Sie sich die Sonne auf dem Bauch scheinen, wo auch immer Sie die schönste Zeit des Jahres verbringen. Und wenn Sie dabei schöne Volks- und Blasmusik hören wollen, BR Heimat ist natürlich auch in den Sommerferien für Sie da. Also schalten Sie ruhig hin und wieder mal BR Heimat ein. Fränkisch vor sieben ist jeden Tag auf Sendung. Und ich würde mich freuen, wenn wir uns demnächst wiederhören. Hier auf BR Heimat. Für heute verabschiede ich mich erstmal mit den Don Bosco Musikanten aus Bamberg. Ich wünsche Ihnen noch einen schönen Abend und erholsame Ferien. Bis zum nächsten Mal aus Nürnberg, Ihr Karl-Heinz Brandt.

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1: Um 19 Uhr mit Gudrun Skupin. Die Grünen im Bundestag haben Kanzler Merz dazu aufgerufen, mehr gegen die Hitze zu unternehmen. Die Forderungen: ein Abkühl-Sofortprogramm für Krankenhäuser und Pflegeeinrichtungen, ein Hitzeschutzplan für Deutschlands Infrastruktur sowie ein europäischer Krisengipfel. Das Institut der deutschen Wirtschaft warnt, dass das Niedrigwasser in vielen deutschen Flüssen das Wirtschaftswachstum in diesem Jahr zunichte machen könnte. Die Regierung der Oberpfalz hat außerdem eine Warnung ausgesprochen, weil das Wasser in der Donau zu warm ist. Michael Buchner berichtet.
2: An der automatischen Messstelle Pfelling bei Deggendorf hat die Donau heute eine Wassertemperatur von knapp 27 Grad. Zu hoch. Der sinkende Sauerstoffgehalt im Fluss werde zur Gefahr für Fische, Wasserpflanzen, Kleintiere und Mikroorganismen, so ein Sprecher der Bezirksregierung. Wasserwirtschaftsämter und Landratsämter müssen nun kritische Aktivitäten stoppen, etwa Baggerarbeiten in der Donau. Außerdem sollen sie gegebenenfalls Maßnahmen gegen die Freisetzung von Schadstoffen anordnen.
1: Nach dem Migrantenansturm auf Ceuta und den anschließenden Vorwürfen an Spanien haben sich die EU-Staaten heute um Versöhnung bemüht. Migrationskommissar Brunner sicherte nach einem virtuellen Krisentreffen mit den Innenministern der EU-Länder Spanien Hilfe im Kampf gegen illegale Migration zu. Der irische Ratsvorsitz in der EU lobte darüber hinaus die schnelle Reaktion Spaniens auf den Ansturm von mehr als 70.000 Migranten auf dessen Exklave in Nordafrika. Noch am Wochenende hatten die deutsche und 19 weitere Regierungen Madrid einen zu laxen Schutz der EU-Außengrenze vorgeworfen. Der Innenausschuss des Bundestages hat über Konsequenzen aus dem islamistischen Anschlag auf den Berliner Christopher Street Day beraten. Vertreter der Sicherheitsbehörden mussten Rede und Antwort stehen. Konkrete Beschlüsse gab es nach der Sondersitzung nicht.
3: Der Anschlag hatte eine Diskussion darüber ausgelöst, warum der mutmaßliche Täter zuvor auf Beschluss eines Berliner Gerichts aus der Haft entlassen worden war. Entsprechend soll es bei der nicht öffentlichen Sitzung des Innenausschusses in erster Linie um die Frage gegangen sein, ob alle relevanten Informationen zu dem Attentäter vom gemeinsamen Terrorismusabwehrzentrum in Berlin weitergegeben worden waren an das zuständige Gericht. Laut Clara Bünger, Innenpolitikerin der Linken, konnte diese Frage nicht beantwortet werden. Bünger hält es für einen Skandal, dass Gesetzesverschärfungen diskutiert werden, bevor die Tat lückenlos aufgeklärt ist. Bianca Schwarz, Berlin.
1: Über der Ostsee ist es erneut zu einem militärischen Zwischenfall gekommen. Die polnische Luftwaffe hat dort, nach eigenen Angaben, ein russisches Aufklärungsflugzeug abgefangen, zum dritten Mal innerhalb weniger Tage. Beim Abfangen in der Luft nehmen die Piloten Sichtkontakt zur gegnerischen Besatzung auf und signalisieren, dass deren Flugzeug sich entfernen soll. Polen spricht von provokativen Aktionen Russlands. Der polnische Luftraum sei aber nicht verletzt worden. Das Wetter in Bayern: am Abend meist freundlich und sehr warm, vor allem im Süden Gewitter. Für Teile Schwabens gibt es eine Unwetterwarnung. In der Nacht örtlich noch etwas Regen, Abkühlung auf 22 bis 16 Grad. Morgen ganz ähnlich wie heute. Donnerstag von den Alpen bis Niederbayern Schauer und Gewitter, in Franken öfter sonnig. Freitag auch im Süden freundlicher und langsam sinkende Temperaturen. Am Freitag nur noch 23 bis 29 Grad. Gleich 19.04 Uhr. Zur Verkehrslage: A3 Frankfurt Richtung Würzburg zwischen Aschaffenburg West und Aschaffenburg Ost. Behinderungen nach einem Unfall. Soweit dieser Service.
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4: Grüß Gott, Benand. Jetzt ist wieder Zeit zum Zurücklehnen und zum Durchschnaufen. Herzlich willkommen zum Feierabend. Heute machen wir einen kleinen Ausflug. Wir sind unterwegs in unserem Nachbarland Tirol auf den Spuren von einem Komponisten, der die Tiroler Musik enorm geprägt hat und jetzt wieder ganz stark im Thema ist. Die Rede ist vom Gottlieb Weißbacher. Geboren 1907 in Wörgl im Tiroler Inntal, Gründer und Leiter der fidelen Inntaler, die nach dem Zweiten Weltkrieg die Musiklandschaft im Tirol drin enorm geprägt haben. Hunderte Polkas, Bäuerische und Walzer hat er komponiert, der Gottlieb Weißbacher, und besonders berühmt sind seine rassigen Märsche. Ich habe vor einer Zeit eine Besetzung besucht in Angerberg

0: unser typisch Stickel vom Gottlieb Weißbacher, der Dolomitenmarsch, gespielt vom harten Kern aus Tirol. Eine Formation, die seit über 30 Jahren die Musik von Gottlieb Weißbacher schneidig aufspielt und aufleben lässt. Einige CDs haben sie schon produziert und bei uns im Programm sind sie alle wieder zum Hören und das ist ein guter Grund, dass wir die Mander vom harten Kern einmal genauer vorstellen. Zusammengekommen sind sie vor über 30 Jahren bei der Bundesmusikkapelle Angerberg Maria Stor im Tiroler Indol. Und wir sind da recht nett beieinander beim Ehrenstrasser Franz in Angerberg und haben geratscht über den harten Kern und wie alles so gekommen ist. Ein Gründungsmitglied war damals der Osel Sepp. Er ist daheim auf dem Bauernhof Zangerberg und spielt beim harten Kern das Akkordeon, die Zirchmusik, wie man bei uns sagt, oder wie man im Tirol sagt, auch die Zirchorgel.
1: Ja, die Gründung ist eigentlich so gegangen, das war im 90er Jahr. Ich und mein Bruder, der Hans, wir haben ja früher so eine Oberkreiner Partie benannt gehabt bei den 70er Jahren. Und da haben wir 20 Jahre gespielt, kannst du sagen. Und dann haben wir gesagt, jetzt einmal weg von der Anlage zeigen und die Kavizahn und alles miteinander. Wir möchten einmal aufwachen auf die Bühne, einen Sessel hier und einen Notenstand und der Bierkegel nebenbei. Ein Fuß halt natürlich nicht. Und dann ist es losgegangen, dann müssen wir spielen. So war es halt bärig, nicht? Ja, und da habe ich einen Blärmseib kennengelernt, der ist mit mir in Rotholz gewesen, an der Landwirtschaftsschule. Und den habe ich gewusst, dass der das ganze Notenmaterial hat, die ganzen Indoor Stücke. Die hat er alle kopieren lassen, haben wir ihm die angekauft und dann ist es eigentlich so losgegangen. Dann haben wir die besten Leute geschaut von der Hangerberger Musik aus, nicht, weil da waren wir ja dabei. Nicht. Und so haben wir halt einmal ein paar Jahre gespielt und dann ist halt wieder einmal ein Wechsel gewesen, wie es halt zugeht, happy, also Tanzlmusik.
0: Verzeiht der Osel Sepp. Am Anfang haben sie noch Angerberger Tanzlmusik geheißen, aber Obacht, und jetzt wird es ganz interessant. Wenn Sie beim Spulen unterwegs gewesen sind, sind Sie beim Heimgehen alle die Letzten gewesen. Und bald schon haben die Leute zu Ihnen gesagt, ihr seid der harte Kern. Und so haben die Musikanten die Leute beim Wort genommen und haben sie ab der Zeit nicht mehr Angerberger Tanzlmusik geheißen, sondern der harte Kern.
1: Weil mir wäre schauen müssen, wo der Letzte hingeht. Durch das ist der Name entstanden, meine ich. Früher. Jetzt ist es ein bisschen besser, weil mir nötter war es nicht, aber erst ein bisschen.
2: Aber der Name ist geblieben.
1: Der Name ist geblieben, ja, der passt gut zu uns.
0: Und jetzt hören wir es wieder mit zwei Stickeln aus der Feder vom Gottlieb Weißbacher mit dem Patscherdörfel und Blumen aus Tirol.

0: Zwei Klassiker aus der Feder von Gottlieb Eisbacher. Die Polka Patscherdörfel und drauf der Walzer Blumen aus Tirol. Legendäre Stickel, gespielt von einer Besetzung, die sich der Musik von Gottlieb Eisbacher verschrieben hat. Ja, und selber schon fast eine Legende ist, der harte Kern. Anfang der 90er Jahre haben sich die Musikanten zusammen, damals waren sie noch zu neunt, mittlerweile hat es an ein paar Stimmen einen Wechsel gegeben und seitdem sind sie mit 8 Leuten beim Zeig in der originalen Besetzung, so wie das große Vorbild, die fidelen Inntaler rund um den Gottlieb Eisbacher. Verzeiht der Franz Ehrenstrasser, der zweite Flügelhornist.
1: Am Anfang sind es eigentlich neun gewesen, also da sind es erst 2 Klarinetten eine Zeit gewesen und jetzt sind wir aber zurückgehen auf also eine Klarinette, jetzt sind wir eigentlich 8 Leute, wie eigentlich der Gottlieb Eisbacher die Indo ja gehabt hat. Fangen wir mal auf der einen Seite an. Der Gründungsmitglied ist unser Sepp Osel, der ist von Angerberg. Nachher gehen wir um zu einem Reinhard Ernststrasser, das ist mein Bruder, der ist bei Klarinett und Saxophon. Nachher kommt der Strasser Franz mit der Harpfen, der dort abends in Weißenbloß und dort der Fliegelhandel spielen auch und Klarinett für die Landler und hauptsächlich die Harpfen. Und nachher geht es um zu einem Manfred Erler, der ist von Hinterdux. Und nachher komme ich war der Franz Ernststrasser, bin von Angerberg. Und nachher geht es um mit der Posaune, das ist der Hirzinger Andreas, der ist von Westendorf im Brixental. Und nachher geht es um zu einem Anker Gerhard, der ist vom Brandberg im Zillertal. Und nachher kommt der Noel Hermann, der ist auch von Angerberg.
0: Schon bei der Gründung Anfang der 90er Jahre hat sich der harte Kern der Musik vom Gottlieb Eisbacher verschrieben. Der Leiter der legendären fidelen Inntaler und Komponist unzähliger Stickel hat mit seinem Lebenswerk das musikalische Klangbild von Tirol enorm geprägt. Der Osel Sepp aus Angerberg, Jahrgang 1950, der Zierhorgelspieler vom harten Kern, hat schon als Bub die Musi vom Weisbacher im Radio gehört.
2: Ja, der ist der Stoff gekommen. Wir haben eigentlich mit der Weisbacher Musik tanzen gelernt. Nicht? Die Oberkerner sind eigentlich ein bisschen später gekommen. Nachher. Die Weisbacher haben uns einfach gefallen. Das ist einfach so gut besetzt und so eine volle Musik. Und es ist mit 2 Fliegeln und Posaune, Harfen und Bass und alles, das Schlagzeug, das war halt einfach. Der Weisbacher hat mich aber imponiert. Nicht? Und so ist es eigentlich angegangen. Nicht? Wir haben eigentlich, kurz sagen, bei Null angefangen mit der Weisbacher. Ja, das war eigentlich bärig, also ein Gruppensammstellen.
0: Die Faszination für die Musik von Gottlieb Eisbacher hat den harten Kern vor gut 30 Jahren zusammenkommen lassen. Und die Begeisterung für die Weisbacher Stickel, die ist bis heute geblieben.
1: Da meine ich, gebe mir jetzt das Mikrofon an Manfred weiter. Der Erler Manfred, der hat am weitesten zum Fahren, der ist von der Hinterdux raus, ganz hinten. Und da, das schätzt man schon ganz gewaltig, dass er uns da halbe außer vorstellt. Er hat allein schon eine halbe Stunde ganz zum Fahren, bis er mal zu uns rauskommt. Aber er weiß einfach von Weisbacher Gottlieb am mehrsten. Und deswegen würde ich sagen, lassen wir jetzt da Manfred ein bisschen reden.
3: Die Intoler Musik die begleitet mich schon seit ich 10 Jahre alt bin. Da bin ich mit meinem Vater schon miteinander gefangen, Musik hören. Der war auch ganz fanatisch. Und seit ich mit 14 Jahren auf die Intoler spielen noch gehabt. Mit den Fidelen Tuxa, da war ich auch 15 Jahre dabei. Und der hat mich auch fasziniert und fasziniert mich heute noch. Weil ich bin ganz begeistert von der Musik. Und einfach der Rhythmus und die Stimmung. Die Begleitung, die sie gehabt haben, das genau, oder wo der Gottlieb ja ganz genau war mit der Begleitung, was alles zusammenpasst. Und einfach der Klang. Ich habe mit ihm auch gespielt, mit dem Gottlieb, bei unserer Hochzeit hat er ja gespielt. Da ist er auch schon ein Nachtzwischen gewesen. Und kann ich das erzählen, wie ich ihn angerufen habe. Und ich habe angerufen, den Gottlieb hat er gespielt, auch bei unserer Hochzeit bei mir und bei meiner Frau Brigitte. Ja, hat er gesagt, Manfred, normal spielen wir keine Hochzeiten mehr, aber weil ich die gut kenne, machen wir Ausnahme. Aber halt gut bis 2, länger spielen wir nicht, hat er gesagt. Meine, ich gesagt, das tut leichter, bis 2, dann können wir früh auch heimgehen. Aber sie haben da bis 4 gespielt, von 8 weg bis 4, 8 Stunden Intoler durchgespielt und Poporiden haben sie gemacht und wunderschöne gewesen, ja. Ja, die Intoler Musik. Und heute gefällt es mir noch besser, weil ich beim harten Kern bin, seit 26 Jahren jetzt und einfach mit den netten Kameraden, die wir da dabei haben.
0: Also passt alles zusammen. Die Freude an der Musik und die Kameradschaft. Und so sind sie oft unterwegs. oder wie Sie selber sagen, mindestens zweimal im Jahr.
3: Ein paar außen haben uns der Wich gefragt, wie oft seid ihr denn auf dem Weg? Ja, oft hat der Gerhard gesagt, der passt bloß auch dran, kein Gerhard. Ja, letztes Jahr haben wir zweimal auf dem Weg gewesen und heute ist es ein bisschen ruhiger.

0: Ein wunderbarer Walzer. Die Schmeichlerin sogar mit Saxophon. So wie es die Fidelen in Toller auch gespielt haben früher. Die Stiegel vom Gottlieb Weißbacher gehören seit 30 Jahren mit dazu beim harten Kern, sagt der Ehrenstrasser Franz.
1: Ich sage einfach, der Gottlieb hat schon eine eigene Stücke einfach geschrieben, die du einfach rauserkennst. Und komisch, er hat 400 Stücke oder was meine ich, wo es gelang. Und keins, also finden sie selber so, dass du nicht langweilig wärst da irgendwo. Gell? Also das ist das Interessante. Ja, nicht, aber er kennt es einfach außer. Gell? Ja, das ist schon das Bärdewerfer. Und das möchte man eigentlich weiter überliefern. Und der Gottlieb ist auch bald nachher wieder der mit den Steirer oder so. Er ist einfach Österreich und halt natürlich hinaus überall gut bekannt und sie gleich mengs einfach gern.
0: Und der erste Flügelhornist vom harten Kern erinnert sich nur persönlich an den Gottlieb Weißbacher, der vielen bis heute als Genie gilt. Er hat in einer Zeit komponiert und arrangiert, in der noch kein Musikant einen Computer kennt hat oder ein Notenschreibprogramm.
2: Und da war bei uns auch drinnen beim Frühschopmann Dux, wenn wir gespielt haben mit den Fidelen Dux, da haben wir auf der gesagt, was ob es da für Noten, was ob es da bei der Posaunenstimme für, was schön, die haben die Originalnoten noch nie gekriegt vom Verlag. Das war ja die Nico Sanetta bei der Posaune. Auf der, da weil das wir mit da gegessen haben, hat er ein paar vier Stück lang die Posaunenstimme geschrieben. Aber einfach frei außer. Der hat alles an den Kopf gehabt. Ja, nette Woche, ja. Sind sie sich gerne eingefahren, der Gottlieb.

0: Partykern aus Tirol. Zum 30-jährigen Jubiläum haben sie eine CD aufgenommen und da haben sie zu den Stiegl vom Gottlieb Weißbacher auch noch andere Stiegl dazugenommen, nämlich aus der Feder vom Matthias Rauch. Ein Komponist, der bei den Blasmusikanten sehr bekannt ist, auch bei uns in Bayern.
1: Ja, wir haben da 10 Stücke von Rauch Matthias aufgenommen. Ich muss sagen, das ist ganz gewaltig schöne Stücke und die passen so gut rein zu den Dollar. Ich bin sehr begeistert von den Stücke, was der Rauch Matthias geschrieben hat und so schöne Weißen. Unheimlich schön. Der Rauch Matthias, der ist vom Zillertal, von Hippach. Und kennengelernt haben wir eigentlich. Ich habe einmal ein Jahr ausgeholfen bei den Hippacher Musikanten, die hat er ja gehabt. Und da haben wir eigentlich eine gute Verbindung gehabt. Und er hat mir eine schöne Weiß geschrieben noch. Die Pfarringer Weiß, die ist auf meinen Hof bezogen. Der heißt, ach so.
2: Der Pfarringer.
1: Ja, im Pfarringer heißt Spinsterheim. Und die Pfarringer Brücke hat er mir auch noch geschrieben. Ja, wunderbar. Und zu meinem Geburtstag, zu meinem 70er, hat er die Pfarringer Weiß geschrieben. Das ist schon eine schöne Weiß und die spielen es auch gern. Und es gibt überall die Noten jetzt für die ganzen Stücke, für die 10 Stücke, was wir aufgenommen haben und für die Weißen alles. Gibt es alles über den Hofbauer Gerhard, die ganzen Stückel. Wunderbare Stücke sind das.

0: Da hat die Kern mit einer Weiß. Das Weißenblasen ist ja eine wunderschöne, intoller Tradition. Schon die Alpbacher Bläser rund um die Moserbäder haben Anfang der 60er Jahre angefangen mit dem Weißenblasen. Und auch die Musikanten vom harten Kern, deren das unheimlich gern, verzeiht der Franz Ehrenstrasser.
1: Ja, das Weißenblasen haben wir eigentlich auch schon von Dati. Unser Dati ist auch eben bei der Musik gewesen eben und ist einfach schon von früher her einfach so mitgegeben worden ein bisschen.
2: Wenn ich fragen darf, für die Bauern, Dati ist bei uns nicht so bekannt, ist der Vater, oder?
1: Das ist der Vater, ja, genau. Der ist auch bei der Blasmusik gewesen, hat Tuba gespielt, bei mir eben. Und das Weißenblasen ist eigentlich schon ein bisschen übertragen worden. Und durch das auch, dass auch wir gesungen haben, es kommt einfach von den Liedern her, das Weißenblasen. Jetzt haben wir das eigentlich früher eben gesungen und nachher ist es einfach aufs Instrument übertragen worden. Und bin es eigentlich alle, weil es eigentlich ein nettes Ding ist, dass einfach irgendwo von den Stücken her, von Flotten, wirst du mal unterbrochen ein bisschen. Man kann ein bisschen eichigen. Es wirst du dann mal alles ruhig. Kannst du haben, dass der ganze Saal alles ruhig wirst. Und das gibt uns einfach noch wieder viel, weil es einfach, ja, die Leute brauchen dann mal Ruhe auch ein bisschen. Und das geht einfach ein wenig eichig. Und das ist Freude für uns und das gibt uns noch wieder ein Ding, dass wir einfach da wieder auch wieder umsitzen und wieder etwas Neues oder etwas einfallen lassen oder wie auch immer.
3: Eigentlich wie es halt gebraucht wird. Dann mal gern, ja, wenn wir gefragt werden, warum nicht.
0: Die Weisen nehmen sie von all die Lieder aus dem Tirol, aber auch aus anderen Regionen.
1: Kärntnerisch mag ich auch narrisch gern, die sind gefallen mir auch narrisch gut. Wo man ein bisschen Lieder sucht und aufs Instrument ein bisschen ausschreibt und ein bisschen aufs Instrument überdruckt. Ja, und so mischt dann sie es halt so ein bisschen einfach durch.
0: Ja, und jetzt hören wir ein Weiß, wunderschön blasen vom harten Kern.

0: Partykern. Über 30 Jahre sind sie unterwegs und sie sind eben noch gern unterwegs. Ganz egal, ob beim Waisenblasen oder in der Tanzlmusikformation.
1: Ja, unterwegs haben wir schon hauptsächlich eigentlich Binsen an die Ruid, oder? Die haben wir am südlichen Teil auch bisschen, Südtirol ein bisschen. Die haben wir auch hier mal am Ball haben wir mal gespielt, ist auch nett gewesen. Und nachher haben wir ein Bink aus dem Bornhausen. Schauen wir mal, wer fest, wo es irgendwie möglich ist, dass wir die Leute zusammenbringen. Weil einfach, an dem Mal ist es halt einfach schwierig, so wie auch Bin Anker Gerhard, der ist einfach auch ein Gefragter. Du bist, und wie gesagt, er ist auch in Innsbruck ein Böhmischen dabei und deshalb mit den Terminen hat er ein bisschen schwierig. Aber wir sagen halt einfach, wo es ausgeht, dann geht es aus und wir spielen alle miteinander mit der Freude und dann schaut man halt einfach, dass es halt möglich ist, dass man das da tut.
0: Ja, ja, und wenn sie unterwegs sind, dann fahren sie mit einem kleinen Bus quer durch die Ruhe nach Osten und nach Westen, nach Süden und nach Norden.
1: Wollen wir weiterfahren, nachher schauen wir schon, dass wir irgendwie ein größeres Busseid erwischen. Wollen wir ein bisschen nachher sind, nachher schauen wir, weil wir dort jetzt von allen Richtungen ein bisschen herkommen. Wo es weitergeht, ist einfach netter, wo es den Bus in der hockst und dann holt sich etwas zu trinken noch. Und dann fahren wir halt drauf los. Und antauschen dann mal so ein bisschen mit dem Fahren. Meistens wer auf der Bühne nachher, wer wurscht.
2: Das letzte Aussehen. Jetzt seid ihr alle, Durchschnittsalter vom harten Kern, aber also seid ihr jetzt alle schon in Renten, oder?
1: Ja, Manfred, du?
3: Ja, der Rente, meine haben 45, drei haben ein paar Norbarten. Ja, wir haben eigentlich auch schon, jetzt auch schon bald der alte Kern. Genau. Nicht mehr der harte.
2: Aber hat es Zeit zum Musik machen, das ist gut.
4: Wohl leicht, ganz leicht.

So, da, und jetzt haben wir schon wieder. Das war der Feierabend, heute ganz tirolerisch. Ich bedanke mich ganz herzlich bei den Musikanten vom Harten Kern. Ich wünsche noch viel gute Jahre mit der schneidigen Musik und natürlich auch mit dem Weisenblosen. Außerdem bedanke ich mich bei Erna fürs Zuhören. Dankeschön fürs Dabeisein. Schön, dass Sie ein bisschen Zeit gehabt haben. Ich wünsche noch einen angenehmen Abend. Und der Harte Kern, der spielt uns jetzt noch aus mit dem Lied. Ich hab schon drei Sommer und drauf der bärige Marsch. Gruß aus Bozen. Für Gott

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1: Es gibt eine kleine Insel, die von weit, weit oben aussieht wie ein Kaninchen. Ein Kaninchen mitten im Meer. Und genau zwischen seinen Ohren, in einer Bucht, liegt Onkel Gustavs Zeltplatz. Auf dem machen Frieda und Lilly dieses Jahr ihren allerersten gemeinsamen Urlaub. Frieda hat zwar schon einige Sommer bei ihrem Großonkel verbracht, aber noch nie mit Lilly. Endlich ist sie zusammen mit ihrer besten Freundin auf der Kanincheninsel. Nachdem bei der Ankunft die Tasche mit dem Zelt samt Lilly ins Wasser gefallen ist, haben die Mädchen ihre erste Nacht bei Gustav in der Hütte geschlafen. Aber heute hat der Wind das Zelt rundum trocken geblasen und es steht jetzt. Auf dem schönsten Plätzchen der ganzen Insel, behauptet Frieda. Und Lilly klingt, als wenn sie aus einem Hotelprospekt liest, mit Aussicht aufs Meer, auf große Felsen, die Tierrücken gleichen und direkt neben einem romantischen kleinen Wäldchen gelegen. Als an diesem Abend bei der Kanincheninsel die rote Sonne im Meer versinkt, kriechen die Mädchen zum ersten Mal in ihr Zelt. Sie kuscheln sich in ihre Schlafsäcke und lauschen der Brandung des Meeres und dem Summen einer kleinen fiesen Mücke, die Frieda vom Plumpsklo bis ins Bett verfolgt hat. »Ich will zuerst einschlafen«, sagt Lilly. »Wieso das denn?«, fragt Frieda. »Na, weil ich mich so allein fühle, wenn du schon schläfst und ich noch wach bin.« Natürlich kommt es später so, wie Lilly es geahnt hatte. Während sie gerade das 107. Schäfchen zählt, hört sie Friedas tiefes, gleichmäßiges Atmen. Plötzlich hört Lilly aber auch etwas ganz anderes. Draußen am Zelt raschelt es auf einmal so komisch. Sie ist überzeugt davon, dass da irgendwas ist. Und das kann nicht der Wind sein. Als sich dann noch etwas durch die Zeltwand an Lilly herandrückt, zuckt sie zusammen und rüttelt Frieda wach. Eigentlich sind weder Frieda noch Lilly ängstlich, aber das geht zu weit. Mit ihren Taschenlampen gehen sie hinaus und leuchten alles ab. Weit und breit nichts zu sehen, murmelt Frieda. Lass uns lieber Gustav wecken. Onkel Gustav, flüstert sie zwischen zwei lauten Schnarchern. »Bei unserem Zelt sind Gespenster.« Im Nu sitzt der alte Mann aufrecht im Bett. »Ich glaub, es geht los. Auf meinem Zeltplatz Gespenster?« »Ja«, zischt Lilly, »die wollten sogar zu uns ins Zelt kommen.« »Na, zu denen werde ich jetzt gleich kommen.« Gustav geht mit seiner Hündin Nixe und den Mädchen zum Zelt zurück. Zwar ist er alt, aber er hat Augen wie ein Adler. Auf einmal ruft er, »Ha, ich habe ein Gespenst gesehen!« Frieda und Lilly frösteln, »Ein Gespenst namens Kaninchen! Kinder, unsere Insel sieht nicht nur aus wie ein Kaninchen, nein, sie wird auch von ganz vielen Wildkaninchen bewohnt, und die sind, soweit ich weiß, kein bisschen mit der Spezies der Gespenster verwandt.« Die Mädchen kichern erleichtert. »Aber Kaninchen sind nachts aktiv, und es kann natürlich sein«, sagt Gustav, »dass sie sich für so kleine nette Mädchen wie euch interessieren. Wenn es euch lieber ist, dürft ihr gerne Nixe hier behalten. Der kommt kein Wildkaninchen zu nah, und die wird ganz bestimmt auf euch aufpassen. Nicht wahr, Nixe?« Nixe antwortet mit einem leisen Bellen. Und das ist den Mädchen tatsächlich sehr lieb. Von nun an haben sie jede Nacht ihre persönliche, äußerst verlässliche Nachtwächterin vor dem Zelt und können in Ruhe träumen.
0: Ein Bettopferl von Ursel Böhm.
2: Erzählt hat es
0: Jürgen Thormann.
1: Und jetzt schlaft gut und träumt was Schönes. Gute Nacht.
0: Gute Nacht.
2: Oder Kissenschlacht.
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4: Um 20 Uhr mit Gudrun Skupin. Temperaturen über 40 Grad. Die Hitze hat ganz Italien fest im Griff. Auf Sizilien und Sardinien wurden in der Spitze sogar 46 Grad gemessen. Die Behörden haben jetzt reagiert. Einzelheiten von Felix Rosenthal.
5: Alarmstufe Rot. Für alle 27 Großstädte des Landes gilt die höchste Warnstufe. Das gab das Gesundheitsministerium in Rom bekannt. Ihm zufolge ist die derzeitige Hitze ein großes Gesundheitsrisiko, nicht nur für alte und kranke Menschen. Die Regierung in Rom hat Arbeitsverbote für Außenarbeiten in Landwirtschaft und Bauwesen während der heißesten Stunden des Tages erlassen und unterstützt dies finanziell über Regelungen zur Kurzarbeit.
4: Die EU zeigt sich geschlossen nach einer Videoschalte der Innenminister. Nach der zuletzt heftigen Kritik an Spanien für den Umgang mit dem Ansturm zehntausender Migranten auf die Exklave Ceuta gab es heute Dankesworte. EU-Migrationskommissar Brunner sagte, Spanien habe die Ordnung schnell wiederhergestellt und kündigte ein Frühwarnsystem an, Sarah Lopez berichtet.
6: Die sozialen Medien wolle man besser im Blick behalten. EU-Migrationskommissar Brunner betonte heute in Brüssel nochmal, dass auch Schmuggler eine wichtige Rolle dabei gespielt haben. Die spanische Regierung spricht mittlerweile von rund 72.000 Migranten, die in der spanischen Exklave angekommen waren. Die meisten von ihnen sind wieder nach Marokko zurückgekehrt. Bei dem Versuch, nach Ceuta zu kommen, sind demnach aber auch mindestens 75 Menschen gestorben.
4: Das Bundeskartellamt hat gegen alle 12 Raffineriebetreiber in Deutschland Verfahren eingeleitet. Grund sind die hohen Spritpreise im Juli. Nach Angaben von Behördenchef Mund will das Kartellamt prüfen, welche Kosten den Unternehmen tatsächlich entstanden sind und ob die verlangten Preise dadurch gerechtfertigt werden können. Am günstigsten ist Tanken im Moment übrigens in Bayern, sagt der ADAC. In Augsburg sind zwei Männer getötet worden. Die Polizei nahm einen 29-Jährigen mit syrischer und saudi-arabischer Staatsangehörigkeit als Tatverdächtigen fest. Inzwischen hat ein Richter Untersuchungshaft angeordnet. Die Opfer im Alter von 39 und 54 Jahren stammen ebenfalls aus dem arabischen Raum. Was das Motiv der Tat gewesen sein könnte, hat die Polizei bisher nicht gesagt. Das Wetter in Bayern. In der Nacht vor allem im Norden Schwabens und in Teilen Frankens Regen. Tiefstwerte 22 bis 16 Grad. Morgen mehr Sonne als Wolken bei 29 bis 36 Grad. Später vor allem im Süden örtlich Schauer und Gewitter. Soweit die Nachrichten. Es ist gleich 20.03 Uhr.
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1: Um 21 Uhr mit Gudrun Skupin. Europa ächzt unter der Hitze. Noch heißer als hierzulande ist es in Italien. Das Gesundheitsministerium in Rom hat deshalb für alle 27 Großstädte des Landes die höchste Warnstufe ausgerufen. Dort werden teilweise 40 Grad gemessen. Felix Rosenthal.
2: Wie es heißt, ist es das erste Mal in diesem Jahr, dass die höchste Alarmstufe für sämtliche Großstädte ausgerufen wurde. Die Regierung in Rom hat Arbeitsverbote für Außenarbeiten in Landwirtschaft und Bauwesen während der heißesten Stunden des Tages erlassen und unterstützt dies finanziell über Regelungen zur Kurzarbeit. Auch Österreich meldet Rekordtemperaturen. In Wien hat der Wetterdienst heute 41 Grad gemessen, ein neues Allzeithoch.
1: Spanien kann nach dem Flüchtlingsansturm auf seine Exklave Ceuta in Nordafrika mit der Unterstützung der Europäischen Union rechnen. Migrationskommissar Brunner kündigte nach einem virtuellen Krisentreffen mit den Innenministern der EU-Mitgliedstaaten praktische und finanzielle Nothilfe an. Stefan Stuchlik aus Brüssel.
3: Ich glaube, das war relativ kompliziert, aber es ist den EU-Innenministern gelungen, den ganz großen Eklat zu vermeiden. Wir erinnern uns, 22 Staats- und Regierungschefs hatten Spanien vorgeworfen, mit der sehr liberalen Asylpolitik hätte Spanien dazu beigetragen, dass es zur Krise von Ceuta überhaupt hätte kommen können. Davon steht im Abschlusskommuniqué überhaupt nichts. Stattdessen wird Spanien für die Bewältigung, wohlgemerkt für die Bewältigung dieser Krise, ausdrücklich gelobt. Also das dürfte Spanien als Punktsieg verbuchen und die EU insgesamt, dass wieder Geschlossenheit herrscht, zumindest nach außen.
1: Der Innenausschuss des Bundestags hat in geheimer Sitzung über Konsequenzen aus dem islamistischen Anschlag auf den Berliner Christopher Street Day beraten. Innenminister Dobrindt forderte danach erneut schärfere Gesetze gegen islamistische Gefährder. Als solcher war der 21-jährige Attentäter eingestuft, der aber trotz einer Verurteilung nicht im Gefängnis war. Die Grünen sehen hingegen noch viele offene Fragen. So hätten die Sicherheitsbehörden nicht beantworten können, ob sie das zuständige Gericht ausreichend über den Gefährder unterrichtet haben. Das Wetter in Bayern. Für Teile des Allgäus und Oberbayerns gibt es eine Unwetterwarnung. In der Nacht vor allem im Norden Schwabens und in Teilen Frankens Regen. Tiefstwerte 22 bis 16 Grad. Morgen mehr Sonne als Wolken bei 29 bis 36 Grad. Später vor allem im Süden örtlich Schauer und Gewitter. Am Donnerstag von den Alpen bis Niederbayern Schauer und Gewitter. Vor allem in Franken hingegen freundlich und es ist nicht mehr ganz so heiß. 21.03 Uhr.
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1: Um 22 Uhr mit Gudrun Skupin. Mehr als 38 Grad wurden heute in Würzburg gemessen. Aber auch in Regensburg war es mit knapp 37 Grad sehr heiß. Österreich knackte seinen historischen Hitzerekord. In Wien wurden 41 Grad erreicht. Auch in Italien war es in vielen Orten mehr als 40 Grad heiß. Auf Sizilien und Sardinien wurden in der Spitze sogar 46 Grad gemessen. Die Behörden haben jetzt reagiert. Einzelheiten dazu von Felix Rosenthal.
2: Alarmstufe Rot. Für alle 27 Großstädte des Landes gilt die höchste Warnstufe. Das gab das Gesundheitsministerium in Rom bekannt. Ihm zufolge ist die derzeitige Hitze ein großes Gesundheitsrisiko, nicht nur für alte und kranke Menschen. Die Regierung in Rom hat Arbeitsverbote für Außenarbeiten in Landwirtschaft und Bauwesen während der heißesten Stunden des Tages erlassen und unterstützt dies finanziell über Regelungen zur Kurzarbeit.
1: Nach dem Migrantenansturm auf Ceuta und den anschließenden Vorwürfen an Spanien haben sich die EU-Staaten heute um Versöhnung bemüht. Migrationskommissar Brunner sicherte nach einem virtuellen Krisentreffen mit den Innenministern der EU-Länder Spanien Hilfe im Kampf gegen illegale Migration zu. Der irische Ratsvorsitz in der EU lobte darüber hinaus die schnelle Reaktion Spaniens auf den Ansturm von mehr als 70.000 Migranten auf dessen Exklave in Nordafrika. Noch am Wochenende hatten die deutsche und 19 weitere Regierungen Madrid einen zu laxen Schutz der EU-Außengrenze vorgeworfen. Israel will sich erst aus dem Gazastreifen zurückziehen, wenn die Hamas vollständig entwaffnet ist. Das hat Ministerpräsident Netanyahu mitgeteilt. Dabei ist er sich offenbar nicht einig mit dem US-Präsidenten. Trump hatte vor kurzem angekündigt, dass die Hamas mit der Entwaffnung beginnt, während Israel seine Angriffe einstellt und den Rückzug aus dem Gazastreifen einleitet. Netanyahu erklärte, die US-Regierung habe Israel einen Entwurf vorgelegt, er habe aber nicht zugestimmt. Florian Wellbrock hat bei der Schwimm-EM in Paris Gold über die 10-Kilometer-Distanz im Freiwasser gewonnen. Es ist sein erster Europameistertitel. Sein Teamkollege Oliver Klemert holte Bronze. Das Wetter in Bayern. Für Teile Oberbayerns gibt es eine Unwetterwarnung. In der Nacht vor allem im Norden Schwabens und in Teilen Frankens Regen, 22 bis 16 Grad. Morgen mehr Sonne als Wolken, 29 bis 36 Grad. Später im Süden örtlich Schauer und Gewitter. Am Donnerstag von den Alpen bis Niederbayern Schauer und Gewitter, in Franken freundlich und nicht mehr so heiß, 22.03 Uhr.
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Jetzt Schnee für ihn. Ja, irgendwie wird schon weitergehen. Ich hoffe gerade, dass

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1: Um 23 Uhr mit Gudrun Skupin. Europa ächzt unter der Hitze. Noch heißer als hierzulande ist es in Italien. Das Gesundheitsministerium in Rom hat deshalb für alle 27 Großstädte des Landes die höchste Warnstufe ausgerufen. Dort werden teilweise 40 Grad gemessen. Felix Rosenthal berichtet.
2: Wie es heißt, ist es das erste Mal in diesem Jahr, dass die höchste Alarmstufe für sämtliche Großstädte ausgerufen wurde. Die Regierung in Rom hat Arbeitsverbote für Außenarbeiten in Landwirtschaft und Bauwesen während der heißesten Stunden des Tages erlassen und unterstützt dies finanziell über Regelungen zur Kurzarbeit. Auch Österreich meldet Rekordtemperaturen. In Wien hat der Wetterdienst heute 41 Grad gemessen, ein neues Allzeithoch.
1: Angesichts der aktuellen Witterungsbedingungen warnen Landwirte in ganz Europa vor einem Einbruch der Lebensmittelproduktion und vor steigenden Preisen. Extreme Hitze, Dürre und Waldbrände fügten allen Arten von Anbaukulturen wie Mais, Gemüse und Getreide erhebliche Schäden zu, erklärte der französische Gemüseverband. Einzelne Mitgliedstaaten, aber auch die EU, haben ihre Ernteerwartungen nach unten korrigiert, zum Beispiel bei Kartoffeln und Sojabohnen. Die EU-Innenminister haben sich nach einem Treffen zur Migrationskrise in der spanischen Exklave Ceuta geschlossen gezeigt. In einem Schreiben heißt es, man zeige Solidarität gegenüber Spanien und wolle künftig die Kommunikation in Krisenzeiten stärken. In den vergangenen Tagen hatten mehrere europäische Staats- und Regierungschefs noch die spanische Migrationspolitik in einem gemeinsamen Brief kritisiert. Und Italien etwa hatte vorübergehend das Schengen-Abkommen mit Spanien ausgesetzt. Heute waren sich die Innenminister der EU-Mitgliedsländer einig darin, dass man den Schutz der Außengrenzen gemeinsam verbessern müsse, etwa durch die Weiterentwicklung von Frühwarnsystemen. Über der Ostsee ist es erneut zu einem militärischen Zwischenfall gekommen. Die polnische Luftwaffe hat dort nach eigenen Angaben ein russisches Aufklärungsflugzeug abgefangen, zum dritten Mal innerhalb weniger Tage. Beim Abfangen in der Luft nehmen die Piloten Sichtkontakt zur gegnerischen Besatzung auf und signalisieren, dass deren Flugzeug sich entfernen soll. Polen spricht von provokativen Aktionen Russlands. Der polnische Luftraum sei aber nicht verletzt worden. Das Wetter in Deutschland: in der Nacht zum Teil unwetterartige Schauer, Tiefstwerte um 20 Grad. Am Tag freundlich und trocken, ab dem Nachmittag wieder einzelne Schauer und Gewitter. Im Osten und Südosten Unwettergefahr. Auf den nordfriesischen Inseln 15 Grad, im Osten über 35 Grad. Es ist 23.03 Uhr.
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1: Um 24 Uhr mit Gudrun Skopin. Die Hitzewelle hat Deutschland und seine europäischen Nachbarn fest im Griff. In Italien war es in vielen Orten mehr als 40 Grad heiß. Auf Sizilien und Sardinien wurden in der Spitze sogar 46 Grad gemessen. Die Behörden riefen für alle Großstädte die höchste Hitzewarnstufe aus. Es besteht ein Gesundheitsrisiko, auch für junge und gesunde Menschen. Österreich knackte seinen historischen Hitzerekord. In Wien wurden 41 Grad erreicht. Der Pegel der Donau ist so stark gesunken, dass fast keine Güter mehr transportiert werden können. Auch in Deutschland erreichten Donau und Rhein neue Tiefststände. Die EU-Staaten wollen bei Migrationskrisen künftig geschlossener auftreten. Die Innenminister vereinbarten bei einer Sondersitzung zum Ansturm auf die spanische Exklave Ceuta, sich besser abzustimmen. Außerdem wollen sie die sozialen Medien im Blick behalten, um schneller auf Gerüchte reagieren zu können. Mehr als 70.000 Menschen hatten sich vergangene Woche in Nordafrika auf den Weg nach Ceuta gemacht, weil sie gehört hatten, wer dort schwimmend ankommt, werde nicht zurückgeschickt. Innenminister Dobrindt hat seine Forderung nach Gesetzesverschärfungen im Umgang mit Gefährdern bekräftigt. Nach einer Sondersitzung des Innenausschusses zum Berliner CSD-Anschlag wiederholte er die Idee, Gefährdern Fußfesseln anzulegen. Außerdem sprach er sich für eine Präventivhaft aus. Die Grünen kritisierten nach der Sitzung, dass noch immer ungeklärt sei, ob es Mittäter gab. Auch sei die Frage offen geblieben, warum der mutmaßliche Täter trotz Verurteilung nicht in Haft war. Sozialverbände haben skeptisch auf Pläne für einen neuen Zivildienst reagiert. Der Sozialverband Deutschland hält es für wichtiger, das Ehrenamt zu stärken. Der Bundesfreiwilligendienst und das Freiwillige Soziale Jahr sollten verlässlich gefördert werden. Die Caritas verlangt, die Personalprobleme sozialer Einrichtungen anzugehen. Das Bundesfamilienministerium hatte bestätigt, dass es große Verbände nach Kapazitäten für Zivildienstleistende gefragt hatte. Falls die Wehrpflicht nötig werden sollte, müsste es auch einen Zivildienst geben. Die griechische Feuerwehr meldet Erfolge bei der Waldbrandbekämpfung. Die Lage westlich von Athen hat sich laut Einsatzleitung deutlich verbessert. Es gibt aber noch viele einzelne Brandherde. Sollte der Wind wieder stärker werden, könnten sie schnell aufflammen. Das Wetter in Deutschland. In der Nacht zum Teil unwetterartige Schauer, Tiefstwerte um 20 Grad. Am Tag freundlich und trocken, ab dem Nachmittag wieder einzelne Schauer und Gewitter. Im Osten und Südosten besteht Unwettergefahr. Auf den nordfriesischen Inseln 15 Grad, im Osten über 35 Grad. Soweit diese Nachrichten, es ist 0:03 Uhr. Zur Verkehrslage A9 Berlin Richtung Nürnberg. Zwischen Schleiz und Rudolfstein 4 Kilometer stockender Verkehr. Die A94 München Richtung Passau ist zwischen Malching und Kirchham nach Auslösung der Höhenkontrolle im Tunnel gesperrt. Soweit dieser Service.

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1: Um 1 Uhr mit Milat Kupay. Der Innenausschuss des Bundestags hat sich in einer Sondersitzung mit dem tödlichen Anschlag beim Christopher Street Day in Berlin befasst. Bundesinnenminister Dobrindt sowie Vertreter der Sicherheitsbehörden informierten die Abgeordneten über den Stand der Ermittlungen. Aus der Nachrichtenredaktion Marei Beermann.
2: Der Fall beschäftigt die Politik auch deshalb, weil der spätere Attentäter den Sicherheitsbehörden bekannt war. Er galt als Gefährder. Außerdem hatte sich das gemeinsame Terrorabwehrzentrum mit ihm befasst. In der Sitzung ging es unter anderem um die Frage, warum der mutmaßliche Täter zuvor auf Beschluss eines Berliner Gerichts aus der Haft entlassen worden war. Alle drei Oppositionsparteien, Linke, Grüne und AfD, kritisierten, dass viele Fragen nicht beantwortet wurden. Konkrete Beschlüsse gab es nicht.
1: Die EU-Staaten versprechen Konsequenzen aus den Geschehnissen in Ceuta. Mit einer Art Frühwarnsystem soll Social Media stärker beobachtet werden, um offenbar organisierte Aktionen wie zuletzt rechtzeitig zu erkennen. Vergangene Woche waren nach spanischen Angaben mehr als 70.000 Menschen aus Marokko nach Ceuta gekommen. So gut wie alle sind mittlerweile wieder zurück. Wegen der vierten Hitzewelle des Sommers hat Italien für alle 27 Großstädte des Landes die höchste Warnstufe ausgerufen. Laut Gesundheitsministerium signalisiert die Alarmstufe Rot einen potenziellen Gesundheitsnotstand und ein ernstes Risiko für die gesamte Bevölkerung. Die Temperaturen sind in einigen Regionen Italiens auf bis zu 40 Grad Celsius geklettert. Nachts wird es kaum kühler als 25 Grad. FIFA-Chef Infantino gerät nach seinem gescheiterten Investorenplänen offenbar intern unter Druck. Britische Medien berichten, Infantino habe wichtige Mitarbeiter heute zu einer Krisensitzung nach Marokko geladen. Worum es gehen soll, ist unklar. Aus der Sportredaktion Peter Schulz.
3: Infantino hatte zuletzt für eine Welle der Empörung in der Fußballwelt gesorgt, als geheime Pläne zum Verkauf von WM-Rechten an Investoren bekannt wurden. Auch wichtige Vertraute distanzierten sich in den vergangenen Tagen von Infantino, darunter FIFA-Generalsekretär Matthias Grafström und FIFA-Direktor Arsène Wenger. In Rabat ist der Hauptsitz der FIFA für Afrika. Dort findet im März 2027 der 77. FIFA-Kongress mit der wichtigen Präsidentenwahl statt. Marokko ist darüber hinaus Co-Gastgeber der WM 2030.
1: Das waren die Nachrichten. Das Wetter in Deutschland: oft trocken, im Norden Schauer und kräftige Gewitter. Es besteht Unwettergefahr. Die Tiefstwerte liegen bei 22 bis 15 Grad. Tagsüber zeitweise freundlich, gebietsweise Schauer und Gewitter. Höchstwerte 22 Grad auf den Nordseeinseln bis 35 Grad an der Donau. Und am Donnerstag leicht wechselhaft, im Südosten teils kräftige Schauer bis 32 Grad. Und die Zeit, es ist 1.03 Uhr.
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1: Um 2 Uhr mit Milat Kupay. Der Innenausschuss des Bundestags hat sich in einer Sondersitzung mit dem tödlichen Anschlag beim Christopher Street Day in Berlin befasst. Bundesinnenminister Dobrindt sowie Vertreter der Sicherheitsbehörden informierten die Abgeordneten über den Stand der Ermittlungen. Aus der Nachrichtenredaktion Marei Beermann.
2: Der Fall beschäftigt die Politik auch deshalb, weil der spätere Attentäter den Sicherheitsbehörden bekannt war. Er galt als Gefährder. Außerdem hatte sich das gemeinsame Terrorabwehrzentrum mit ihm befasst. In der Sitzung ging es unter anderem um die Frage, warum der mutmaßliche Täter zuvor auf Beschluss eines Berliner Gerichts aus der Haft entlassen worden war. Alle 3 Oppositionsparteien, Linke, Grüne und AfD, kritisierten, dass viele Fragen nicht beantwortet wurden. Konkrete Beschlüsse gab es nicht.
1: Die EU-Staaten versprechen Konsequenzen aus den Geschehnissen in Ceuta. Mit einer Art Frühwarnsystem soll Social Media stärker beobachtet werden, um offenbar organisierte Aktionen wie zuletzt rechtzeitig zu erkennen. Vergangene Woche waren nach spanischen Angaben mehr als 70.000 Menschen aus Marokko nach Ceuta gekommen. So gut wie alle sind mittlerweile wieder zurück. Wegen der 4. Hitzewelle des Sommers hat Italien für alle 27 Großstädte des Landes die höchste Warnstufe ausgerufen. Laut Gesundheitsministerium signalisiert die Alarmstufe Rot einen potenziellen Gesundheitsnotstand und ein ernstes Risiko für die gesamte Bevölkerung. Die Temperaturen sind in einigen Regionen Italiens auf bis zu 40 Grad Celsius geklettert. Nachts wird es kaum kühler als 25 Grad. FIFA-Chef Infantino gerät nach seinem gescheiterten Investorenplan offenbar intern unter Druck. Britische Medien berichten, Infantino habe wichtige Mitarbeiter heute zu einer Krisensitzung nach Marokko geladen. Worum es gehen soll, ist unklar. Aus der Sportredaktion Peter Schulz.
3: Infantino hatte zuletzt für eine Welle der Empörung in der Fußballwelt gesorgt, als geheime Pläne zum Verkauf von WM-Rechten an Investoren bekannt wurden. Auch wichtige Vertraute distanzierten sich in den vergangenen Tagen von Infantino, darunter FIFA-Generalsekretär Matthias Grafström und FIFA-Direktor Arsène Wenger. In Rabat ist der Hauptsitz der FIFA für Afrika. Dort findet im März 2027 der 77. FIFA-Kongress mit der wichtigen Präsidentenwahl statt. Marokko ist darüber hinaus Co-Gastgeber der WM 2030.
1: Das waren die Nachrichten. Und das Wetter in Deutschland. Oft trocken, im Norden Schauer und kräftige Gewitter, Tiefstwerte 22 bis 15 Grad. Tagsüber zeitweise freundlich, gebietsweise Schauer und Gewitter, Höchstwerte 22 Grad auf den Nordseeinseln bis 35 Grad an der Donau. Und am Donnerstag leicht wechselhaft im Südosten, teils kräftige Schauer und Gewitter bis 32 Grad. Es ist 2.03 Uhr.
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